Smartphones, Autos, was weiß ich nicht noch alles. Und jetzt eben auch noch Brillen. Smart Glasses, darüber sprechen wir jetzt, klingt für mich immer noch völlig crazy. Aber es gibt inzwischen wirklich Brillen, die zum Beispiel Dinge filmen können. Die hast du auf und filmst damit alles um dich herum. Doch da sind ja im Zweifel dann auch andere Leute mit drauf auf den Aufnahmen. Und wir haben uns gefragt, ist das denn eigentlich alles so erlaubt? Und kann ich mich eigentlich wehren, wenn ich gefilmt werde? Das ist mein Thema gleich in einem Viertelstündchen hier bei mir.

0: Hat einer von euch Smart Glasses? Inzwischen holen die sich ja immer mehr Leute. Das sind einfach Brillen, aber in krass. Da könnt ihr Musik drüber hören, die können zum Teil mit KI Texte in fremden Sprachen übersetzen für euch. Die können Fotos und Videos machen von eurer Umgebung und da ist der Knackpunkt. Das bedeutet nämlich, es kann sein, dass ihr in der Straßenbahn sitzt oder im Restaurant und dass ihr da gefilmt werdet, weil jemand in eurer Umgebung so ein Ding aufhat. Und ihr kriegt es aber nicht mit, dass ihr aufgenommen werdet. Wir haben uns gefragt, ist das eigentlich legal? Anwalt Arne Kempkens sagt, nicht immer. Es gibt vor dem Gesetz keinen Unterschied, ob klassische Kamera oder versteckte.
1: Ich muss Persönlichkeitsrechte beachten und darf nur Leute filmen, die damit einverstanden sind. Heimliches Filmen ist grundsätzlich zivilrechtlich nicht zulässig. Und wer ohne sein Einverständnis gefilmt wird, kann verlangen, dass solche Aufnahmen gelöscht werden. Und der hat auch ein Schmerzensgeld, Schadenersatzanspruch. Und man kann zivilrechtlich dagegen vorgehen.
0: Und klar, ne, ob jetzt mit Brille oder mit Handy oder was auch immer. Ne, logisch, wenn klar bedeckte und geschützte Bereiche gefilmt werden, ist das auf jeden Fall verboten.
1: Strafrechtlich kann ermittelt werden, wenn jemand unter einen Rock filmt oder fotografiert, dann ist das strafrechtlich eben relevant unter dem Gesichtspunkt Verletzung des Intimbereichs durch Bildaufnahmen und da droht eine Freiheitsstrafe bis zu 2 Jahren oder Geldstrafe.
0: Okay, und jetzt gucken wir noch auf ein anderes Thema, nämlich den öffentlichen Bereich. Nehmen wir mal an, ich bin im Urlaub. Ich laufe da durch so ein schönes Städtchen und nehme mit meiner Brille oder einem Handy einfach ganz allgemein die Fußgängerzone auf. Da sind ja dann auch Leute drauf.
1: Also wenn Filme gemacht werden im Zusammenhang mit einer Menschenmenge, beispielsweise auf einem Konzert oder auch natürlich bei einer Demonstration oder in einer Fußgängerzone und die Leute sind sozusagen zufällig im Hintergrund drauf, dann brauche ich deren Genehmigung nicht, weil die ja so by the way dabei sind und weil die wissen, dass die, wenn sie sich in der Öffentlichkeit bewegen, auch sozusagen im Hintergrund auf solchen Filmen erscheinen können.
0: Wisst ihr Bescheid? Ich muss sagen, mir ist das mit diesen Smart Glasses alles total unheimlich. Dass ich da im Zweifel irgendwo sitze und nicht weiß, dass ich aufgenommen werde, weil da irgendwer so eine Brille auf hat. Nee, also ich finde das alles irgendwie, ja, unheimlich.

Ihr habt es gerade im Wetter gehört, am Wochenende kann es ein bisschen Regen geben vielleicht. Das ist zwar gemein, weil Wochenende, aber ganz im Ernst, der Natur würde es richtig gut tun und der Rhein könnte auch mal wieder ein bisschen mehr Wasser gebrauchen, oder? Eine schöne Nacht mit uns wünsche ich euch. Das hier ist Musik von Melanie C.

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0: Es ist schweineheiß bei uns im Land tagsüber und wir trinken deswegen alle mehr, also Wasser. Also wir kaufen auch mehr Mineralwasser gerade, aber wir bringen die Kästen oft nicht zurück, beziehungsweise nicht schnell genug zurück. Und das führt gerade zu einem kleinen Logistikengpass. Das hat der Verband Deutscher Mineralbrunnen gesagt. Die sitzen in Bonn. Und ganz ehrlich, dieses mit dem Pfand nicht rechtzeitig zurückgeben und so, ne? Komm, also mich erinnert das total an meine Studenten- und WG-Zeit, als du einfach so einmal im Monat mit so 80.000 Pfandflaschen im Supermarkt aufgetaucht bist, ne? Und dann dieser entsetzte und später resignierte Blick der Leute hinter dir, die alle wussten, okay, bis die fertig ist, dauert es jetzt einfach 8 Tage. Naja.
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1: Ich bin Dirk Zeitler. Die Abwehr von Drohnen muss in Deutschland schnell verbessert werden. Darüber waren sich die Innenminister von Bund und Ländern in einer Telefonkonferenz einig. Vergangene Woche war am Flughafen Leipzig eine mit Sprengstoff bestückte Drohne entdeckt worden.
2: Gegenseitige Unterstützung, gemeinsame Forschung und Flughäfen besser mit Abwehrtechnik ausstatten. Diese Ansatzpunkte wollen die Innenminister verfolgen. Einigkeit gibt es aber nicht in allen Punkten. Aus Niedersachsen und Bremen kommt zum Beispiel die Forderung, dass der Bund auch Häfen besser in Sachen Drohnenabwehr ausstattet. Und bei Flughäfen haben bisher Standorte wie Frankfurt-Main, München, Berlin, Hamburg oder Stuttgart Priorität. Diese Liste wollen einige Länder gern ausweiten. Jan-Henner Reitzer, Nachrichtenredaktion.
1: Der Deutsche Bauernverband rechnet aufgrund der anhaltenden Trockenheit in diesem Jahr mit erheblichen Ernteeinbußen bis hin zum Totalausfall. Wir gehen von einer unterdurchschnittlichen Ernte bei Getreide aus, sagte Bauernpräsident Joachim Ruckwied dem Redaktionsnetzwerk Deutschland. In südlichen Teilen Deutschlands könnte das bis zum totalen Ertragsausfall gehen, sagte der Verbandspräsident. Etwas besser ist es demnach in nördlichen Regionen, wo es immer wieder etwas geregnet hat. Am Rhein werden immer neue Tiefststände gemessen. Zum Beispiel in Köln sind gestern 49 Zentimeter gemessen worden und es wird erwartet, dass der Pegel noch weiter sinkt. Schifffahrt ist kaum noch möglich.
3: Vor allem, es rechnet sich schlicht nicht mehr, die Schiffe loszuschicken. Wenn überhaupt, dann können sie nur einen Bruchteil der üblichen Fracht laden. Bei Köln hat der Rhein bereits einen Rekordtiefststand erreicht und es wird wohl noch schlimmer. Manche Unternehmen verlagern bereits einen Teil ihrer Rohstofftransporte auf Schiene und Lkw. Doch das heißt, vieles wird teurer. Auch die Spritpreise an der Tankstelle haben bereits angezogen. Claudia Wächter, Nachrichtenredaktion.
1: Zum Sport. Medaillenflut für das deutsche Leichtathletikteam. Zehnkampfweltmeister Leo Neugebauer hat sich bei der EM in Birmingham nach einem dramatischen 1500-Meter-Lauf erstmals auch den Titel des Europameisters gesichert. Niklas Kolbe gewann Silber. Über 3000 Meter Hindernis hat Gesa Krause Gold gewonnen. Bronze holte Olivia Gürth. Zum Abschluss des Abends konnte der Diskuswerfer Henrik Jansen über Bronze jubeln.
4: Das Wetter. In der Nacht haben wir Tiefstwerte zwischen 23 und 15 Grad, also eine wirkliche Abkühlung ist das nicht. Schauen wir schon mal auf den Tag, der wird wieder richtig sonnig und vor allem auch wirklich heiß. 38 Grad sind in der Spitze drin. Ab Samstag wird es dann so ein bisschen unbeständiger, auch mit Regen. Temperaturmäßig auch noch heiß, aber immerhin ein bisschen angenehmer als heute.
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5: A3 Köln-Frankfurt. Zwischen Kreuzbonn, Siegburg und Bad Honnef-Linz. 1 Kilometer Stau. Wir wünschen allen unterwegs gute Fahrt.
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4: Und da übernehme ich wieder. Robert Jantz ist hier. Gemeinsam geht's durch die Nacht. Ich habe für euch erstmal 3 Hits am Stück, damit wir mal gemeinsam hier erstmal ankommen. Jetzt für euch von Topic und Becky G. Sorry Papi.

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0: Katy Perry war das mit Watch It Burn. So geht's durch die Nacht. 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

Robert Janz ist hier. Wenn ihr gerade noch in der Nachtschicht steckt, dann haltet durch. Bald habt ihr es wahrscheinlich geschafft. Wir machen jetzt hier weiter mit Musik. Und die kommt jetzt von Lady Gaga. Spiele ich euch Born This Way. Schön, dass wir wieder

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0: Alex Warren habe ich euch gespielt mit Ordinary. Gemeinsam geht's hier in Richtung Freitagmorgen. Falls ihr gerade schon aufgestanden seid, dann werdet erstmal richtig wach. Und der Kaffee schmeckt am besten mit neuer Musik. Und die habe ich jetzt für euch.
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0: Ich bin Dirk Zeitler. Die Abwehr von Drohnen muss in Deutschland schnell verbessert werden. Darüber waren sich die Innenminister von Bund und Ländern in einer Telefonkonferenz einig. Es bestehe Handlungsbedarf, sagte Bremens SPD-Innensenatorin Eva Högel im ZDF.
1: Wir brauchen dringend eine moderne Technik, die uns in die Lage versetzt, Drohnen zu identifizieren und dann auch abzuwehren. Das ist der Auftrag.
0: Vergangene Woche war am Flughafen Leipzig eine mit Sprengstoff bestückte Drohne entdeckt worden. Der Deutsche Bauernverband rechnet aufgrund der anhaltenden Trockenheit in diesem Jahr mit erheblichen Ernteeinbußen bis hin zum Totalausfall. Wir gehen von einer unterdurchschnittlichen Ernte bei Getreide aus, sagte Bauernpräsident Joachim Ruckwitt dem Redaktionsnetzwerk Deutschland. In südlichen Teilen Deutschlands könnte das bis zum totalen Ertragsausfall gehen, sagte der Verbandspräsident. Etwas besser ist es demnach in nördlichen Regionen, wo es immer wieder etwas geregnet hat. Wegen Niedrigwassers ist die Binnenschifffahrt in Deutschland stark eingeschränkt. Transporte auf mehr überlange Lastwagen zu verlagern, ist aus Sicht des Verbands Deutscher Verkehrsunternehmen keine Alternative. Der Verband verweist auf strukturelle Probleme.
2: Überlange Lkw sind 6,50 Meter länger als der Standard und dürfen nur auf bestimmten Strecken fahren. Jetzt mehr davon einzusetzen, bringe angesichts riesiger Gütermengen, die normalerweise per Schiff transportiert werden, keine spürbare Entlastung, so der Verband Deutscher Verkehrsunternehmen. Noch mehr Lkw seien außerdem eine zusätzliche Belastung für sowieso schon sanierungsbedürftige Straßen und Brücken. Als Reaktion auf das Niedrigwasser haben fast alle Bundesländer das Sonntagsfahrverbot für Lkw gelockert oder aufgehoben. Jan-Henner Reitze, Nachrichtenredaktion.
0: Zum Sport. Medaillenflut für das deutsche Leichtathletikteam. Zehnkampfweltmeister Leon Leugebauer hat sich bei der EM in Birmingham nach einem dramatischen 1500-Meter-Lauf erstmals auch den Titel des Europameisters gesichert. Niklas Kolbe gewann Silber. Über 3000 Meter Hindernisfahrt Gesa Krause Gold gewonnen. Bronze holte Olivier Gürt. Zum Abschluss des Abends konnte der Diskuswerfer Henrik Jansen über Bronze jubeln.
3: Das Wetter. Das wird heute ein richtiger Hochsommertag. Ganz viel Sonne, kein Regen und Höchsttemperaturen von 34 bis 38 Grad. Morgen dann zumindest schon mal so ein kleines bisschen kühler. Da sind mehr Wolken unterwegs, teils kräftige Schauer. Aber immer noch 34 Grad in der Spitze.
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5: A1 Köln-Dortmund. Zwischen Wuppertal-Langerfeld und Kreuz Wuppertal-Nord. 1 Kilometer Stau, 5 Minuten Zeitverlust und A40 Essen-Dortmund zwischen Dortmund-Barob und Dortmund-Hombruch. 1 Kilometer stockender Verkehr. Wir wünschen allen unterwegs gute Fahrt.
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3: Kurz nach 4, hallo zusammen und Respekt, wenn ihr jetzt schon erfolgreich aufgestanden seid und euch gerade fertig macht. Ich versorge euch hier mit guter Musik. Wir starten rein mit 3 Hits am Stück. Den Anfang macht dieser Song hier, Turn the Lights Off.

0: Mit Roxette geht's hier durch diesen ganz, ganz frühen Freitag. Und die Stars, ne? Die leben schon so ein Jet-Set-Leben. Shampoos, Partys, Limousinen. Naja, bis auf unseren Atze Schröder. Der ist auf dem Boden geblieben. Manchmal sogar ein bisschen zu sehr.
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3: Ja, nee, ist klar.
4: Ich bin gestern von Frankfurt nach Hamburg mit der Bahn gefahren. Und zwar mit Flixtrain. Ja, stimmt, wirklich gut. Ja, ich wollte sparen. Und wenn man sagt, ich wollte sparen, dann geht das ja eigentlich nie gut aus. Ja. Der Zug hatte zwar Bremsen, aber keine Klimaanlage. Gut, dass ich im Hotel noch geduscht hatte. Ja, warum eigentlich? Schon in Kassel sah ich aus, als hätte ich eine Expedition auf dem Machu Picchu gemacht. Ja, als ich mit dem Fix- und Foxy-Train in Hamburg angekommen bin, war ich dann so eine dehydrierte Mumie mit Locken, aber ohne sonstige Vitalzeichen. Wie heißt es so schön? Die Würde des Menschen ist ein Konjunktiv. Ja, egal, wir werden uns viel verzeihen müssen nach diesem Sommer.
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Schönen guten Morgen, Robert Janz ist hier. Ich wünsche euch einen guten Start in den Tag. Heute noch einmal zur Arbeit und dann ist es endlich da. Das Wochenende. Und ja, die heißen Temperaturen, das kriegen wir auch irgendwie hin. Boah, ja, wird schon heiß, ne, bis 38 Grad. Naja, egal. Noch ist ja angenehm kühl, so muss man sehen. Immer positiv.

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0: und falls das hier gerade alles aus eurem Radiowecker kommt und ihr wisst, um 5, da muss ich raus. Habt ihr noch ein bisschen Zeit, ne? Und könnt jetzt vor allem diesen Song genießen, ist ganz neu bei uns.
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0: Ich bin Dirk Zeitler. Wegen Hitze und Trockenheit fehlt Landwirten in Baden-Württemberg und Bayern Futter für ihre Tiere, die deshalb früher als geplant geschlachtet werden müssen. Auch in Hessen wird das Tierfutter knapp.
1: Auf vertrockneten Wiesen finden Rinder nichts mehr zu fressen und es kann kein Heu gemacht werden. Beim Futtermais, der auch als Vorrat für den Winter gedacht ist, sieht es nicht besser aus. Bei Schlachthöfen gibt es schon Wartelisten. Landwirte sehen sich gezwungen, ihre Bestände zu verkleinern. Auch die Getreide- und Rapsernte hat unter der Trockenheit gelitten. Der Raiffeisenverband sagt, dass die Landwirtschaft dadurch 600 Millionen Euro an Einnahmen verloren hat. Jan-Henner Reitze, Nachrichtenredaktion.
0: Angesichts hoher Spritpreise fordern die Grünen eine Übergewinnsteuer für Mineralölkonzerne. Die Ölkonzerne machen sich die Taschen voll, während viele Familien jeden Euro dreimal umdrehen müssen, sagte Grünen-Fraktionschefin Dröge der Bild. Um Abhilfe zu schaffen, fordert sie eine Übergewinnsteuer. Nach Einschätzung des ADAC ist das Preisniveau für Sprit seit Wochen zu hoch. Als Treiber gelten der jüngste Anstieg des Ölpreises. Die Abwehr von Drohnen muss in Deutschland schneller verbessert werden. Darüber waren sich die Innenminister von Bund und Ländern in einer Telefonkonferenz einig. Es bestehe Handlungsbedarf, sagte Bremens SPD-Innensenatorin Högel im ZDF.
2: Wir brauchen dringend eine moderne Technik, die uns in die Lage versetzt, Drohnen zu identifizieren und dann auch abzuwehren. Das ist der Auftrag.
0: Vergangene Woche war am Flughafen Leipzig eine mit Sprengstoff bestückte Drohne entdeckt worden. Zum Sport. Medaillenflut für das deutsche Leichtathletikteam. Zehnkampf-Weltmeister Leo Neugebauer hat sich bei der EM in Birmingham nach einem dramatischen 1500-Meter-Lauf erstmals auch den Titel des Europameisters gesichert. Niklas Kolbe gewann Silber. Über 3000 Meter Hindernis hat Gesa Krause Gold gewonnen. Bronze holte Olivia Gürth. Zum Abschluss des Abends konnte der Diskuswerfer Henrik Janssen über Bronze jubeln.
3: Das Wetter.
4: Das wird heute ein richtiger Hochsommerfreitag mit ganz viel Sonne, kein Regen und Höchsttemperaturen von 34 bis 38 Grad in der Spitze. Am Samstag dann zumindest schon mal so ein bisschen Abkühlung. Da sind insgesamt deutlich mehr Wolken unterwegs, teils auch kräftige Schauer und bis immer noch 34 Grad in der Spitze.
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6: A40 Essen-Dortmund, zwischen Dortmund-Barob und Dortmund-Hombruch, 1 Kilometer Stau. Wir wünschen allen unterwegs gute Fahrt.
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4: Na, dann wollen wir doch mal rein starten in diesen schönen Freitag. Robert Janz ist hier. Ich habe es gerade schon gesagt, es wird verdammt heiß heute. Also vielleicht jetzt nochmal das Fenster aufmachen und wenigstens mal so ein bisschen durchlüften. Auch so richtig kalt ist jetzt ja auch nicht, aber immerhin angenehmer als das, was da in ein paar Stunden auf uns zukommt. Also wir machen uns heute einen schönen Sommertag und jetzt erstmal Musik von Nico Santos. Hier ist er mit Number One.

0: Und damit geht diese Sommerferienwoche auch wieder langsam zu Ende. Aber es ist noch genug Sommerferien für alle da.
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0: Kollege Kevin Zimmer ist da. Hallo.
2: Ja, hallo. 2 Wochen. Warum diese Tröte
0: ja,
2: jetzt?
0: Ja, du hast doch heute Geburtstag gewinnt.
2: Sag doch sowas nicht.
0: Ja, 30 wird er.
2: 24, bitte. Ja, wir hatten uns auf 24 geeinigt. So, 2 Wochen und ein paar Zerquetschte gibt es noch, aber jetzt bringen wir erstmal diese Ferienwoche ordentlich zu Ende, würde ich mal sagen.
0: Ja,
2: bevor
0: machen
2: wir hier Geburtstag mit mir feiern.
0: Es wird heiß.
2: Der heißeste Tag der Woche. So, wir werden überall mindestens 35 Grad erreichen und an einigen Orten kommen wir sogar auf 38 Grad. Mehr Glück haben alle, die gerade an den Küsten in Deutschland oder den Niederlanden sind. Da sind es übrigens nur 30 Grad dann heute.
0: Ach, wie gut, wie angenehm. Aber ich sag mal so, heute ist ja auch nationaler Wassereistag.
2: Ah, woher weißt du das denn? Ach, hab ich dir aufgeschrieben. Stimmt. So, davon brauchen wir. Es klingt wie eine Karnevalsveranstaltung. Ja, mit der Tröte. Jetzt hör auf damit.
0: Okay.
2: So, wir brauchen sehr viel Wasser, Eis heute. Oder man holt sich, was weiß ich, so ein schönes, sahniges Kirmes-Eis. Kennst du das? Die mag ich besonders gerne.
0: Ja, mag ich.
2: Ja, super. Das größte Volksfest in NRW startet heute ins letzte Wochenende. Am Sonntag endet die Kranger Kirmes im Herzen des Ruhrpotts. Also, am Sonntag ist dann der letzte Tag.
0: Nochmal genießen.
2: Absolut.
0: Kevin, vielen Dank und einen schönen Tag wünsche ich dir gerade dir.
2: Was hast du mir denn für ein Geschenk?
0: Ich muss

Robert Jantz ist hier. Einen schönen guten Morgen wünsche ich euch. Und ich sag, wie es ist. Es wird heute einfach zu heiß. Ne? Also 38 Grad, ne, das ist zu warm. Aber noch ist es ja angenehm kühl. Und das ist der Vorteil von uns. Wir sind schon früh wach. Also ihr könnt noch mal durchlüften oder den Arm so aus dem Autofenster so ein bisschen rausmachen. Genießt es. Nachher wird's heiß. Und so ein bisschen Sommerhitze-Feeling holen wir uns jetzt hier schon mal ins Radio. Ich spiele euch La Camisa Negra.

0: mit Musik von NSYNC jetzt rein in diesen Freitag und wir nehmen uns jetzt mal einen Augenblick.
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2: Es war ein Donnerstag, heute im Sommer 1941. Seit einem Jahr ist ein riesiger Komplex entstanden. Weit geht der Blick von der Villa des Kommandanten über lange Reihen von Backsteingebäuden. In Reih und Glied sind sie angetreten auf dem Appellplatz. Aus Block 14a ist ein Häftling durch den Stacheldraht geflüchtet. Darum soll ein Exempel statuiert werden. 10 sollen dran glauben. Der SS-Hauptsturmführer zeigt in die Reihen. Du, raustreten, du. Nummer werden notiert. Ein Gefangener bricht zusammen, als die Reihe an ihn kommt, schreit: Jesus, Maria, meine Frau, meine Kinder. Plötzlich Bewegung in der 7. Reihe. Einer tritt vor. Was will das polnische Schwein, brüllt der Kommandant. Ich will sterben. Für ihn, sagt der andere ganz ruhig in Deutsch. Wer bist du? Ein polnischer katholischer Priester. Warum wollen Sie für ihn sterben? Er hat eine Frau und Kinder. Die 10 Todeskandidaten kommen auf 7 Quadratmeter in den Hungerbunker. Auch er, der im deutschen Vernichtungslager Auschwitz für den anderen in den Tod geht. Maximilian Kolbe, Franziskanerpater, er betet mit ihnen, tröstet, hilft, ist nach 16 Tagen einer der letzten 4. Am 14. August, vor 85 Jahren, töten sie ihn mit einer Phenolspritze. Papst Johannes Paul II. Hat ihn heilig gesprochen, den Patron der Journalisten, Namensgeber des Maximilian Kolbe-Werks. Im Evangelium der Gottesdienste heißt es heute: Es gibt keine größere Liebe, als wenn einer sein Leben hingibt für seine Freunde. Christoph Beckmann von der katholischen Kirche für Augenblick mal.

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1: Mit Malte Albrecht. Guten Morgen. Die Waldbrände in vielen Teilen Europas halten die Menschen und vor allem die Feuerwehren weiter in Atem. Inzwischen auch bei uns in NRW. Es brannte bzw. brennt inzwischen an mehreren Stellen. Dramatisch entwickelt sich die Lage aktuell in Hürtgenwald im Kreis Düren. Marc Weiß mit einem Überblick.
2: Bei Hürtgenwald stehen laut Behörden rund 25 Hektar in Flammen. Das entspricht einer Fläche von etwa 35 Fußballfeldern. Die Gemeinde spricht von einer Großschadenslage. Die Flammen waren schon gestern nur noch gut 500 Meter von einem Ortsteil entfernt, verhindern dramatische Szenen. Der Ortsteil Gai musste evakuiert werden, weil die Flammen inzwischen zu nah an der Ortschaft sind. Rund 1800 Menschen mussten aus ihren Häusern und Wohnungen raus. Im Düsseldorfer Umland kämpften am Mittwoch Einsatzkräfte gegen kilometerlange Flächenbrände entlang der Bahnstrecke. Kaum gab es hier Entwarnung, brach ein großer Waldbrand bei Sundern im Sauerland aus. Inzwischen sei dort eine Fläche von rund 80.000 Quadratmetern verbrannt, meldet die Feuerwehr. Aktuell ist das Feuer in Sundern unter Kontrolle, aber noch nicht gelöscht. Auch der Süden Europas hat weiter mit Bränden zu tun. Neben Frankreich, Spanien und Griechenland ist jetzt auch Kroatien stark betroffen. Südlich von Split steht ein komplettes Touristengebiet in Flammen. Einheimische und Urlauber dort seien evakuiert worden, melden kroatische Medien.
1: Und jetzt unser Nachrichtenüberblick. Und da bleiben wir zuerst noch beim Thema Hitze. Wegen der anhaltenden Trockenheit in Deutschland rechnet der Bauernverband mit starken Ernteeinbußen bis hin zu Totalausfällen. Man gehe von einer unterdurchschnittlichen Ernte, vor allem bei Weizen und Raps aus, sagte Bauernpräsident Ruckwied im RND. Besonders kritisch sei die Lage im Süden. Der Iran hat nach Angaben der Vereinigten Arabischen Emirate zwei Schiffe in der Straße von Hormus angegriffen. Laut dem Außenministerium in Abu Dhabi gehören sie zum staatlichen Ölkonzern. Verletzt wurde demnach niemand. Die Vereinigten Arabischen Emirate kritisierten das iranische Vorgehen scharf und sprachen von Piraterie. In der englischen Grafschaft East Sussex ist am späten Nachmittag ein Zug entgleist. Dabei wurden insgesamt 11 Menschen verletzt, 2 von ihnen schwer, teilte der Rettungsdienst mit. Bilder zeigen mehrere umgekippte Waggons. Die Unfallursache ist noch unklar. In Frankreich haben Einbrecher ungewöhnliche Beute gemacht. Sie haben aus einem Sammelkartengeschäft hunderte Pokémon-Karten gestohlen. Der Wert, laut Inhaber, rund 80.000 Euro. Die Karten mit den kleinen japanischen Monstern sind inzwischen eine beliebte Beute für Kriminelle. Im vergangenen Jahr gab es einen ähnlichen Fall in Großbritannien. Und vor 2 Jahren wurden in Frankreich 3 Männer verurteilt. Sie hatten Zehntausende Pokémon-Karten im Wert von etwa 100.000 Euro gestohlen und später verkauft. Und es waren die Nachrichten mit Malte Albrecht.
3: Ah, wenn ich ja noch wüsste, wo die Karten von damals liegen. Mein Bruder hat die auch gehortet. Ja, wahrscheinlich wären wir reich. Aber ja, so ist es leider nicht. Deswegen bin ich hier, genau wie ihr. Ja, wenn ihr auch aufstehen musstet an diesem Freitag. Wir sind beim aktuellen Radio Siegen Verkehrsservice allerdings recht schnell fertig, denn wir haben keine Meldungen vorliegen. Gute und sichere Fahrt, die Sonne kriecht so langsam hervor, ist wieder ein schöner Sonnenaufgang und die bleibt dann auch den ganzen Tag. Es gibt eine amtliche Hitzewarnung vom Deutschen Wetterdienst von 11 bis 19 Uhr, denn die Temperaturen klettern heute nochmal auf bis zu 35 Grad. Ungestört von der Sonne, so übers Wochenende kommen dann langsam ein paar mehr Wolken dazu. Morgen aber nochmal an die 30 Grad. Sonntag bis 24, dann kommt so ein kleiner Wetterwechsel. Nächste Woche dann so zwischen 20 und 23 Grad immer. Und vielleicht ab und zu auch mal ein kleiner Schauer zwischendurch.
0: Das war das Wetter.
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3: Da ist die Frage, ist das jetzt die letzte Hitzewelle des Jahres? Bleibt es danach zumindest mal gemäßigt? Diese Temperaturen machen schon vielen Leuten zu schaffen und Bundesumweltminister Schneider möchte jetzt mehr gegen diese Hitzewellen tun. Dafür müsste allerdings das Grundgesetz geändert werden, weil der Bund dann mehr Dinge in Sachen Hitzeschutz umsetzen kann. Bisher ist das immer Ländersache und das ist ja dann auch schon mal ein Flickenteppich. Die Infos dazu kriegt ihr gleich bei mir. Außerdem viele spannende Themen heute. Wir sprechen über die Haustrunk-Challenge. Wir waren bei den Zugvögeln beim Sommerzeltlager. Und außerdem haben wir eine neue Folge Beizels Lautsprecher. Das alles bis 10 bei mir. Tom Schirmer. Moin.

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0: Ganz genau 10 nach 6 an diesem Freitagmorgen, der nochmal richtig heiß wird. Ja, ist das vielleicht der letzte so richtig heiße Tag dieses Jahr? Wir wissen es noch nicht. Kann natürlich auch nochmal anders kommen. Nächste Woche sieht es erstmal kühler aus. Aber es ist halt nicht die erste Hitzewelle in diesem Jahr gewesen. Und darum will Bundesumweltminister Schneider jetzt auch gern mehr gegen Hitzewellen tun. Aber dazu müsste das Grundgesetz geändert werden, sodass der Bund mehr Projekte in Sachen Hitzeschutz umsetzen kann. Bisher war das nämlich immer Ländersache. Wir erinnern uns an Corona. Das ist ja auch immer so. Ja, der eine macht das, der andere macht jenes. Andreas Bäumser vom Deutschen Wetterdienst sagt, wir brauchen das aufgrund des Klimawandels auch, denn der verstärkt Extremwetterlagen, weil durch die Erderwärmung zu viel Wasser einfach so verdunstet.
1: Durch die ganze Natur wird mehr Wasser verbraucht und das führt eben langfristig dazu, dass solche längeren und intensiveren Hitze- und Trockenheitsphasen häufiger werden.
0: Die zunehmende Hitze belastet natürlich auch ältere und kranke Menschen. Allein in diesem Jahr sollen deutschlandweit rund 12.500 Menschen an den Folgen von Hitze gestorben sein, so die Analyse vom Robert-Koch-Institut. Dazu heizen ja auch Innenstädte immer mehr auf. Es gibt aktuell Ernteausfälle und neue Krankheiten entstehen. Monika Raschke vom Bund für Umwelt- und Naturschutz Deutschland.
2: Jedes Jahr kommen wieder neue exotische Tiere aus dem Mittelmeerraum, aus Afrika nach Mitteleuropa und verbreiten Krankheiten, die wir bisher gar nicht kannten.
0: Der bisher ja so leicht prognostizierte Regen für die kommende Woche, der wird nicht reichen, ne, um die ausgetrockneten Böden länger feucht zu halten. Dazu müsste es eigentlich ja gefühlt 3 Monate durchregnen. Das ist aber zurzeit nicht in Sicht. Und weil wir immer häufiger solche Dürrephasen haben, soll es in Zukunft darauf ankommen, das Regenwasser besser im Boden zu halten, sagt Birgit Königs vom Naturschutzbund Deutschland.
3: Wenn wir da dieses Konzept der Schwammstadt konsequenter umsetzen, ne, Wasser, Regenwasser speichern, gucken, dass es nicht einfach im Gully abfließt, vor allen Dingen Boden entsiegeln, also dass der Boden wieder offen ist und auch Wasser aufnehmen kann. Aus Sicht der Naturschutzverbände muss da deutlich mehr passieren.
0: Ja, wir sehen es, die Hitze macht uns an vielen Stellen zu schaffen. Die Flusspegel sind deutlich gesunken. Ich muss sagen, ich mag den Sommer. Ich finde es auch richtig schön, dass es so schönes Wetter war. Aber auf die Abkühlung nächste Woche, ja, da freue ich mich auch. Lada.

6:19 an diesem Freitagmorgen. Heute in 2 Wochen startet die Fußball-Bundesliga wieder. Aber diese fußballfreie Zeit gerade ist ja auch schön, dass andere Sportarten mal so ein bisschen in den Mittelpunkt treten können. Zum Beispiel die Leichtathletik-EM in Birmingham. Und da sind die deutschen Athleten gar nicht so schlecht unterwegs. Gestern gab es Gold und Silber im Zehnkampf für Leo Neugebauer und Niklas Kaul. Niklas Kaul hat da nochmal richtig Gas gegeben hinten raus, aber es hat dann gereicht für Leo Neugebauer. Und dann gab es noch 3000 Meter Hindernis. Da hat Gesa Krause mal wieder den Titel für sich gewinnen können. Dritter Platz ging an Olivia Gürt und es war noch eine Deutsche, sehr, sehr gut im Rennen, Lea Meyer, mit Siegchancen ganz kurz vor Schluss gestürzt im Wassergraben. Die hat danach ein sehr, sehr emotionales Interview gegeben, dass sie eigentlich die Beste wäre auf 3000 Meter Hindernis. Und so ein bisschen gegen ihre Konkurrentin geschossen, dass die ja immer die Führungsarbeit verweigern würden. Ich weiß nicht, ob das aus der Emotion raus war und so ein bisschen ja, der Bluthochdruck noch recht hoch war. Das Interview wird auf jeden Fall noch, sag ich mal, seine Wellen schlagen. Vielleicht ein bisschen weniger hätte auch mehr wäre auch besser gewesen. Aber wer will es ihr verdenken? Sie war so nah dran, da vielleicht auch eine Medaille zu.

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0: Die Simple Minds. Don't you, so geht's in den Freitagmorgen. 6:30 jetzt.
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0: Alle Infos kurz vorm Wochenende hat Steffen Ziegler.
2: Guten Morgen. Auch in NRW kommt es mittlerweile zu größeren Waldbränden. Im Kreis Düren musste ein Dorf evakuiert werden. Hier brennt eine Fläche, die so groß wie 35 Fußballfelder ist. Auch im Raum Düsseldorf und im Sauerland gab und gibt es größere Flächenbrände. Der gestrige Abend war ein besonders erfolgreicher für die deutsche Leichtathletik. Bei der EM in England gab es gleich 5 Medaillen. Im Zehnkampf Gold und Silber für Leo Neugebauer und Niklas Kaul. Im 3000 Meter Hindernislauf der Frauen holte die beim TV Dillenburg groß gewordene Gesa Krause Gold. Bronze gab es für Olivia Gürth. Ebenfalls Bronze gewann Hendrik Janssen im Diskuswurf. Mein Fehler. Die Nachrichten von hier. Gebrauchte Einfamilienhäuser in Siegen-Wittgenstein sind im Preis gefallen. Gebrauchte Wohnungen dagegen teurer geworden. Das belegen Zahlen der Landesbausparkasse. Wobei es im Kreisgebiet weiterhin eine große Preisspanne gibt. Relativ günstig kommt man in Erntebrück an die eigenen 4 Wände. Ein Einfamilienhaus wird hier im Schnitt für knapp unter 200.000 Euro angeboten, während in Kreuztal fast 350.000 Euro fällig werden. Im Landesvergleich ist aber auch das günstig. In NRW kostet ein Eigenheim im Schnitt 425.000 Euro. Da die Mieten aktuell aber schneller stiegen als die Immobilienpreise, lohne es sich trotzdem, in ein eigenes Haus oder in eine eigene Wohnung zu investieren, so die LBS. Problematisch sei für viele das Eigenkapital. In Siegen sollte man beim Kauf einer Immobilie 60.000 Euro angespart haben. Dabei helfe die neue in Berlin beschlossene staatliche Eigenheimrente. Um die 300.000 Besucher erwartet die 20.000 Einwohnergemeinde Wenden bis Dienstag. Die traditionelle Kirmes steht an, zum 274. Mal. Marktmeisterin Nicole Williams musste zwar bereits Anfang der Woche das Feuerwerk absagen, freute sich im Radio Siegen Interview aber trotzdem auf dieses Wochenende.
3: Ich freue mich generell auf alles, was bei der Kirmes da ist. Also sei es jetzt das eigentliche Kirmesgeschehen oder aber auch der Krammarkt, der dann an allen 3 Tagen stattfinden wird und selbstverständlich auch auf die Tierschau. Besonders freut mich aber in diesem Jahr, dass wir gleich 4 neue Fahrgeschäfte am Start haben, die bisher noch nicht auf der Kirmes gewesen sind und dann noch zusätzlich die Geisterbahn, die auch schon ganz, ganz lange nicht mehr da gewesen ist.
2: Auch in Niederfischbach feiert man an diesem Wochenende Kirmes. Kurz nach 9 gibt's dazu mehr live hier im Programm. Den Start in die neue Regionalliga-Saison hatte man sich bei den Sportfreunden Siegen definitiv anders vorgestellt. Gegen 2 vermeintlich schwächere Teams der Liga holte der selbsternannte Aufstiegskandidat nur einen Punkt. Die Folge ist bekannt, Cheftrainer Boris Schommers wurde von seinen Aufgaben entbunden. Heute steht das erste Spiel nach dieser Entscheidung an. Die Sportfreunde spielen auf Schalke gegen die U23. Und unter der Leitung des neuen Co-Trainers Marco Bayer. Sein neues Team wisse, dass es in der Verantwortung stehe und mit Verantwortung für die Lage trage.
4: Die Jungs waren sehr selbstkritisch und das hat man dann auch in den ersten Trainingseinheiten gemerkt. Die waren sehr intensiv, aber auch sehr konzentriert. Und jetzt müssen wir gucken, dass wir auch wieder so eine gewisse Lockerheit reinbekommen, damit das Ganze nicht zu verkopft wird.
2: Das Spiel im Parkstadion soll um 19.30 Uhr angepfiffen werden. Radio Siegen überträgt die Partie live im Netz. Das waren die Radio Siegen Nachrichten von hier mit Steffen Ziegler.
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6: Ohne größere Meldungen bislang. Wenn ihr was gesehen habt, schickt's gern rüber oder ruft an 0271 23 22 21 0. Gute Fahrt überall. Es wird nochmal gut heiß heute, bis 35 Grad in der Spitze. Morgen dann nur noch bis 30 Grad, also fast schon kalt, ja. Denn Sonntag müssen wir wahrscheinlich die Winterjacke rausholen. Nur noch 24 Grad, so im Laufe des Tages. Und ab der kommenden Woche so ein bisschen Entspannung in der Wetterlage. Es gibt mal viele Wolken, vielleicht auch mal den einen oder anderen kleinen Schauer. Bei Temperaturen zwischen 20 und 23 Grad.
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6: Ja, aber diese andauernde Hitze, ja, war schon ein Problem. Auch bei mir jetzt so, ne, denkst du, so, ja, jetzt, ich wollte ja eigentlich schon auch Sport machen gehen. Dann denkst du, jetzt ist immer noch ein bisschen warm, ne, muss man auch aufpassen. Ja, doch wieder verschoben, schade. Und dann hat die Hitze ja auch so ein paar Wochen angehalten. Es ist problematisch, ja. Und man muss ja auch schon ein bisschen aufpassen. Das ist jetzt mal kein Spaß, ohne das hier bei mir ins Lächerliche zu ziehen. Sport bei der Hitze, das ist jetzt auch nicht für jeden was. Da haben wir mit Christine Joesten von der Sporthochschule Köln gesprochen. Was es da zu beachten gibt, hört ihr gleich auch nochmal bei mir. Eure Sportskanone Nummer 1, Tom Schirmer. Schönen guten Morgen.

0: Der Sommer zeigt nochmal, was er hat heute, bis 35 Grad. Ich kann mich noch erinnern, vor 2-3 Wochen, als wir noch 2-3 Grad mehr hatten und es so brüllend heiß war, hatten wir auch halt Herrentraining. Ich habe gedacht, boah, wie willst du das überleben? Also es war schon wirklich hart, ja. Wir haben dann auch nur 40 Minuten gemacht und dann war auch gut, ne. Und einige chillen generell lieber im Garten bei diesen Temperaturen. Andere wollen trotz dieser Hitze nicht auf ihren Sport verzichten. Da sollte man allerdings schon auf ein paar Dinge achten. Am besten natürlich, ihr trainiert in klimatisierten Studios oder geht irgendwie schwimmen. Die Temperatur ist gar nicht so entscheidend, ob ihr Sport machen sollt oder nicht, sagt Christine Josten von der Sporthochschule Köln.
1: Und es gibt tatsächlich auch keine echte Temperaturgrenze, aber der Kreislauf wird dadurch stärker belastet. Und von daher sollte man, wenn man körperlich aktiv ist, eher nicht auf Leistung trainieren, sondern vielleicht auch besonders im moderaten Bereich bleiben. Und es ist sicherlich sinnvoller, das Training vielleicht auch zeitlich zu verändern, das heißt eher in den Morgen- oder in den Abendstunden oder im Wald zu laufen, neben den Räumen, die ich gerade ja schon auch gesagt habe.
0: Klassische Anzeichen, Kopfschmerzen beim Training, vielleicht leichter Schwindel, das können so kleine Warnsignale sein, dass der Körper eben nicht so gut mit dem Sport klarkommt. Dann bitte direkt aufhören. Wenn ihr trotzdem nicht auf Sport verzichten wollt, lasst es langsam angehen und versorgt euren Körper gut mit dem, was er braucht.
1: Wichtig ist, ausreichend zu trinken und für einen ausreichenden Flüssigkeitszufuhr garantieren oder dafür sorgen. Und das kann man ganz gut ausprobieren, indem man einfach mal guckt, wie viel Flüssigkeit habe ich denn durch mein Training verloren. Das heißt, man wiegt sich vorher, nachher und das, was dann eben auch, oder die Differenz ist dann das verlorene Wasser, der verlorene Schweiß. Was man natürlich auch machen kann, ist, dass man, wenn man im Wald beispielsweise läuft, im Schatten oder dass man eventuell Pausen im Schatten auch einlegt.
0: Ab Sonntag wird es ja dann auch insgesamt etwas kühler und der Sport auch wieder angenehmer. Das sind dann eher meine Temperaturen, wo ich mich mal rausbewege. So, Winter ist mir dann aber auch schon wieder zu kalt, ne? Also ist immer was, das ist klar. Red Hot Chili Peppers jetzt und Other Side.

0: J-Lo hier mit On The Floor. Ist denn schon wieder Sommerloch? Atze Schröder ist auf die Suche nach den Promi-Sommerthemen gegangen und das Schönste, oder besser gesagt eine der Schönsten, hat er nicht nur gefunden, sondern auch direkt im Podcast verbraten. Es geht um Michelle Hunziker. Hört ihr jetzt hier bei uns.
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3: Ja, nee, ist klar. Nennt mich Nostradamus. Hab ich es nicht neulich noch gesagt? Sommer ist erst, wenn die Hunziker planschen geht. Und bitteschön, sie tut es dieses Jahr auf Sardinien. Ja, natürlich nicht alleine. Sie hat, wie üblich, die gesammelten Paparazzi von Bild, Bunte und Frau im Glück eingeladen, um im besten Sundowner-Licht von ihnen ganz unerwartet und zufällig überrascht zu werden. Wie sie mit ihrem aktuellen Summer-Lover-Boy im Mittelmeer sauigelt und planscht. Mit anderen Worten, Michelle hat der Welt ihren neuen Stelzbock präsentiert. Dr. Love. Ja, da ist der Name Programm. Und es sind wieder so schöne Bilder geworden. So schön. Und da sieht man doch mal, dass auch die durchschnittliche Hausfrau wie Michelle, Mutter und Oma, alles in einem nochmal ein Happy End erleben kann. Toi, toi, toi, liebe Michelle, dass es diesmal das große Glück wird für unsere europäische Obermilf. Ja, Leute, wisst ihr was, ich rufe sie gleich mal an und frage nach, wie lange das alles noch so gehen soll und ob sie für den nächsten Sommer 27 schon irgendwo gebucht hat. Ich bin auf jeden Fall beruhigt, weil ich auch gesehen habe, dass der alte Badeanzug von Wetten, das noch passt. Ja, wie eine zweite Haut. Toll. Hoffentlich wurde der mit dem ZDF ordnungsgemäß abgerechnet. Ja, nee, ist klar.
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1: Mit Malte Heilbricht. Guten Morgen. Auch in NRW wüten inzwischen schwere Waldbrände. Besonders dramatisch ist die Situation aktuell im Kreis Düren. In Hürtgenwald musste ein kompletter Stadtteil vorhin evakuiert werden, weil die Flammen zu dicht dran sind. Frage an Marc Weiß, wie ist die aktuelle Lage?
2: Ungefähr 1800 Menschen mussten vorhin ihre Häuser verlassen. Gegen 4 Uhr kam die Anordnung der Behörden sofort raus und nehmen Sie nur das Nötigste mit. Das betrifft den Ortsteil Gai und es ist dort wohl auch schon alles voll Rauch. Die Bewohner sollten gegebenenfalls Mund und Nase mit Stofftüchern, Kleidung oder Masken bedecken, so lautet die offizielle Empfehlung. Es gibt eine Anlaufstelle für die Menschen wohl in einer Grundschule. Insgesamt stehen seit gestern Nachmittag rund 25 Hektar Wald rund um den Ort Hürtgenwald in Flammen. Das entspricht einer Fläche von etwa 35 Fußballfeldern.
1: Und es brennt auch im Sauerland.
2: Leider ja, das betrifft vor allem Marsberg. Dort sind über 300 Feuerwehrleute immer noch im Einsatz. Das ist ein aktueller Brand. Etwas bessere Nachrichten kommen aus Sundern. Hier hat es ja vor allem gestern gebrannt. Inzwischen ist man in Sundern aber mit den Nachlöscharbeiten beschäftigt. Also das Schlimmste scheint überstanden zu sein. Laut Feuerwehr ist eine Fläche von rund 80.000 Quadratmetern verbrannt. Und weil Waldbrände allein ja nicht reichen, wird auch aus Düsseldorf ein Großbrand gemeldet. Hier steht im Stadtteil Rath eine Industriehalle in Flammen. Das ist auch ein Großeinsatz der Feuerwehr, der wohl noch Stunden dauern wird, heißt es. Offenbar war eine Gartenlaube in Brand geraten und die Flammen haben dann übergegriffen auf diese Industriehalle.
1: Marc, danke für die Infos. Und das sind weitere Themen. Wegen der anhaltenden Hitze und Trockenheit befürchtet der Deutsche Bauernverband eine deutlich schlechtere Ernte. Betroffen seien etwa Weizen, Raps, Kartoffeln, Gemüse und Zuckerrüben, sagte Bauernpräsident Ruckwied dem RND. Im Süden Deutschlands könne es teils zum totalen Ernteausfall kommen. In der Nacht ist eine Drohne in den lettischen Luftraum eingedrungen und von Kampfjets eines NATO-Partnerlandes abgeschossen worden. Die lettische Armee sprach von einer ausländischen Drohne, die wegen Russlands elektronischer Kampfführung in den Luftraum geraten sei. Damit könnte es sich um eine abgewehrte ukrainische Drohne handeln, hieß es. Schwindel, brennende Augen oder Flecken im Sichtfeld. Nach der Sonnenfinsternis sind viele Menschen wegen Beschwerden ins Krankenhaus gegangen. Allein in Berlin, Mannheim, Stuttgart und Freiburg meldeten sich Dutzende Patienten in den Notaufnahmen. Dabei war vorher eindringlich davor gewarnt worden, dass das ungeschützte Hineinsehen in die Sonne die Netzhaut schädigen kann. Offenbar hielten sich nicht alle daran. Die Ärzte geben aber bisher Entwarnung. Sie gehen davon aus, dass die Beschwerden in den meisten Fällen spurlos wieder verschwinden. Und das waren die Nachrichten mit Malte Albrecht.
3: Da fällt mir so ein klassischer Elternspruch zu ein. Wer nicht hören will, muss fühlen. Irgendwie so war das, oder? Ja, natürlich ärgerlich. Wir sind beim aktuellen Radiosiegen Verkehrsservice. Da haben wir eigentlich nichts Gravierendes vorliegen. Es ist Freitag, es sind Sommerferien, das scheint recht entspannt zu sein auf den Straßen. Solltet ihr sagen, hey, was erzählt der da? Hier ist doch gerade totales Chaos. Oder hier habe ich das und das gesehen. 0271 23 22 21 0. Freuen uns dann über eure Nachrichten oder Anrufe. Das Wetter wird heute nochmal gut heiß. Bis 35 Grad. Die Sonne ist ungestört den ganzen Tag am Himmel. Es gibt eine amtliche Hitzewarnung vom Deutschen Wetterdienst. Von 11 bis 19 Uhr dauert die an. Morgen auch nochmal ganz gut warm, bis an die 30 Grad. Ab Sonntag dann mehr Wolken dabei. Und so ein Wetterumschwung, der sich ankündigt. Vielleicht wird es auch mal feucht zwischendurch. Es ist jetzt noch nicht die große Menge, die berechnet ist. Aber vielleicht wird es ja zumindest ein bisschen was.
0: Das war das Wetter.
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3: In Krombach waren wir, in Oberndorf. Letzte Woche in Maiswinkel und heute in Freudenberg. Bei unserer Krombacher Hausdrogen-Challenge. Und zwar bei Caroline Schmidt. Und die hat eine spektakuläre Woche hinter sich, denn die hat diese Woche unter anderem geheiratet. Und dann kommen wir von Radio Siegen zusammen mit Krombacher noch vorbei und bringen quasi die Getränke für die Feier. Ist doch eine super Sache. Ja, sowas hat es auch noch nicht gegeben bei uns in der Hausdrogen-Challenge. Kollege Paul Bald holt uns gleich mal ab, was es damit auf sich hat. Das hört ihr bei mir, Tom Schirmer. Euch einen schönen Freitagmorgen.

0: heiraten und danach die Getränke für die Feier gewinnen? Geht hier bei uns.
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0: Das Ja-Wort hat Caroline Schmidt aus Freudenberg in dieser Woche quasi zweimal gegeben. Gestern bei ihrer eigenen Hochzeit. Erstmal noch herzlichste Glückwünsche, ja, an dieser Stelle. Und dann am Dienstag, als Kollege Paul Bald sie für die Challenge angerufen hat, dass wir bei ihr vorbeikommen. Die ist heute das letzte Mal die Haustrunk-Challenge für diese Staffel. Und wir spielen ja mit euch immer um Haustrunk. Bis zu 12 Kisten könnt ihr abräumen. Und heute geht's nach Freudenberg. Paul, Hochzeit und Haustrunk-Challenge. Das ist mal eine Woche.
2: Ja, eine ganz schön volle, aber auch irgendwie eine tolle Woche. Das ist Caro bei meinem Anruf dann auch so richtig klar geworden.
3: Ich habe gedacht, da kommt ein richtig anstrengendes Wochenende auf uns vor, beginnend halt ab Donnerstag. Und dann habe ich aber im Nachhinein gedacht, weißt du was, das ist ja richtig cool, so zwei Events zu machen. Das kann man dadurch auch irgendwie nochmal so schön ausklingen lassen, ne?
2: Auf jeden Fall. Immerhin hat Caro jetzt auch die einmalige Chance, Haustrunk mit in die frische Ehe zu bringen. Wer kann das schon von sich sagen?
0: Die einen bringen eine Mitgift mit, die anderen 12 Kisten vielleicht, ne? Ich hab's gesagt, bis zu 12 Kisten Haustrunk stehen auf dem Spiel. Für alle müsste sie 4 Spiele gegen dich gewinnen oder ihre Freunde und Familie. Es geht um Geschicklichkeit, Kraft und natürlich auch Ausdauer. Wie schätzt du deine Gegnerin da ein?
2: Ja, am Telefon hat sie sich so als Kampfzwerg bezeichnet. Geschicklichkeit und Kraft, hat sie gesagt, hat sie. Künstlerisch sei sie nicht so begabt. Bin ich aber auch nicht, also ist jetzt kein Vorteil für mich. Es wird also nicht leicht gegen Caro. Und ich muss sagen, Caro hat einen riesen Vorteil. Ihre Nachbarn, auf die kann sich Caro nämlich nicht nur bei der Challenge verlassen, sondern auch im Alltag.
3: Weil da jeder für jeden da ist. Also wir können wirklich, also auch wortwörtlich, einmal durch die Hecke gehen. Wir können da fragen, ob wir mal eben den Grill ausleihen können, ob jemand Holz braucht, ob jemand ein Päckchen Mehl braucht. Also da ist einfach jeder für jeden da und vom Alter mäßig, von bis, alles dabei. Und das macht einfach Spaß.
0: Und ich muss sagen, das gefällt mir so an dieser Haustrunk-Challenge. Das habe ich jetzt bei allen 4 Challenges wieder so erlebt. Diese tollen Nachbarschaften und Connections damit in Freundeskreisen. Insgesamt sehr vielversprechend lässt sich das an für heute Nachmittag. Ich habe ein bisschen Befürchtungen, dass Paul bald wieder nichts holt. Ja? Wir warten hier seit Wochen auf Getränkekisten. Es ist warneheiß und der bringt nichts mit. Ja? Die Krombacher Haustrunk-Challenge hört ihr heute um 16 und 17 Uhr live beim Kollegen Florian Rubens. Paul bald ist dann unterwegs. Der letzte Tag für diese Staffel. Es geht gegen Caroline Schmidt aus Freudenberg und Familie und Freunde. Gestern haben die geheiratet und heute die Haustrunk-Challenge. Mal sehen, ob sie die Hochzeitsgeschenke in Kistenform heute mitnehmen.
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0: Ja, so gepflegter Pop-Punk, schrägstrich Pop, beziehungsweise Punkrock. Jo, ganz langsam, Tom. So könnte man die Musik zusammenfassen. Sie sagen immer noch, dass sie von hier kommen, wobei sich die Bandmitglieder mittlerweile ziemlich verteilt haben, hat uns Daniel von der Band erzählt. Er ist der Drummer.
1: Auch wenn wir mittlerweile wirklich über Deutschland verteilt wohnen, kommen wir hier immer zusammen, um unserem Lieblingshobby nachzugehen.
0: Vor allem in ihrem Probenraum in Burbach. Da haben sie auch This Time in Eigenregie produziert. Heute kommt der Song, wie gesagt, raus. Ist ein klassischer 2000er Punkrock-Song. Sänger und Bassist André hat bei dem Song dieses Bild vor Augen.
2: An einem lauen Sommerabend in meinem Auto sitzen und ich fahre mit heruntergekurbelten Scheiben ohne Ziel irgendwo hin und lasse mir den Fahrtwind ins Gesicht pusten.
0: Passt doch auch zu diesem sommerlichen Morgen. Lyron mit This Time, jetzt hier bei Radio Siegen. Ganz frisch rausgekommen heute, ist also die Radiopremiere. Könnt ihr natürlich auch überall da streamen, wo es Musik gibt. Und wie gesagt, jetzt hier bei Radio Siegen. Lyron mit This Time.

0: Punkrock. Aus Siegen-Wittgenstein, besser gesagt aus Burbach, auch wenn die Bandmitglieder mittlerweile über komplett Deutschland verteilt sind. Lyron war das mit der Radiopremiere von This Time. Ganz kurzer Blick auf die Straßen. Da haben wir die A4 Olpe-Köln zwischen Bielstein und Engelskirchen, hat es einen Unfall gegeben. Feuerwehr und Rettungskräfte sind wohl vor Ort. Stand jetzt 9 Minuten Zeitverlust. Sonst keine Meldungen. Gute und sichere Fahrt.
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0: Bryan Adams, Everything I Do. Da kommt vielleicht noch eine Aktion dieses Jahr. Aber ich will noch nicht zu viel verraten. Müsst ihr die nächsten Wochen gut zuhören.
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0: Um 7:30 mit Steffen Ziegler.
2: Guten Morgen. Alle raus. Am frühen Morgen wurde ein kompletter Ortsteil im Kreis Düren evakuiert. Grund war ein Waldbrand. Auch im rauen Düsseldorf und im Sauerland gab und gibt es größere Flächenbrände hier in NRW. Beim TV Dillenburg begann sie ihre Karriere. Seit gestern darf sich Gesa Krause dreifache Leichtathletik-Europameisterin nennen. Krause gewann wie 2016 und 2018 den 3000 Meter Hindernislauf. Olivia Gürt holte im selben Lauf Bronze, genauso wie Henrik Janssen im Diskuswerfen. Den größten Erfolg aus deutscher Sicht mit Gold und Silber gab es im Zehnkampf der Männer für Leo Neugebauer und Niklas Kaul.
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2: Wohnen zur Miete oder doch was Eigenes? Die Landesbausparkasse rät aktuell ganz klar zum Kauf einer gebrauchten Immobilie. Nicht nur, aber auch, weil der Staat die Förderung ausgebaut hat. Der wichtigere Grund sei aber, dass die Mieten stärker stiegen als die Immobilienpreise. Die sind bei uns im Kreis bei gebrauchten Einfamilienhäusern zuletzt laut LBS sogar um 8% gefallen. Die Preisspanne bleibt mit Blick auf ihre Zahlen aber enorm. In Erntebrück kostete ein durchschnittliches gebrauchtes Einfamilienhaus im ersten Halbjahr demnach 190.000 Euro, in Kreuztal fast das Doppelte. Aber auch das ist im Landesvergleich noch günstig. Und auch im Vergleich zum Neubau eines Einfamilienhauses, der kostete bei uns im Kreis zuletzt nämlich durchschnittlich 460.000 Euro. In Wenden leben rund 20.000 Menschen. Auf jeden Einwohner kommen bis Dienstag 15 weitere Gäste. Die traditionelle Wendener Kirmes dürfte bei ihrer 274. Ausgabe erneut 300.000 Besucher anlocken. Und trotzdem scheint in Wenden keiner zu seufzen über Krach und Müll und zugeparkte Straßen. Nein, laut Marktmeisterin Nicole Williams laufe quasi jeder Wendener seit Tagen mit einem Lächeln durchs Dorf.
3: Also es ist tatsächlich so, wenn der erste Trafo kommt für die Stromversorgung, drehen alle schon irgendwie durch, die Vorfreude steigt, es werden Fahnen aufgehängt. Die Leute gehen jetzt auch während der Aufbausituation über die Kirmes, gucken sich alles an und es ist halt einfach gute Laune überall.
2: Auch in Niederfischbach feiert man an diesem Wochenende Kirmes. Kurz nach 9 gibt es dazu mehr live hier bei uns im Programm. Nur ein Punkt aus zwei Spielen auf der Kommandobrücke unseres Fußballregionalligisten Sportfreunde Siegen hat man da bundesweit beachtet sehr früh in der Saison die Reißleine gezogen und Cheftrainer Boris Schommers von seinen Aufgaben entbunden. Heute steht das erste Spiel nach dieser Entscheidung an. Die Sportfreunde spielen auf Schalke. Ab 19.30 Uhr gegen die U23 von Schalke. Radio Siegen überträgt live im Netz. Gecoacht werden die Sportfreunde vom bisherigen Co-Trainer Marco Bayer. Wie lange er das machen darf oder muss, ist dabei weiterhin unklar. Geschäftsführer Matthias Georg und Sportdirektor Nicolas Michati haben noch keinen Nachfolger verpflichtet.
4: Natürlich haben Matthias und ich ein Profil erarbeitet, ne, haben natürlich auch schon Kandidaten und auch Gespräche geführt. Aber tiefergehendes will ich jetzt einfach hier jetzt auch noch nicht sagen. Lasst euch da einfach überraschen. Da haben wir uns jetzt auch keinen Zeitdruck gesetzt, ne? Also da geht sicherlich auch Ruhe, Sorgfalt vor Tempo, vor Schnelligkeit. Ja, das ist das, was ich dazu sagen möchte.
2: Das waren die Radio Siegen Nachrichten von hier mit Steffen Ziegler.
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6: Eine Meldung von der A4 Olpe Köln. Da hat es bei Bielstein einen Unfall gegeben. Feuerwehr und Rettungskräfte sind vor Ort. Ein Fahrstreifen ist wohl auch blockiert. Im Moment sind es bis zu 10 Minuten Zeitverlust, Tendenz leicht steigend. Das war's. Keine Meldungen hier aus dem Kreisgebiet, die vorliegen. Heißt nicht, dass nirgendwo was ist. Und wir sind beim Wetter. Das ist heute nochmal hochsommerlich heiß. Bis 35 Grad geht's rauf. Und morgen dann noch bis 30 Grad. Danach wird's kühler. Sonntag bis 24 Grad, dann schon mehr Wolken. Ab der kommenden Woche vielleicht auch mal der ein oder andere kleine Schauer dabei. Es ist jetzt nicht so viel Regen, der berechnet wurde, aber immerhin vielleicht ein bisschen was. Wir hoffen drauf, dass es passiert.
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6: Da hatten die Zugvögel natürlich diese Woche perfektes Wetter für ihr Zeltlager. 42 Kinder im Alter von 9 bis 14 waren dabei. Und es gibt natürlich auch eine Zeltlager-Disco.
7: Alles Mögliche. So beim Schwurfen läuft so Liebesmusik. Dann läuft mal zwischendurch Ballermann-Musik oder sowas. Und manchmal auch Kinderlieder und Bibi und Tina und sowas.
6: Die Zugi-Disco. Wir haben mal vorbeigeschaut beim Zeltlager der Zugvögel. Und das hört ihr gleich bei mir nach Leon Rimes und We Can't Fight the Moonlight. Einen schönen guten Morgen mit mir an eurer Seite. Tom Schirmer ist hier. Schuhe.

0: Gleich 7.39 Uhr. Leon Rimes war das. Und wir schauen auf den Giller. Da stehen wieder Zelte. Allerdings sind es nicht die riesigen weißen Kulturpur-Zelte, sondern alles ein, zwei Nummern kleiner. Im Kreis stehen da kleine olivgrüne Zelte und in der Mitte ist eine gemütliche Feuerstelle mit Bänken. Seit knapp 2 Wochen ist da das Jugendzeltlager der Zugvögel Wittgenstein. 42 Kinder sind dabei im Alter von 9 bis 14. Bespaßt werden sie von einem jungen Team. Und heute ist dann schon Schluss. Da heißt es Abschied nehmen. Wir waren Mittwoch mal da und haben uns von den Kindern erzählen lassen, wie denn so ein typischer Tag im Ferienlager so aussieht.
1: Zum Aufstehen haben wir so eine große JBL-Box, da wird dann Musik abgespielt.
2: Dann gibt's Frühstück.
3: Ja, jeden Tag essen wir einmal Großmittag, halt warm. Und zum Frühstück gibt's dann auch immer Brot oder was es halt so zum Frühstück und Abendessen so gibt.
2: Und dann macht man immer so entweder Freizeit oder man hat Programm. Wie heute machen wir Geländespiele.
4: Ketchup the Flag wollen wir noch spielen, da habe ich Lust drauf.
2: Stratego.
3: Ich glaube Werwolf, weil das ist halt immer schön, dann aufzuwachen und dann mit anderen sich dann abzustimmen, wer sterben soll.
2: Und am Abend, ab und zu Abendspiele oder tanzen.
5: Tsugi Disco, das mache ich immer am liebsten. Vor allem einfach dieses Miteinander und dann singen einfach alle mit und das macht einfach richtig Spaß.
6: Da wird geschwurft.
7: Wir sitzen dann am Feuer und dann kommen halt irgendwann Wimpeldiebe draußen und die klauen die dann. Ich habe auch schon 4 Wimpeldiebe gefangen.
0: Was sind jetzt Wimpeldiebe, ne? Fragt ihr euch? Haben wir uns auch gefragt. Wir haben uns das natürlich erklären lassen. Also vorneweg im Zeltlager gibt es eine Stange, an der mehrere Wimpel aus Vereinen bzw. von Auslandsfreizeiten festgebunden sind. Freunde des Vereins und Familie haben dann nachts die Chance, die Wimpel zu klauen. Und da kommt von 10:30 bis 12:30 die Wimpelwache ins Spiel. Und die wiederum fängt die Wimpeldiebe. Ist doch klar, oder, ne? Ha. Wir lieben Zeltlager.
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also Ausreden gibt's keine mehr für die Jungs der Sportfreunde Siegen. Den Trainer haben sie jetzt entlassen, zwei Spiele mehr oder minder in den Sand gesetzt, eins verloren, eins unentschieden gespielt gegen zwei Aufsteiger. Heute gilt es für die Sportfreunde Siegen am dritten Spieltag ja Wiedergutmachung zu betreiben. Sie müssen auswärts ran bei der U23 des FC Schalke 04. Alles andere als leicht. Die haben letzte Woche ein 0 zu 4 in einen 5-4 Sieg noch umgewandelt. Also das ist nicht schlecht. Die haben auf jeden Fall Moral. Da wird es heißen, ein anderes Gesicht zu zeigen. Geleitet wird das Training ja aktuell von den Co-Trainern Marco Bayer und Mo Aslan. Die werden die Mannschaft heute Abend einstellen. Einen neuen Trainer soll es dann eigentlich nächste Woche irgendwann geben. Ein Vögelchen hat mir gezwitschert. Der ein oder andere wurde zumindest diese Woche mal gesehen an der Geschäftsstelle der Sportfreunde Siegen. Wer es wird, wissen wir auch noch nicht. Das werden wir dann wahrscheinlich nach dem Schalke-Spiel irgendwann im Laufe der nächsten Tage erfahren. 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Max Schepp fährt für euch auf Schalke. Ab 19:15 Uhr könnt ihr den Stream bei uns im Netz finden.

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2: Mit Malte Albrecht, guten Morgen. In NRW wüten heute Morgen gleich mehrere Brände. Besonders dramatisch ist die Lage in Hürtgenwald im Kreis Düren. Der Waldbrand dort bedroht den Stadtteil Gai. Rund 1.800 Menschen mussten vorhin ihre Häuser verlassen, weil die Flammen nur noch 400 Meter von dem Ort entfernt sind. Aktuelle Infos von Marc Weiß.
3: Um 4 Uhr heute Morgen hatten sich die Behörden entschieden zu evakuieren und die Menschen in einer Grundschule unterzubringen. In der Nacht hatte der Wind gedreht und treibt seitdem die Flammen in Richtung der Wohnhäuser. Der Kreis Düren hat einen Krisenstab einberufen, um über das weitere Vorgehen zu beraten. Über 200 Feuerwehrleute sind in Hürtgenwald im Einsatz. Inzwischen wurde auch der Löschhubschrauber wieder angefordert. Insgesamt stehen seit gestern Nachmittag rund 25 Hektar Wald rund um den Ort Hürtgenwald in Flammen. Auch in Marsberg im Sauerland ist die Feuerwehr im Großeinsatz. Auch hier brennt ein Wald. Teilweise ist das Gelände nur sehr schwer zugänglich. Das macht es noch komplizierter. Mehrere Zufahrtsstraßen wurden für die Öffentlichkeit gesperrt. Bessere Nachrichten kommen aus Sundom. Hier scheint das Schlimmste überstanden. Inzwischen laufen dort nur noch die Nachlöscharbeiten. 80.000 Quadratmeter Fläche sind allerdings verbrannt. Der dritte Großbrand heute in Nordrhein-Westfalen betrifft keinen Wald, sondern eine Industriehalle in Düsseldorf-Rath. Auch dieser Brand war heftig, ist inzwischen aber unter Kontrolle.
2: Und das sind weitere Themen an diesem Morgen. Der Iran hat nach Angaben der Vereinigten Arabischen Emirate 2 Schiffe in der Straße von Hormus angegriffen. Laut dem Außenministerium gehören sie zum staatlichen Ölkonzern ADNOC. Verletzt wurde niemand. Die Emirate kritisierten das iranische Vorgehen scharf und sprachen von Piraterie. Auf Sizilien bleibt der Flughafen Catania wegen des Ätna-Ausbruchs weiter geschlossen, und zwar jetzt bis Samstag früh. Das hat der Betreiber in der Nacht mitgeteilt. Grund ist die Vulkanasche, die der Ätna ausstößt. Seit Beginn des Ausbruchs vor einer Woche fielen schon hunderte Flüge aus, hatten Verspätung oder wurden umgeleitet. Gute Freunde sind unbezahlbar. Und jetzt ist es auch noch wissenschaftlich bewiesen, sie halten uns auch richtig gesund. Ein Forschungsteam aus der Türkei hat für eine internationale Studie die Angaben von mehr als 200.000 Menschen weltweit ausgewertet. Die Studie ist jetzt in einem Fachjournal erschienen. Und das Ergebnis: Wer starke Freundschaften und enge Kontakte pflegt, fühlt sich psychisch und körperlich deutlich fitter. Positive Beziehungen zu den Eltern in der Kindheit spielen demnach auch eine Rolle, allerdings schwächer. Die Forschenden betonen, das soziale Umfeld verändere sich im Laufe des Lebens. Gute soziale Beziehungen seien dabei eine wichtige Säule des Wohlbefindens. Und das waren die Nachrichten mit Malte Albrecht.
4: 3 nach 8 jetzt gleich, der aktuelle Radio 7 Verkehrsservice A4 Olpe Köln. Hinter Gummersbach im Moment 13 Minuten Zeitverlust. Da hat es vorhin auch mal einen Unfall gegeben. Eine Spur war blockiert. Dann haben wir die B62 Siegen Richtung Altenkirchen zwischen Mudersbach und Kirchen. 5 Minuten, die da dazukommen. 2 Radarkontrollen mittlerweile auch gemeldet. Siegen, Freudenberger Straße stadtauswärts und Gosenbach Richtung Niederschelten. Kommt überall gut ans Ziel. Das Wetter heute nochmal sommerlich heiß. Ist es das letzte Mal weit über 30 Grad? Heute erreichen wir nochmal die 35 Grad Marke. Es gibt eine amtliche Hitzewarnung von 11 bis 19 Uhr heute Abend vom Deutschen Wetterdienst. Morgen auch nochmal an die 30 Grad mit viel Sonnenschein. Ab Sonntag dann mehr Wolken und in der kommenden Woche wird es dann etwas frischer. Tagsüber nur noch 20 bis 23 Grad und vielleicht auch mal der ein oder andere Regenschauer. Wir hoffen drauf.
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4: Heute vor 2 Monaten ist Donald Trump 80 Jahre alt geworden. Warum weiß ich das jetzt so genau? Weil der genau einen Tag nach mir Geburtstag hat. Deswegen kann ich mir das relativ gut merken. Ein Thema, was dem Kollegen Tobias Beitzel ein bisschen durch die Lappen gegangen ist. Er wird uns da aber gleich nochmal mitnehmen, weil das war schon wild, wie er seinen 80. gefeiert hat. Also nicht Tobi Beitzel, sondern Donald Trump. Unter anderem mit einem MMA-Kampf im Weißen Haus. Kannst du dir eigentlich nicht ausdenken. Gleich Beitzels Lautsprecher. Bei mir, Tom Schirmer, ist hier mit Ann Lee und Two Times.

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1: Leute, ich muss ehrlich zugeben, im vergangenen Monat ist mir ein Thema durch die Lappen gegangen. Es tut mir auch wirklich leid. Aber auf dieser Welt passiert so viel komisches Zeug, manchmal muss man nachliefern. Vor allem bei dem, was da im vergangenen Monat in den USA passiert ist. Donald Trump hat nämlich seinen 80. Geburtstag gefeiert. Und das, meine lieben Freunde, war wirklich mit Abstand der größte Fiebertraum, den ich in meinem Leben jemals gesehen habe. Die Drogen, die es braucht, um sich das auszudenken, kann man sich noch nicht mal in Siegen an der Siegtreppe kaufen. Aber der Reihe nach. Schon Wochen vor dem Geburtstag begannen die Bauarbeiten für eine temporäre Kampfsportarena mitten vor dem Weißen Haus, damit dort MMA-Kämpfe stattfinden können. Zusätzlich wurden auch noch große Rampen für Motocross-Motorräder aufgebaut. Das waren also die Wünsche des mächtigsten Mannes der Welt. Springende Motorradfahrer und Männer, die sich halbnackt mittig in die Fresse kloppen. Herzlichen Glückwunsch, einen solchen Geburtstag plant sonst nur ein 9-Jähriger, dem seine Eltern etwas zu viel Budget eingeräumt haben. Beim Wiegen der Kämpfer am Tag vor dem Kampf kotzte sich der Kämpfer Josh Hockett direkt vor dem Weißen Haus erstmal selber auf den Bauch und nutzte dann am eigentlichen Kampftag nach seinem Sieg seine 5 Sekunden am Mikrofon, um die Frau des Ex-Präsidenten Obama zu beleidigen. Ich kann das alles nicht mehr. Aber jetzt mal Fritten bei den Burger. Das Ganze kommt einem noch verrückter vor, wenn man sich vorstellt, das würde in Deutschland stattfinden. Friedrich Merz würde zur Feier seines 75. Geburtstags vor dem Kanzleramt auf Staatskosten ein riesiges Festzelt aufstellen und sein persönliches Schützenfest veranstalten. Schützenvereine aus ganz Deutschland dürften sich tagelang im Kanzleramt breit machen, am Geburtstag selbst findet ein Vogelschießen statt und der neue Schützenkönig würde in seiner Dankesrede den Ehemann von Angela Merkel beleidigen. Kann sie keinem erzählen.
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0: gleich 19 nach 8. Ich könnte mir vorstellen, heute Abend dürften einige Kinder ein bisschen länger aufbleiben. Zum einen wegen der Temperaturen. Zum anderen, vielleicht gibt es einen Besuch im Siegner Open Air Kino. 21 Uhr geht es da heute Abend los und gezeigt wird auch was für die Kids. Minions and Monster heißt der Film. Es gibt wohl Wohlfühl-Vibes, sagt Ronny Thorau aus dem Radio Siegen-Team. Der hat einen kleinen Eindruck von dem Film für euch.
1: Seit mehr als 15 Jahren tummeln sich die kleinen gelben Männchen mit der eigenwilligen Sprache jetzt schon im Kino, mal als Sidekicks, mal als Hauptrollen. Minions and Monster ist nun schon ihr 7. Filmstreich.
2: In Hollywood haben die neuen Leinwandstars das Gesicht der Filmindustrie für alle Zeiten verändert.
1: Dieses Mal verschlägt es die Minions ins alte Hollywood, was nicht nur zu Chaos, sondern auch für einige schöne Gags und Verbeugungen vor der Filmgeschichte sorgt.
3: Buddy.
4: Oh, Humphrey.
3: Pinata. Carbonara. Lasagna.
0: Minions and Monster, heute Abend im Open-Air-Kino in Siegen. Beim Wetter können wir schon mal einen Haken dran machen, es wird auf jeden Fall trocken bleiben heute. Um die Uhrzeit ist es ja dann vielleicht auch schon wieder etwas angenehmer. 21 Uhr ist quasi Anstoß, in Anführungszeichen. Ein Ticket kostet euch rund 10 Euro. Ihr könntet aber auch in der Hollywood-Schaukel Platz nehmen und Popcorn und Getränk dazu geschenkt bekommen, wenn ihr jetzt anruft bei mir im Studio. 0271 23 und 5 mal die 2. Minions and Monster, heute Abend im Siegen. Open Air Kino 0271 23 und 5 mal die 2. Ich sehe es doch im Hintergrund schon blinken. Dann gehe ich mal ans Telefon. Euch ganz viel Glück. Und wer kein Glück hatte, kann ja so

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0: Modern Talking im Nummer 1 Hit for Hype. You can win if you want. 8:30 jetzt.
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2: Guten Morgen. Nun brennen die Wälder auch hier in NRW. Im Kreis Düren musste am frühen Morgen ein kompletter Ortsteil evakuiert werden. 1800 Menschen wurden in Sicherheit gebracht. In Sundern im Sauerland laufen noch Nachlöscharbeiten. Hier hatten 80.000 Quadratmeter gebrannt. Und aller schlechten Dinge sind dieses Mal drei. Auch im Raum Düsseldorf hat es größere Flächenbrände gegeben. Die Warnungen waren eigentlich deutlich. Nicht jeder hat offenbar auf sie gehört und am Mittwochabend trotzdem direkt in die Sonne geschaut. In vielen deutschen Städten meldeten sich gestern Dutzende Menschen mit Problemen in den Krankenhäusern. Kopfschmerzen, Augenschmerzen. Dumm.
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2: Der Deutsche Wetterdienst hat erneut eine Hitzewarnung für große Teile von NRW herausgegeben. Sie gilt auch für Siegen-Wittgenstein und zwar von 11 bis 19 Uhr. In dieser Zeit könnten wir Außentemperaturen von über 35 Grad im Schatten bekommen. Trinkt viel, esst leicht, meidet nach Möglichkeit die Sonne, vermeidet anstrengende körperliche Tätigkeiten und habt bitte ein Auge auf die Menschen um euch herum. Bei dieser Hitze heute sind Untertageausflüge keine so schlechte Idee. Das Schaubergwerk im Siegerlandmuseum fällt dabei aber weiter aus. Dort standen Bauarbeiten an, die verzögern sich um ein paar Tage. Die Wiedereröffnung ist nun für kommenden Donnerstag geplant. Das Siegerlandmuseum an sich ist weiter zugänglich und kann demnach besucht werden. Das gilt auch wieder für den Seelbacher Weiher. Er ist wieder für Badegäste geöffnet. Der Weiher war in den vergangenen Wochen aufgrund nachlassender Sicht gesperrt worden. Das Wasser hat sich aber erholt. Sichttiefe und Wasserqualität sind wieder okay. Das haben Laborprüfungen übergeben, haben wir gestern schon mal gemeldet. Aber zur Erinnerung, Seelbacher Weiher wieder geöffnet. Wenden freut sich auf seine Kirmes. Sie startet morgen zum 274. Mal. Im kommenden Jahr soll es dann die 275. Ausgabe geben. Vielleicht schon mit einer Neuerung, denn da für dieses Jahr erneut das Feuerwerk abgesagt werden musste, überlegt das Orga-Team um Nicole Williams, ob man vielleicht auf eine Laserlösung umschwenkt.
3: Wir müssen, glaube ich, auf jeden Fall zukünftig in diese Richtung denken, weil ich habe nämlich tatsächlich heute Morgen mal nachgeguckt, wann die Feuerwerke schon mal abgesagt worden sind. Das war 2018 und 2022, Gesetz der Serie 2026. Alle 4 Jahre offensichtlich jetzt in den letzten paar Jahren und das wird sicherlich zu einer Option werden müssen.
2: Auch ohne Feuerwerk erwartet man in Wenden bis einschließlich Dienstag wieder rund 300.000 Kirmesbesucher. Nicht ganz so viele dürfen es in Niederfischbach werden. Auch hier feiert man aber an diesem Wochenende Kirmes. Mehr dazu in einer guten halben Stunde live hier im Programm. Das waren die Radiosiegen-Nachrichten von hier mit Steffen Ziegler.
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0: Eine Meldung von der A4 Olpe Köln bei Gummersbach Richtung Engelskirchen. 11 Minuten Zeitverlust. Da hat es bei der Einfahrt Bielstein wohl auch einen Unfall gegeben. Feuerwehr und Rettungskräfte sind vor Ort. Ein Fahrstreifen ist blockiert. Hier im Kreisgebiet haben wir die B508 Kreuzer Richtung Lützel zwischen Kreuzer und Hilchenbach. 6 Minuten dazu und 2 Radarkontrollen. Siegen, Freudenberger Straße stadtauswärts und Gosen Richtung Niederschelden. Ihr könnt jederzeit ergänzen über die 0271 23 22 21 0. Heute reichen leichte Klamotten. Bei 35 Grad, die wir in der Spitze bekommen, ab 11 Uhr gibt es eine amtliche Hitzewarnung vom Deutschen Wetterdienst. Hält bis heute Abend 19 Uhr an. Morgen dann nur noch, in Anführungszeichen, um die 30 Grad. Die Sonne ist auch noch ganz gut dabei. Ab Sonntag dann mehr Wolken. Es kündigt sich so ein Wetterumschwung an. Die nächste Woche wird auf jeden Fall etwas kälter. Ob sie dann auch nass wird, bleibt zu hoffen und abzuwarten.
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0: Heute Abend auf jeden Fall Wettergarantie für das Siegener Open Air Kino. Minions and Monster wird gezeigt. Ihr habt fleißig angerufen. Ich habe hier wieder ein Zettelchen geschrieben. Und dann wollen wir jetzt hier mal einen rausziehen. Auseinanderfalten. Caroline Schneider-Denz aus Siegen darf heute ins Siegener Open-Air-Kino gehen. Da wünsche ich viel Spaß, alle, die jetzt kein Glück hatten. Wenn ihr noch Glück habt, kriegt ihr im Vorverkauf noch Tickets, kosten so um die 10 Euro. Gleich schauen wir nochmal ins Zeltlager auf dem Giller. Die Zugvögel Wittgenstein waren da die vergangene Woche vor Ort. Wir waren da, hört ihr gleich bei mir. Tom Schirmer ist hier. Moje!

0: Scrubs, wir nähern uns der Viertel von neun Marke. Im Freibad gibt's Wasserrutschen. Man kann sich aber auch selbst eine Rutsche bauen. Ne? Die Kinder beim Zeltlager auf dem Giller haben ihre selbstgebaute Rutsche auf jeden Fall gefeiert, denn die Zugvögel Wittgenstein haben da oben zum 64. Mal ihr Camp aufgeschlagen. Scheint auf jeden Fall wieder ein krasses Ding gewesen zu sein. Denn man nehme Siloplane, Wasser und Spüli, zack, fertig ist der große Spaß. War auf jeden Fall ein Highlight, aber es gab so viele mehr, haben uns die Kinder am Radio Siegen-Mikro erzählt.
1: Ja, als wir die Wasserrutsche eröffnet haben, auf einmal wird Wasserrutsche geschrien, dann können wir da runtersliden. Also, und die ist auch relativ lang, man baut auch Speed auf, also es macht Spaß.
2: Als wir letztens in Fort Fun waren, da gab es viele Achterbahnen und so, das fand ich ganz cool, dass wir auch dahin fahren.
3: Wimpel lief, als ich die halt das erste Mal gefangen habe, das fand ich schon super.
4: Mein tollster Moment, das war, glaube ich, die IGs. Ich war jetzt schon in der Back-IG und in der Kreativ-IG und in der Back-IG haben wir dann auch Cupcakes oder was anderes gebacken und in der Kreativ macht man halt Armbänder oder halt Taschen bemalen. Das macht immer sehr viel Spaß jedes Jahr.
5: Wir waren im Schwimmbad in Plettenberg, da bin ich die Loopingrutsche gerutscht. Das habe ich mich letztes Jahr nicht getraut.
0: Ja, da wird man richtig mutig bei den Zugvögeln, ne? In der Gruppe ist man stark. Die Betreuer haben auf jeden Fall ein richtig krasses Programm aufgefahren. Unter anderem gab es auch eine zweitägige Wanderung, wo verschiedene Vereine abgeklappert und teilweise auch unterwegs übernachtet wurde. Jona Völkel gehört zum Betreuerteam und erlebt das Ding.
6: Ich bin selbst mit 8 oder 9 Jahren hier hochgekommen. Für mich war es mit einer der prägendsten Zeiten. Allein, was man über Verantwortung, Respekt und den Umgang mit anderen Menschen einfach kennenzulernen. Die Entwicklung nimmt einfach in den 2 Wochen stark zu. Die Gemeinschaft wird deutlich stärker. Die haben einen besseren Umgang miteinander, kommen besser klar und man hat da ja ein Gefühl von irgendwie einer großen Familie.
0: Gemeinschaft, Spaß, Familie klingt doch hervorragend. Die Zugvögel Wittgenstein hatten knapp 2 Wochen eine tolle Zeit am Giller. 42 Kinder im Alter von 9 bis 14 waren dabei. Heute ist allerdings der letzte Tag. Und dann gibt es immer den großen Abschiedsschmerz, denn manche Teilnehmer waren dieses Jahr das letzte Mal mit dabei.
7: Ja, also vor allem dieses Jahr finde ich es besonders cool, weil es halt auch mein letztes Jahr ist. Und jetzt, seit ich 8 bin, war ich halt jedes Jahr hier oben und jetzt bin ich 13. Es war schon ein bisschen traurig, dass man nächstes Jahr nicht mehr dabei ist.
0: Altersgrenze erreicht, so ein bisschen wie bei den Profi-Schiedsrichtern, dann darfst du irgendwann nicht mehr. Vielleicht gibt es ja irgendwann das Comeback als Betreuerin oder es gibt eine Art Sonderregel, wenn man jahrelang dazugehört hat. Ich glaube, die Zugvögel brauchen sich auf jeden Fall keine Sorgen, um den Nachwuchs zu machen und den Kids, die jetzt da aus dem Zeltlager kommen, denen wünschen wir natürlich noch 2,5 schöne Restferien.

kurzer Blick auf die Straßen. Zwei Radarkontrollen habe ich für euch. Siegen, Freudenberger Straße, Stadt auswärts und Gosenbach Richtung Niederschelten. Überall eine gute Fahrt.

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1: Mit Maite Albrecht. Guten Morgen. Die Waldbrände in Europa sind kein Ereignis mehr, das vor allem den Süden betrifft. Es brennt inzwischen auch bei uns in NRW und das an mehreren Stellen gleichzeitig. Besonders dramatisch ist die Lage aktuell in Hürtgenwald im Kreis Düren und in Marsberg im Sauerland. Marc Weiß aus dem News-Team. Fangen wir in Hürtgenwald an. Da sind Menschen von den Flammen akut bedroht.
2: Ja genau, die Flammen sind nur noch ein paar hundert Meter vom Ortsteil Gai entfernt. In der Nacht hatte der Wind gedreht und seitdem nimmt das Feuer leider Kurs auf den Ort. Um 4 Uhr ganz früh heute Morgen haben die Behörden dann entschieden, dass evakuiert wird. Rund 1800 Menschen mussten ihre Häuser verlassen und sind jetzt in einer Grundschule untergebracht. Das hat reibungslos funktioniert, hören wir. Die Feuerwehr versucht natürlich alles, um diesen Ort vor den Flammen zu retten. Inzwischen ist auch der Löschhubschrauber wieder im Einsatz. Also das sind schon dramatische Bilder, die wir da sehen, muss man ehrlich sagen.
1: Wie ist die Lage in Marsberg im Sauerland?
2: Etwas unübersichtlich. Der Waldbrand ist auch hier zur Stunde noch nicht unter Kontrolle. Es brennt genau in Marsberg-Helminghausen und auch hier sind mehrere hundert Feuerwehrleute im Einsatz. Inzwischen stehen rund 25 Hektar Waldfläche in Flammen und es droht noch größer zu werden, dieses Feuer. Die Einsatzkräfte in Marsberg werden auch von Kollegen und Kolleginnen aus anderen Bezirken unterstützt. Die Feuerwehr Dortmund ist inzwischen vor Ort und auch aus dem Münsterland sind Einsatzkräfte da. Also für Marsberg leider auch noch keine Entwarnung.
1: Danke für die Infos, Marc Weiß. Und nun unser Nachrichtenüberblick und da bleiben wir erst noch beim Thema. Wegen der anhaltenden Hitze und Trockenheit in Deutschland rechnet der Bauernverband mit deutlichen Ernteeinbußen, teilweise sogar mit Totalausfällen. Vor allem bei Weizen und Raps werde die Ernte voraussichtlich unterdurchschnittlich ausfallen, sagte Bauernpräsident Ruckwied dem RND. Besonders kritisch sei die Lage im Süden. In Großbritannien zieht der Rechtspopulist Farage wieder ins Parlament ein. Er hat die Nachwahl in seinem Wahlkreis gewonnen, eine Abstimmung, die er selbst herbeigeführt hatte. Farage war vor wenigen Wochen zurückgetreten, um sich nach Vorwürfen über eine nicht angegebene Millionenspende wieder das Vertrauen der Wähler zu sichern. Die etablierten Parteien boykottierten die Abstimmung. In Schweden gelten Jugendliche künftig nicht mehr ab 15, sondern schon ab 14 Jahren als strafmündig. Das hat das Parlament in Stockholm beschlossen. Außerdem wird die Strafmilderung für Jugendliche gestrichen. Das heißt, dass sie zu Gefängnisstrafen von bis zu 18 Jahren verurteilt werden können. Die Mitte-Rechts-Regierung hat schon mehrere ähnliche Maßnahmen auf den Weg gebracht. Schweden kämpft nämlich seit Jahren gegen zunehmende Bandengewalt. Immer öfter werden für schwere Straftaten Minderjährige rekrutiert, weil ihnen bisher keine Haftstrafe drohte. Und das waren die Nachrichten mit Malte Albrecht.
3: Dankeschön, Malte, der aktuelle Radio 7 Verkehrsservice. Richtung Rheinland auf der A4 Olpe-Köln gibt es ab Gummersbach 11 Minuten Zeitverlust, 2 Kilometer Stau. Im weiteren Verlauf hat es wohl einen Unfall gegeben. Feuerwehr und Rettungskräfte waren oder sind noch vor Ort. Ein Streifen ist dort blockiert gewesen. Dann haben wir 2 Radarkontrollen: Siegen-Freudenberger Straße stadtauswärts und Gosenbach in Richtung Niederschelden. Zum Wetter: Das wird heute nochmal richtig heiß, bis 35 Grad. Heute eine Trockenheitsgarantie. Für morgen gibt es die nicht so ganz. Zumindest zum Abend hin könnten mal Gewitter oder kleinere Schauer durchziehen. Bis dahin Sonne und Wolken im Wechsel, nochmal bis an die 30 Grad. Sonntag insgesamt trockener, aber kühler und angenehmer bei 24, 25 Grad. Zur neuen Woche hin kann es dann immer wieder wohl mal kleinere Schauer geben. Die große Menge wird es nicht, aber es wird deutlich kühler.
0: Das war das Wetter.
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3: Ah, es ist meine Woche hier im Radio.
5: So ein wunderschönen guten Morgen hier bei Radio Siegen mit Top Schirmer. Jetzt alles einsteigen. Hier nochmal dabei sein. Die nächste Fahrt geht rückwärts.
3: Es ist Kirmes in Wenden und in Niederfischbach. Da ist 4 Tage Ausnahmezustand. Ich habe gleich die Marktmeister Alexander Grindel und Markus Walkenbach von der Kirmesgemeinschaft Niederfischbach hier bei mir im Studio. Die erzählen mir, was sie wieder alles aufbauen. Wie das Wochenende vonstatten gehen wird, also gerne dranbleiben.

0: Ausnahmezustand an diesem Wochenende in Niederfischbach.
1: Simply the best. 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
2: Okay, let's go.
0: Es ist 4 Tage Fischbach-Kirmes angesagt und deswegen habe ich Studiogäste. Und an dieser Stelle guten Morgen an Alexander Grindel und Markus Walkenbach von der Kirmesgemeinschaft Niederfischbach. Schönen guten Morgen.
3: Hallo, guten Morgen. Danke für die Einladung.
0: Schön, dass ihr da seid. Wie sieht's aus bei euch? Schon alles aufgebaut oder sind noch letzte Arbeiten zu erledigen?
4: Also, es ist noch einiges aufzubauen, aber schon vieles da.
0: Okay, das heißt, Niederfischbach freut sich. Wir haben ja diese Woche schon über Wenden gesprochen. Da steht auch immer der ganze Ort dahinter. Ist ja in Fischbach wahrscheinlich nichts anderes, oder?
3: Das ist bei uns auch so. Die Herausforderungen und was die Anwohner da mitmachen, sind natürlich nicht nur 4 Tage. Die haben den Rummel mit Auf- und Abbau locker eine Woche vor der Haustür. Und dann die Herausforderung bei uns, dass wir den Aufbau seit gestern und heute noch im laufenden Verkehr machen, weil wir dann noch keine Straßensperrung haben, sind dann natürlich ganz besondere Herausforderungen für uns.
0: Wir haben eben im Vorgespräch schon mal kurz gesprochen, so heute Mittag ab 12 Uhr kommen dann noch die letzten Schausteller, da geht quasi Tor auf und dann, was passiert dann?
3: Dann geht es bei uns auf dem Edeka-Parkplatz los. Den haben wir immer ab freitags 12 Uhr, können wir den benutzen. Und dann ist es so, dann haben wir drei Fahrgeschäfte, die dann in einer Tour auffahren und möglichst schnell anfangen aufzubauen, um halt morgen startklar zu sein.
0: Alex, Fischbach-Kirmes ist wahrscheinlich auch so ein Lebensgefühl, oder? Da muss man dabei sein. Wie lange macht ihr das jetzt schon als Marktmeister?
4: Also wir sind jetzt schon tatsächlich über 20 Jahre mit dabei, der Markus und ich. Haben da als kleine Jungen sind wir mitgelaufen und sind ja jetzt seit einigen Jahren in der Verantwortung.
0: Wie sieht es dieses Jahr aus? Gibt es was Neues oder sind, sag ich mal, die altbekannten Klassiker dabei? Kannst du mal aufzählen?
4: Also wir haben ein paar Stammbeschicker, die kennt jeder, aber wir versuchen jedes Jahr eine Abwechslung reinzubringen. Wir haben dieses Jahr den X-Faktor da als hohe Schaukel. Kein Überschlag, ist für alle bekömmlich.
0: Gut, das ist schon mal gut für mich zu hören. Und sonst weitere Attraktionen, was ist neu?
3: Also die Attraktionen sind sonst unser Autoscooter, unser Breakdance, Musikexpress, der Scheibenwischer, die Klassiker, die ja auf jeder Kirmes zu finden sind. Was wir dieses Jahr nochmal haben, ist ein kleines Riesenrad, was wir dabei haben und nochmal einen schönen Kettenflieger. Auch so Karussells, die man von früher erkennt, die lange Zeit nicht in der Fischbach gestanden haben. Da freuen wir uns natürlich ganz besonders drauf.
0: Ein wichtiges Thema, bei jeder Kirmes gerade so ein bisschen steht immer dabei, so Höhenfeuerwerk, jetzt ist die Trockenheit da. Ihr habt noch nicht offiziell abgesagt. Wie läuft das?
4: Ja, also in Rheinland-Pfalz bei uns liegt die Entscheidung bei den Ordnungsbehörden darüber. Wir gehen mal davon aus, dass wir heute da in die Bütt kommen.
0: Okay, Tendenz sieht gerade nicht ganz so gut aus.
4: Ja, oder? Wir haben ja gerade von schlimmen Waldbränden in der Umgebung gehört wohl.
0: Ja, deswegen nichts unnötig riskieren. Wir sprechen gleich noch ein bisschen weiter, machen vorher noch ein bisschen Musik hier von iLiver und Apache 207. Und Alexander und Markus bleiben noch ein bisschen hier. Wir sprechen gleich nochmal über die Fischbach-Kirmes, die morgen um 14 Uhr startet.

0: 13 nach 9, hier ist Radio Siegen.
1: Würde ich sagen, wollen wir gar nicht lange schnacken, Doppelnacken, Achtung,
0: in Vöschpe ist Kirmes. Ab morgen 14 Uhr geht's los. Ich habe die Marktmeister Alexander Grindel und Markus Walkenbach bei mir hier im Studio. Schönen guten Morgen nochmal an dieser Stelle. Ihr habt gerade schon WhatsApp-Nachrichten bekommen von den Kollegen, ne?
2: Ja, klar.
0: Die haben schon die ersten Aufnahmen geschickt. Schicke ich auch so nochmal raus, keine Sorge, ja? Ihr habt ja einen ganz besonderen Verein in Niederfischbach, und zwar den Kirmesverein bzw. Kirmesgemeinschaft. Was macht diesen Verein aus? Erzählt uns mal ein bisschen darüber.
2: Den Verein macht aus, dass wir natürlich sehr viele im Ort jetzt mitnehmen können bei dem Thema Kirmes. Wir haben für über 20 Jahren angefangen. Ich sag mal, da war es eine Clique, die das Ganze ins Leben gerufen hat, bei der Organisation der Kirmes mitzuwirken. Und das jetzt zu Corona-Zeiten wirklich in e.V., in Verein umzuwandeln, hat dem Ganzen einen richtigen Schub gegeben. Wir haben mittlerweile wirklich sehr viele Leute, die helfen, die mit anpacken, das ganze Jahr über, aber vor allen Dingen auch jetzt in den Tagen. Ich sag mal, sonst könnten wir beide jetzt gerade nicht hier stehen, wenn wir nicht genug Leute hätten, die uns den Rücken frei halten.
0: Wie viele seid ihr?
3: Wir sind jetzt bei 150.
0: Und das alles ehrenamtlich?
3: Ja, richtig.
0: Ja, das ist doch eine coole Sache, ja. Ohne Ehrenamt geht nichts in Deutschland, ja, stellen wir immer wieder fest. Ihr habt eine sehr lange Kirmesmeile heute, da steckt ja auch sehr viel Arbeit hinter. Ist nach der Kirmes schon wieder vor der Kirmes? Wann fangt ihr an, die zu planen?
3: Ja, das ist tatsächlich so. Wir sind jetzt schon in Gesprächen. Die Schausteller wollen ja auch wissen, bleiben wir am Ball? 2027 hängt schon im Hinterkopf. Definitiv.
2: Ja, wir gehen auf jeden Fall schon auf die Schausteller zu. Jetzt in diesem Jahr an der Kirmes, zum Ende der Kirmes, haben wir schon die Verträge für nächstes Jahr in der Tasche, gehen schon auf die Schausteller zu, sammeln das alles schon ein, um uns sich auch Post- und Papierkram in den nächsten Monaten zu sparen. Und dann wird im Winter finalisiert, sodass die Beschickung eigentlich Anfang des Jahres dann meistens steht.
0: Effizientes Arbeiten nennt man das. Ne?
2: So ist es.
0: Aber trotzdem, es kommen ja nicht alle immer dann im nächsten Jahr wieder. Manchmal will man ja auch vielleicht ein bisschen was Neues haben. Wie viele Bewerbungen kriegt ihr? Müsst ihr überhaupt auf andere zugehen? Wie läuft das ab?
2: Ich würde sagen, Bewerbungen ist schon eine dreistellige Anzahl an Bewerbungen, die wir bekommen. Viele Sachen sind dann schon mal identisch und vielleicht ist auch das eine oder andere dabei, wo wir sagen, das passt nicht und wir haben keine Bewerbung von dem, was wir unbedingt haben wollen. Dann gehen wir natürlich auch raus und gehen auf Schausteller zu. Aber wir haben sonst eigentlich den Luxus, kann man sagen, dass wir ausreichend Bewerbungen haben für unsere Veranstaltung.
0: Krebsstände könnte es genug geben, ne?
3: Das ist richtig. Gegessen wird immer. Das ist so das Motto.
0: Aber da gibt es auch schon mal 20 Bewerbungen dann.
3: Ja, ja, wir müssen schon ein bisschen filtern. Man kann nicht einmal das Gleiche anbieten, das ist unmöglich.
0: Wie sieht es mit den Preisen aus? Das Geld sitzt ja bei den Leuten jetzt auch nicht ganz so locker. Ist das trotzdem noch so, dass es an dem Wochenende, ja, nochmal eine andere Rolle spielt?
2: Wir haben uns da auch mit den Schaustellern zusammen Gedanken drüber gemacht. Wir haben jetzt einmal heute Abend zum Beispiel, haben wir ab 17 Uhr, sind das drei Fahrgeschäfte, die einen Vorverkauf anbieten mit reduzierten Preisen. Und vor allen Dingen haben wir jetzt das erste Mal für den letzten Tag, für den Dienstag, den Familientag ins Leben gerufen, wo alle Schausteller, ich sag mal, reduzierte Preise anbieten und hoffen, dass das am Dienstag gut angenommen wird.
0: Das finde ich erstmal eine schöne Sache. Jetzt hofft ganz Deutschland irgendwie so auf ein bisschen Regen. Ihr hättet natürlich gerne, dass es noch zumindest mal 4 Tage trocken bleibt, oder?
2: Nachts kann es gerne regnen.
0: Nachts kann es gerne regnen. Das ist ein guter Zwischenkompromiss. X-Faktor haben wir gerade eben schon gehört. Zählt nochmal die Klassiker auf. Was erleben wir bei euch alles? Was kann ich essen? Also ich brauche zu Hause eigentlich nicht kochen, oder?
3: Nein, es gibt wunderbare Pizza. Es gibt Currywurst, selbstverständlich.
2: Ach, wir haben alles Mögliche dabei. Wir haben den Langosch dabei, wir haben Falafel dabei, die klassischen Currywurst-Pommes, die Spiralkartoffel, der Asia-Imbiss. Also ich glaube, bei uns, das ist schon ein eigenes Food-Festival, was wir da haben.
0: Auf wie viele Besucher hofft ihr? Kann man das schätzen?
2: Ganz schwierig. Also wir haben keine verlässlichen Zahlen.
3: Es darf gern jeder kommen, der mag.
0: Okay, ab morgen 14 Uhr geht's los. 4 Tage Kirmes in Niederfeschbach. Da wünsche ich euch ganz viel Spaß, ein erfolgreiches Wochenende. Und vielleicht bis nächstes Jahr, ja?
2: Sehr gerne.
3: Vielen Dank.
0: Und ja, euch viel Spaß auf der Kirmes in Niederfischbach. Gibt da keinen Ruhetag im Gegensatz zu Wenden. Also Samstag, Sonntag, Montag, Dienstag. Euch da allen viel Vergnügen.

Enjoy the Silence, Depeche Mode ist auf jeden Fall der falsche Song für die Kirmes. Das können wir schon mal sagen. Ich hatte gerade Alexander Grindel und Markus Walkenbach von der Kirmesgemeinschaft Niederfischbach. Da ein Punkt, den wir gar nicht besprochen haben. Es gibt auch Live-Musik. Morgen von Elevation, am Montag dann von Unart. Eintritt ist frei. Am Sonntag sind auch noch die Cheerleader der Coronet Dancers da. Die kann ich euch auch wärmstens ans Herz legen. Werden uns auch wieder begleiten am Stadtfest in Siegen. Das ist ja morgen. In 2 Wochen zumindest unsere Kultit-Party. Also kommt da gerne vorbei.

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0: Status Quo in the Army Now. 9.30 Uhr jetzt.
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0: kommen von Steffen Ziegler.
2: Guten Morgen. Die Evakuierung im Kreis Düren am frühen Morgen ist reibungslos verlaufen. Grund war ein Waldbrand. Etwa 1800 Menschen wurden vor ihm in Sicherheit gebracht. Er ist nur noch ein paar hundert Meter von dem evakuierten Ortsteil von Hürtgenwald entfernt. Auch im Raum Marsberg im Sauerland tobt ein Waldbrand. Auch hier sind mehrere hundert Feuerwehrleute im Einsatz. Schweden hat auf die zunehmende Bandenkriminalität im Land reagiert, bei der Jugendliche eingespannt wurden, weil sie nicht oder kaum bestraft werden konnten. Die Strafmündigkeit wurde herabgesetzt, die Strafmilderung gestrichen. Schon 14-Jährige könnten jetzt zu einer Haftstrafe von 18 Jahren verurteilt werden.
1: Und jetzt die Nachrichten von hier.
2: Der Deutsche Wetterdienst hat erneut eine Hitzewarnung für große Teile von NRW herausgegeben. Sie gilt auch für Siegen-Wittgenstein, und zwar von 11 bis 19 Uhr. In dieser Zeit könnten wir Außentemperaturen von über 35 Grad im Schatten bekommen. Die Empfehlungen: trinkt viel, esst leicht, meidet nach Möglichkeit die Sonne, vermeidet anstrengende körperliche Tätigkeiten und habt ein Auge auf die Menschen um euch herum. Der heimische Immobilienmarkt ist weiter in Bewegung. Gebrauchte Einfamilienhäuser in Siegen-Wittgenstein sind im Preis gefallen. Gebrauchte Wohnungen dagegen teurer geworden. Das belegen frische Zahlen der Landesbausparkasse. Wobei es im Kreisgebiet weiterhin eine große Preisspanne gibt. Drei Beispiele dazu: In Erntebrück hat ein Einfamilienhaus im ersten Halbjahr dieses Jahres im Schnitt für unter 200.000 Euro den Besitzer gewechselt. In Neunkirchen für 240.000 Euro, während in Kreuztal fast 350.000 Euro fällig wurden. Der Kreisschnitt lag bei etwa 290.000 Euro, was einem Minus von 8% entspricht. Bei gebrauchten Wohnungen wurden im Schnitt 2.370 Euro pro Quadratmeter bezahlt, ein Plus von 11%. Im Landesvergleich ist das alles trotzdem ziemlich günstig. Den Start in die neue Regionalliga-Saison hatte man sich bei den Sportfreunden Siegen definitiv anders vorgestellt. Gegen zwei vermeintlich kleinere Teams der Liga gab es nur einen Punkt für den selbsternannten Aufstiegskandidaten. Die Folge: Cheftrainer Boris Schommers wurde von seinen Aufgaben entbunden. Heute steht nun das erste Spiel nach dieser Entscheidung an. Die Sportfreunde spielen im Parkstadion Gelsenkirchen gegen die U23 von Schalke 04. In der Verantwortung an der Seitenlinie steht der bisherige Co, Marco Beyer. Wobei Verantwortung hier ein gutes Stichwort ist. In der sieht sich laut Beyer nämlich auch die Mannschaft selbst. Sie habe sich Anfang der Woche unaufgefordert getroffen.
3: Ich weiß jetzt nicht die Inhalte, die da besprochen worden sind, aber ich weiß, dass jeder das Wort ergriffen hat, um auch wirklich dann als Kollektiv eine Lösung zu finden, wie wir jetzt das Spiel gegen Schalke anders angehen werden, um auch vor allem auch ein anderes Gesicht zu zeigen.
2: Das Spiel im Parkstadion soll um 19.30 Uhr angepfiffen werden. Radio Siegen überträgt die Partie live im Netz. Das waren die Radio Siegen Nachrichten von hier mit Steffen Ziegler.
0: Dankeschön, Steffen. Wir schauen ganz kurz auf die Straßen. Kurz reicht aber auch wirklich aus. Wir haben nämlich zwei Radarkontrollen gemeldet. Siegen-Freudenberger Straße stadtauswärts, Gosenbach Richtung Niederschelden. Ansonsten eine gute und sichere Fahrt. Das Wetter ist heute nochmal knallerheiß, bis 35 Grad. Eine amtliche Hitzewarnung vom Deutschen Wetterdienst von 11 bis 19 Uhr. Morgen dann etwas kühler, so um die 30 Grad. Sonne und Wolken in der ersten Tageshälfte. Ab dem Nachmittag kommen mehr Wolken dazu und Richtung Abend kann es vielleicht auch mal für kleinere Schauer oder Gewitter reichen. Sonntag insgesamt etwas trockener, aber kühler. Nächste Woche vielleicht ab und zu mal der ein oder andere kleine Schauer dabei und Temperaturen nur noch so zwischen 20 und 24 Grad.
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0: Ja, Regen wäre dringend notwendig hier bei uns in Nordrhein-Westfalen. Es gibt mittlerweile einige Waldbrände, einen auch im Sauerland. Bei Sundern sprechen wir gleich mit dem Kollegen Marc Weiß drüber. Der hat für uns den Überblick, was sich da in den vergangenen Stunden getan hat. Das alles hört ihr bei mir. Ich bin noch bis 10 für euch hier am Start. Tom Schirmer ist mein Name und habe jetzt Whitesnake für euch in der Playlist. Here I go again.

0: waren den ganzen Sommer, haben wir davor gewarnt, dass es passieren kann. Bilder, die wir sonst aus Südeuropa kennen, kommen mittlerweile auch von hier. Auch in NRW wüten inzwischen schwere Waldbrände. Besonders dramatisch scheint die Situation aktuell im Kreis Düren zu sein. In Hürtgenwald musste ein kompletter Stadtteil vorhin evakuiert werden, weil die Flammen schon zu nahe kommen. Kollege Marc Weiß aus der Nachrichtenredaktion, wie ist die aktuelle Lage?
1: Ungefähr 1800 Menschen mussten vorhin ihre Häuser verlassen. Gegen 4 Uhr kam die Anordnung der Behörden, sofort raus und nehmen Sie nur das Nötigste mit. Das betrifft den Ortsteil Gai und es ist dort wohl auch schon alles voll Rauch. Die Bewohner sollten gegebenenfalls Mund und Nase mit Stofftüchern, Kleidung oder Masken bedecken, so lautet die offizielle Empfehlung. Es gibt eine Anlaufstelle für die Menschen wohl in einer Grundschule. Insgesamt stehen seit gestern Nachmittag rund 25 Hektar Wald rund um den Ort Hürtgenwald in Flammen. Das entspricht einer Fläche von etwa 35 Fußballfeldern.
0: Mittlerweile wurde der Krisenstab da einberufen, weil die Flammen dem Stadtteil immer näher kommen. Marc, es brennt aber auch gar nicht so weit weg von uns hier, nämlich im Sauerland.
1: Leider ja, das betrifft vor allem Marsberg. Dort sind über 300 Feuerwehrleute immer noch im Einsatz. Das ist ein aktueller Brand. Etwas bessere Nachrichten kommen aus Sundern. Hier hat es ja vor allem gestern gebrannt. Inzwischen ist man in Sundern aber mit den Nachlöscharbeiten beschäftigt. Also das Schlimmste scheint überstanden zu sein. Laut Feuerwehr ist eine Fläche von rund 80.000 Quadratmetern verbrannt. Und ja, weil Waldbrände allein ja nicht reichen, wird auch aus Düsseldorf ein Großbrand gemeldet. Hier steht im Stadtteil Rath eine Industriehalle in Flammen. Das ist auch ein Großeinsatz der Feuerwehr, der wohl noch Stunden dauern wird, heißt es. Offenbar war eine Gartenlaube in Brand geraten und die Flammen haben dann übergegriffen auf diese Industriehalle.
0: Ja, ein Funken reicht, deswegen auf jeden Fall mal noch Vorsicht walten lassen, wenn ihr bei uns in den Wäldern unterwegs seid. Heute wird es ja auch nochmal gut heiß mit bis zu 35 Grad. Morgen vielleicht gegen Abend mal eine kleine Abkühlung, aber das ist natürlich auch nur ein Tropfen auf einen heißen Stein. Es müsste eigentlich ja 1, 2, 3 Wochen durchregnen, damit wir dieses Problem dann erstmal nicht mehr haben. Wir drücken die Daumen, dass nirgendwo Schlimmeres passiert.

For the Cause. Stand by me. 10 vor 10 ist durch. Bei Kollegin Laura Potting geht es gleich auch nochmal um die Waldbrände in Nordrhein-Westfalen. Ich bin jetzt raus für heute und ich sag noch nicht schönes Wochenende, weil ich bin auch morgen nochmal da. Ja, toll, wir stehen zusammen auf am Samstagmorgen. Toll, oder? Tom Schirmer ist mein Name. Wir hören uns morgen ansonsten am Montag.

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1: Mit Maite Albrecht. Schönen guten Morgen. Gleich mehrere Waldbrände halten die Feuerwehren in NRW weiter in Atem. Die größten Einsätze gibt es in Hürtgenwald im Kreis Düren und in Marsberg im Sauerland. In Marsberg hat sich das Feuer seit gestern deutlich ausgeweitet. Die Feuerwehr schätzt, dass inzwischen rund 100 Hektar Fläche betroffen sind. Marc Weiß hat mehr dazu.
2: Genau festlegen will sich die Einsatzleitung noch nicht, da immer wieder neue Glutnester gefunden werden. Außerdem ist die Gesamtlage unübersichtlich. An einigen Stellen laufen schon Nachlöscharbeiten, an anderen gibt es noch Flammen. Die Lage sei insgesamt noch dynamisch, sagt die Feuerwehr. Noch dramatischer ist sie aktuell allerdings in Hürtgenwald in der Eifel. In der Gemeinde im Kreis Düren wurde der Ortsteil Gai heute Morgen komplett evakuiert, weil die Flammen nur noch ein paar hundert Meter entfernt von den Wohnhäusern sind. In der Nacht hatte der Wind gedreht und die Evakuierung von rund 1.800 Menschen erforderlich gemacht. Sie wurden in einer Schule untergebracht. Wir hören inzwischen, dass weitere Evakuierungen vorbereitet werden, denn es kann sein, dass die Evakuierten noch mal weiterziehen müssen, weil die Schule, in der sie jetzt sind, auch nicht mehr sicher ist, je nachdem, wie sich die Flammen weiter ausbreiten. 300 Hektar Fläche stehen inzwischen in Flammen. Seit Ausbruch des Feuers sind rund 300 Kräfte im Einsatz. Auch die Bundeswehr ist mit 2 Panzern vor Ort. 3 Löschhubschrauber sollen den Einsatz aus der Luft unterstützen. In beiden Fällen, Marsberg und Hürtgenwald, ist die Brandursache noch nicht klar.
1: Und jetzt weitere Themen in der Zusammenfassung. In der deutschen Autoindustrie gehen derzeit so viele Jobs verloren wie in keiner anderen Industriebranche. Das Statistische Bundesamt meldet zum Ende des ersten Halbjahres rund 690.000 Beschäftigte, 5,8% weniger als ein Jahr vorher. Besonders stark betroffen sind Zulieferer. Ein NATO-Kampfjet hat in der Nacht eine Drohne abgeschossen, die in den Luftraum des EU- und NATO-Mitglieds Lettland eingedrungen war. Die ausländische Drohne sei wegen Russlands elektronischer Kampfführung in den lettischen Luftraum geraten, teilte die lettische Armee mit. Damit könnte es sich um eine abgewehrte ukrainische Drohne handeln, hieß es. Inklusion ist keine Wohltätigkeit, sondern ein Grundrecht. Das betont der Bundesbeauftragte für die Belange von Menschen mit Behinderungen, Dusel. Im Stern kritisiert er, dass Menschen mit Behinderungen in aktuellen Debatten immer häufiger vor allem als Kostenfaktor gesehen würden. Die Europäische Union will Plastik- und Verpackungsmüll reduzieren. Deshalb gilt seit dieser Woche eine neue Verpackungsverordnung in der EU. Kritik kommt jetzt vom deutschen Handel. Der Branchenverband HDE warnt vor mehr Bürokratie. Man unterstütze die Ziele. In der Praxis dürfe die Verordnung aber nicht dazu führen, dass Unternehmen unverhältnismäßig belastet werden, sagte die Geschäftsführerin Nachhaltigkeit beim HDE, Gerstein. Das Problem, wer Waren in mehrere EU-Länder verkaufen will, muss sich künftig überall einzeln registrieren. Gerstein befürchtet dadurch ein so wörtlich großes Durcheinander. Sie fordert die EU-Kommission auf, nachzubessern. Und das waren die Nachrichten mit Malte Albrecht.
3: Das Wetter. Und es wird richtig, richtig heiß heute wieder, bis zu 38 Grad. Dazu viel Sonne und es ist weiter viel, viel, viel zu trocken bei uns im Land. Morgen dann mehr Wolken. Da kann es auch mal regnen oder ein Gewitter geben mit Starkregen, Hagel und Sturmböen. Dazu bis 34 Grad. Und der Sonntag weiter wechselhaft. Stellenweise Regen möglich und es kühlt ab bis 27 Grad.
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3: Und hier kommen die Staus ab 4 Minuten Zeitverlust. Wir starten mit der A1 Dortmund-Münster zwischen Ascheberg und dem Kreuz Münster Süd. 4 Kilometer Stau, ihr braucht hier 17 Minuten länger. Die A1 Köln-Euskirchen zwischen Erftstadt und dem Kreuz Bliesheim. Im Moment 3 Kilometer Stau, 4 Minuten plus. Die A2 Oberhausen-Dortmund zwischen dem Kreuz Oberhausen und Bottrop. Da steht hier auf 2 Kilometern, ihr braucht so circa 5 Minuten länger. Die A2 Dortmund-Oberhausen zwischen dem Dreieck Bottrop und Oberhausen-Königshardt. 3 Kilometer Stau, 7 Minuten plus. Und die A44 Dortmund-Kassel zwischen Erwitte-Anröchte und Büren. 1 Kilometer Stau, 5 Minuten plus. Kommt gut an.
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3: Hallo zusammen. Ja, ihr habt es bei uns in den Nachrichten gehört. Es brennt in NRW an mehreren Orten. In der Gemeinde Hürtgenwald musste ein Ortsteil evakuiert werden. Die Evakuierung ist auch inzwischen abgeschlossen. Laut Kreis stehen da rund 300 Hektar Waldfläche in Flammen. Und wir haben die Lage da natürlich im Blick und schalten immer wieder rüber zu unseren Reportern vor Ort. Mein Name ist Laura Potting. Hallo zusammen.

0: Hallo zusammen an diesem Freitag. Ihr habt es bestimmt schon gehört bei uns. Zwei schwere Waldbrände halten die Feuerwehren in NRW heute in Atem. Es brennt an mehreren Stellen bei uns im Land. Die größten Einsätze gibt es aber in Marsberg im Sauerland und auch im Kreis Düren in der Gemeinde Hürtgenwald. Da musste ein ganzer Ortsteil evakuiert werden. 1800 Menschen sind betroffen. Und genau dort ist für uns die Kollegin Vicky Lohner. Sie steht mit Ursula an der Anlaufstelle für Menschen, die in Sicherheit gebracht wurden.
1: Das ist natürlich emotional schon, es packt einen. Ja. Ja, definitiv, weil wir viele Freunde und Bekannte haben. Und ja. Es ist schon wirklich dramatisch.
2: Man sieht ja die Wolken sogar von hier, ne? Also.
1: Ja, vor allem, es kommt wirklich durch den Wind, es dreht immer wieder, es kommt halt eben immer wieder näher und es macht einem schon Angst, weil man nicht weiß, was passiert.
0: Ja, das Feuer kommt offenbar immer näher, deswegen wird die erste Anlaufstelle wieder geschlossen und die Menschen müssen woanders unterkommen. Zum Glück sind Ferien und die Schulen sind frei. Die Menschen vor Ort nimmt das natürlich alles total mit.
3: Wann habt ihr jetzt den Aufruf bekommen, dass ihr eure Häuser verlassen müsst? Und was, also wie ist das abgelaufen? Das ist ja auch eine Situation, die stellt man sich ja nicht vor, ne?
4: Genau, diese Nacht um 4 Uhr ging die Warn-App. Und eine halbe Stunde später kam die Polizei und wir sollten unsere Häuser verlassen und hier sich in der Grundschule evakuieren. Ja.
3: Wie geht's dir denn gerade?
4: Gemischte Gefühle. Vor allen Dingen haben wir zu Hause unsere Katze. Das war uns dann sicherer als wie im Auto. Es geht, in Anführungszeichen. Ne?
3: Ich habe auch das Gefühl, dass so ein bisschen das Bild gerade hier, ne, dass die Leute so ein bisschen ratlos sind.
4: Ja,
3: auf jeden Fall.
4: Ja genau, so ist es. Ne?
0: Ein besonderes Problem, gerade bei den Löscharbeiten in dem Wald, liegt Weltkriegsmunition und es knallt auch immer mal wieder zwischendurch. Und dadurch können die Feuerwehrleute nicht direkt zum Feuer hin. Seit Ausbruch des Feuers sind rund 300 Kräfte im Einsatz. Auch die Bundeswehr ist vor Ort mit 2 Panzern. 3 Löschhubschrauber sollen den Einsatz aus der Luft unterstützen. In beiden Fällen, also bei dem Brand in Marsberg, aber auch bei dem in Hürtgenwald, ist die Brandursache noch nicht bekannt. Und wir haben einen Ticker für euch zum Waldbrand auf unsere Homepage gestellt. Da könnt ihr euch immer aktuell auch noch mal informieren.

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0: Es ist genau 10:30.
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0: Mit Steffen Ziegler. Guten Tag. Schweden hat die Strafmündigkeit herabgesetzt und die Strafmilderung für Jugendliche gestrichen. Schon 14-Jährige könnten jetzt zu 18 Jahren Haft verurteilt werden. Damit reagiert Schweden auf die Bandenkriminalität im eigenen Land, bei der ganz gezielt Jugendliche eingespannt wurden. Wirkt das Gesetz nun abschreckend oder werden zukünftig vielleicht sogar schon Kinder für Straftaten rekrutiert? Das dürfte man ganz genau verfolgen. Deutschland blickt derweilen auf NRW. Der Wald brennt bei uns. Im Kreis Düren wurden 1800 Menschen am frühen Morgen evakuiert. Hunderte Feuerwehrleute kämpfen gegen die Flammen, genauso wie im Raum Marsberg im Sauerland. Der Deutsche Wetterdienst hat erneut eine Hitzewarnung für große Teile von NRW herausgegeben. Sie gilt auch für Siegen-Wittgenstein und zwar gleich ab 11 und dann bis 19 Uhr. In dieser Zeit könnten wir Außentemperaturen von über 35 Grad im Schatten bekommen. Von Sport im Freien wird abgeraten. Habt bitte ein Auge auf die Menschen um euch herum. Seit Anfang des Jahres fährt der Bürgerbus Kreuztal nach neuem Konzept als Rufbus, also nur noch auf Anfrage. Das spart unnötige Leerfahrten und führt wohl trotzdem zu mehr Kunden. Im Juli zählte man 580 Fahrgäste, im Jahresdurchschnitt 2025 waren es zum Vergleich nur 430. 22 Fahrerinnen und Fahrer stemmen das Projekt komplett ehrenamtlich. Zum Wetter, vorletzter Hitzetag heute. 35 Grad sind drin, deshalb die Hitzewarnung. Morgen steht nochmal die 3 bei den Temperaturen vorne. Sonntag dann die 2. Und vielleicht wird es auch mal regnen, das wäre ein Segen.
1: Das war das Wetter.
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0: Der aktuelle Radio Siegen Verkehrsservice. Meine Güte. Es gibt eine Warnmeldung für die HTS, Kreuztal Richtung Siegen, zwischen Kreuztal und Buschütten, ein dicker Holzklotz auf der rechten Spur, kurz vor der 100er Zone. Danke für die Meldung.
1: 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Per Sprachnachricht an die 0271 23 22 21 0.

0: Hallo zusammen. Es gibt neue Mucke, jawohl. Und zwar von Iggy Kelly. Der ist, muss man wirklich sagen, gerade richtig, richtig fleißig. Ja, Iggy arbeitet ja unter anderem gerade an unserem offiziellen Aktion Lichtblicke-Song. Aber er hat eben noch zusätzlich einen neuen Song rausgebracht. Miracle heißt er und Annick Manoukian aus der Musikredaktion. Man muss sagen, du hast uns wirklich vor 3 Wochen schon in den Ohren gelegen, ja, weil du den so toll findest und dass wir den unbedingt spielen müssen.
1: Genau, weil vor 3 Wochen, da war ich ja mit Iggy Kelly bei seinem Produzenten, um zusammen an unserem Lichtblicke-Song zu arbeiten. Und da war Iggy auch noch an einem anderen Song dran, eben Miracle.
0: Das heißt, du konntest wirklich die Entwicklung dieses Songs richtig miterleben, ne?
1: Ja, der Song an sich, der stand schon, aber es ging dann eben noch um Details, was der Song jetzt noch braucht, ob da vielleicht noch Chöre drauf sollen oder nicht. Dann haben wir da auch echt zusammen rumprobiert und aufgenommen und es hat so, so viel Spaß gemacht und es war so spannend, damit dabei zu sein und jetzt das Ergebnis zu hören, nachdem man miterlebt hat, welche Ideen und wie viel Kreativität da im Spiel waren, das ist einfach magisch.
0: Oh, schön. Ja, dann hören wir uns mal diesen magischen Song einfach an, ganz neu draußen. Miracle jetzt von Iggy Kelly.
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1: Mit Malta Albrecht, guten Tag. Der schwere Waldbrand in der Eifel breitet sich weiter aus. Inzwischen sind die Flammen nur noch rund 300 Meter von Hürtgenwald-Gai im Kreis Düren entfernt. Der Ort wurde heute Morgen komplett evakuiert. Wie jetzt bekannt wurde, werden die Löscharbeiten durch Weltkriegsmunition zusätzlich erschwert. In dem Gelände liegen jede Menge Blindgänger aus dem Zweiten Weltkrieg. Frage an Marc Weiß, das heißt, es gehen da auch Bomben hoch?
2: Also Anwohner und auch unsere Reporter berichten davon, dass es immer wieder laute Explosionen gibt. Insofern ja, was da seit Jahrzehnten im Boden liegt, geht jetzt offenbar hoch oder zumindest einiges davon. Das ist ein großes Problem. Und überhaupt reißen die Hiobsbotschaften aus Hürtgenwald ja heute nicht ab. Es ist jetzt so, dass weitere Evakuierungen vorbereitet werden. Die rund 1800 Einwohner des Dorfes Gai sind ja im Moment in Strass und es soll jetzt noch weiter weggehen Richtung Dürenwohl, weil man absolut nicht weiß, wie sich das Feuer weiterentwickelt. Und das hängt natürlich sehr vom Wind ab. Wir konnten in Strass kurz mit dem stellvertretenden Dürener Bürgermeister Andreas Isecke dazu sprechen.
3: Es ist nicht absehbar, wie die Windrichtung jetzt die Flammen in die nächstgelegenen Gebiete und Ortschaften hier oben rüberführt. Um die Sicherheit weiter zu gewährleisten, werden natürlich auch weitreichende Ausweichmöglichkeiten vorenthalten.
2: Kurz noch der Blick nach Marsberg in Sauerland. Der zweite große Wald- und Flächenbrand in Nordrhein-Westfalen heute. Hier ist auch noch kein Ende in Sicht. Es stehen etwa 100 Hektar in Flammen. In beiden Fällen, in Hürtgenwald und auch beim Brand in Marsberg, ist die Brandursache übrigens noch nicht bekannt.
1: Danke, Marc. Und das sind weitere Themen. Der Handelsverband Deutschland warnt vor mehr Bürokratie durch die neue EU-Verpackungsverordnung. Die gilt seit dieser Woche und soll den Verpackungsmüll reduzieren. Werden mehrere EU-Länder verkauft, muss sich dort künftig einzeln registrieren. Verbandsgeschäftsführerin Gerstein befürchtet dadurch ein so wörtlich großes Durcheinander. Sie forderte die EU-Kommission auf, nachzubessern. Der Ausbruch des Ätnas auf Sizilien sorgt weiter für Flugausfälle. Wegen der Vulkanasche in der Luft sind keine Starts und Landungen möglich. Die Sperrung des Flughafens Catania wurde deshalb bis mindestens morgen früh verlängert. In Geldern hat der Zoll mehr als 14 Millionen Schmuggelzigaretten in einer Lagerhalle entdeckt. Ein rumänischer Lkw-Fahrer und ein weiterer Tatverdächtiger wurden festgenommen, teilte das Zollfahndungsamt Essen mit. Sie sitzen schon in U-Haft. Zwei weitere Verdächtige sind auf der Flucht. Die Ermittler gehen von organisierter Kriminalität aus. Gute Freundschaften tun nicht nur der Seele gut, sondern auch dem Körper. Das zeigt eine aktuelle Studie aus der Türkei. Ein Forscherteam hat die Aussagen von mehr als 200.000 Erwachsenen weltweit ausgewertet. Das Ergebnis: Wer gute Freundschaften pflegt und enge soziale Bindungen hat, dem geht es sowohl psychisch als auch körperlich besser. Auch positive Beziehungen zu den Eltern in der Kindheit haben laut Studie einen Einfluss, allerdings schwächer. Die Forschenden betonen, das soziale Umfeld verändere sich im Laufe des Lebens. Gute soziale Beziehungen seien dabei eine wichtige Säule des Wohlbefindens. Und das waren die Nachrichten mit Malta Albrecht.
4: Das Wetter.
5: Es ist weiter viel zu trocken bei uns im Land. Kein Regen in Sicht heute, dazu irre heiß bis 38 Grad. Morgen dann aber auch mal ein Gewitter möglich mit Starkregen und Hagel, 34 Grad maximal. Der Sonntag bis 27 Grad, dazu wechselhaft, da kann es stellenweise auch mal regnen.
0: NRW Verkehr.
5: Und das sind die längeren Staus ab 7 Kilometer Zeitverlust. Die A1 Köln-Euskirchen zwischen Hürth und dem Kreuz Bliesheim. 4 Kilometer Stau, ihr braucht hier 7 Minuten länger. Die A2 Oberhausen-Dortmund zwischen dem Kreuz Oberhausen und Bottrop. 3 Kilometer Stau, 9 Minuten plus. Die A2 Dortmund-Oberhausen zwischen dem Dreieck Bottrop und Oberhausen-Königshardt. 3 Kilometer Stau, 9 Minuten Zeitverlust. Die A44 Dortmund-Kassel zwischen Erwitte-Anröchte und Büren. 3 Kilometer Stau, ihr müsst hier 19 Minuten mehr einplanen. Und die A44 Dortmund-Kassel zwischen Marsberg und Warburg. 2 Kilometer Stau, 8 Minuten plus. Gute Fahrt!
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5: Und unsere große Ticket-Verlosungswoche geht weiter und es ist echt toll, wie ihr euch ins Zeug legt, um hier Tickets zu gewinnen. Gestern hat mir zum Beispiel Monique ein Ständchen gesungen.
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5: Ja, da musste ich ihr einfach die Tickets geben für Blue. Und ihr wisst es ja schon, wir hauen ja die ganze Woche Tickets raus für ganz viele Events. Amy McDonald war dabei, Moby, Kaya Jana, Let's Dance, Herbert Grönemeyer, unser Comedy Camp, Disney in Concert. Und jetzt gleich geht es um Tickets Tickets für Mario Basler und seine Show Basler Ballert. Da gibt es ganz viele Anekdoten aus der Kabine, Einblicke in die Welt des Fußballs in den 90ern und heute. Das wird richtig gut. Die Tickets dafür könnt ihr gleich hier gewinnen in einem Viertelstündchen. Hier bei mir sage ich euch, wie es geht.

0: So, habt ihr Bock auf Insider über Otto Rehhagel oder Lothar Matthäus? Dann ab zu Basler Ballard. 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

0: Es ist 11:30.
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0: Mit Steffen Ziegler im Studio. Guten Tag. Das Niedrigwasser ist nicht nur ein deutsches Problem, wie könnte es auch? Rumänien zum Beispiel hat sein einziges Atomkraftwerk abschalten müssen, weil die Donau nicht genügend Wasser führt, das zur Kühlung des AKW gebraucht wird. Wasser wird derzeit auch in der Eifel und im Sauerland gebraucht zur Bekämpfung der Waldbrände dort. Es brennen riesige Flächen, hunderte Feuerwehrleute sind im Einsatz. Im Kreis Düren wurden am frühen Morgen 1800 Menschen evakuiert. Seit Anfang des Jahres fährt der Bürgerbus Kreuztal nach neuem Konzept als Rufbus, also nur noch auf Anfrage. Das spart unnötige Leerfahrten und führt wohl trotzdem zu mehr Kunden. Im Juli zählte man 580 Fahrgäste, im Jahresdurchschnitt 2025 waren es zum Vergleich 430. 22 Fahrerinnen und Fahrer stemmen das Projekt komplett ehrenamtlich. Die Wiedereröffnung des Schaubergwerks unter dem oberen Schloss in Siegen verzögert sich um ein paar Tage. Die nötigen Bauarbeiten dort konnten noch nicht beendet werden. Am kommenden Donnerstag soll das Schaubergwerk dann wieder geöffnet sein. Das Siegerlandmuseum über dem Schaubergwerk ist nicht davon betroffen, ganz normal zugänglich. Das war's. Regen wäre dringend nötig. Heute wird es aber nichts. Wir erwarten in und um Siegen viel, viel Sonne und bis 35 Grad. Es gilt eine Hitzewarnung für den gesamten Kreis Siegen-Wittgenstein. Morgen wird es ein kleines bisschen kühler, Sonntag dann deutlich kühler und eventuell auch mal nass zwischendurch. Bitte. Der aktuelle Radio Siegen Verkehrsservice mit Kleinkram, 3, 4, 5 Minuten verliert ihr. Auf der 4 Richtung Köln vor der Wieltalbrücke, auf der 45 Richtung Dortmund zwischen Kreuzhagen und dem Westhofener Kreuz und auch auf der Bundesstraße zwischen Kreuztal und Krombach. Und wir wissen von einer Radarkontrolle in Hünsborn Richtung Wenden wird kontrolliert.

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0: wir haben ja richtig, richtig, richtig viele Tickets rausgehauen diese Woche. Wahnsinn. Für, ich überlege, Amy McDonald und Moby und Kaya Jana, Let's Dance, unser Comedy Camp, Disney in Concert, Blue. Und wir konnten schon ganz viele von euch glücklich machen. Und ich habe es eben versprochen, aktuell geht es um Tickets für Mario Basler. Wir gucken mal, mit wem spreche ich jetzt?
1: Mit Edith Strothmann.
0: Hallo. Alles okay bei dir? Wie geht's dir?
1: Ganz gut. Ich komme gerade etwas abgeschwitzt, etwas abgekämpft vom Einkaufen. Ich bin mit dem Fahrrad gefahren.
0: Du bist mit dem Fahrrad gefahren? Du bist ja krass.
1: Ja, klar. Ja, warum nicht?
0: Alter Schwede, bei dem Wetter?
1: Ja, klar.
0: Boah, ich bin stolz auf dich.
1: Ich auch.
0: Kannst du dich denn jetzt am Wochenende von den Hitzestrapazen ein bisschen erholen?
1: Ich hoffe das. Wir sind morgen eingeladen auf einer Gartenparty. Ich denke mal, das wird ganz nett werden.
0: Ja.
1: Dass die da auch irgendwie den Pool aufgebaut haben oder ähnliches. Mal schauen.
0: Ansonsten musst du dich mit kühlen Getränken abkühlen von innen.
1: Ja, genau. Das werde ich auch machen.
0: Sehr gut. Du rufst an wegen der Mario Basler Tickets. Warum willst du dahin?
1: Ach, ich würde gerne meinen Mann damit überraschen.
0: Ja.
1: Und ihm eine Freude machen.
0: Oh, das ist aber lieb von dir.
1: Genau.
0: Ist dein Mann Mario Basler-Fan oder grundsätzlich einfach fußballbegeistert?
1: Der ist grundsätzlich total fußballbegeistert. Von der Kindheit an und verfolgt sämtliche Spiele. Ja, und da habe ich gedacht, das ist schon mal was für ihn.
0: Und warum hat das denn dein Mann jetzt so verdient? Was denkst du? Ist das so ein netter Mann?
1: Ja, ja? Total.
0: Okay.
1: Ja, also... Ja, richtig netter Mann.
0: Ja, weißt du was? Dann komm, dann liebe Grüße an den netten Mann. Ihr geht zu Mario Basler.
1: Oh, super. Das ist ja geil.
0: Herzlichen Glückwunsch.
1: Ja, super. Vielen Dank.
0: Okay, bis dann und schönes Wochenende. Tschüss.
1: Ja, danke schön, euch auch. Tschüss.
0: Und ganz zu Ende sind wir noch nicht mit unserer großen Ticketwoche. Ein paar Tickets haben wir noch. Und wenn wir die verlosen, erfahrt ihr das hier im Programm. Also bleibt am besten dran.
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1: Mit Malte Albrecht. Guten Tag. Der Waldbrand in Hürtgenwald im Kreis Düren breitet sich weiter aus. Dafür ist vor allem der Wind verantwortlich. Der sorgt inzwischen auch dafür, dass die Anlaufstelle für Evakuierte nochmal verlegt werden muss. Im Ortsteil Straß sei die Rauchentwicklung zu groß geworden, heißt es. Infos von Marc Weiß.
2: Es ist durchaus beunruhigend, was aktuell passiert. Rund 1.800 Menschen mussten heute um 4 Uhr morgens ihre Häuser in Hürtgenwald-Gai verlassen, weil die Flammen nur noch wenige hundert Meter von der Ortschaft entfernt waren. Die Menschen waren dann in einer Schule in Straß untergekommen, die jetzt nur wenige Stunden später wegen der Rauchentwicklung ebenfalls als nicht mehr sicher gilt. Landrat Nolten sagt trotzdem, dass sich die Lage ab jetzt stabilisiere. Weitere Evakuierungen seien aktuell nicht geplant. Das gelte auf jeden Fall, solange der Wind nicht auffrische. Inzwischen stehen rund 300 Hektar Waldfläche in Flammen, teilt der Kreis mit. Seit Ausbruch des Feuers sind rund 300 Kräfte im Einsatz. Auch die Bundeswehr ist vor Ort mit 2 Panzern. 3 Löschhubschrauber sollen den Einsatz aus der Luft unterstützen. Erschwert wären die Löscharbeiten auch durch Munition aus dem Zweiten Weltkrieg. Immer wieder sind Explosionen zu hören. In der Region gab es Ende des Zweiten Weltkriegs heftige Kämpfe. Einige Blindgänger und auch Munition, die seit Jahrzehnten im Boden stecken, gehen jetzt offenbar hoch.
1: Und nun weitere Themen in der Zusammenfassung. Im Krieg gegen den Iran deutet sich ein Strategiewechsel der USA an. Statt weiterer Militärangriffe droht Washington Teheran jetzt mit massiven Wirtschaftssanktionen. Der Iran werde eine wirtschaftliche Isolation erleben, wie sie die Welt noch nicht gesehen habe, kündigte US-Finanzminister Bessent an. Vizepräsident Vance nannte außerdem einen niedrigen Ölpreis als wichtigstes Kriegsziel. Im Hafen von Konstanz am Bodensee ist ein Katamaran gegen eine Hafenmauer geprallt. Dabei wurden mindestens 12 Menschen verletzt. Sie werden laut einem Polizeisprecher vor Ort medizinisch versorgt. Wie schwer sie verletzt sind und wie es zu dem Unfall kam, ist noch unklar. Der Schiffsverkehr im Hafen läuft weiter. Leichtes Durchatmen in der deutschen Wirtschaft. Im Mai ist die Zahl der Firmenpleiten zum ersten Mal seit Februar wieder gesunken. Laut dem Statistischen Bundesamt gab es 2% weniger Insolvenzen als im Mai vor einem Jahr. Experten sprechen aber noch nicht von einer Trendwende. Einfach mal am Strand liegen und nicht alle 5 Minuten aufs Handy gucken. Das fällt vielen nicht leicht, aber einige nehmen sich das zumindest fest vor. Gut jeder 5. plant dieses Jahr im Sommerurlaub bewusst eine digitale Auszeit von Smartphone, Social Media und Co. Das zeigt eine Umfrage des Digitalverbands Bitkom. Im Schnitt bleibt das Handy dann knapp 3 Tage komplett aus. Spitzenreiter beim Digital Detox sind die über 65-Jährigen. Fast jeder 3. von ihnen will mal abschalten. Am wenigsten Lust auf eine Pause von digitalen Geräten haben die Jüngeren. Unter den 16- bis 29-Jährigen wollen nur 17% zeitweise darauf verzichten. Und das waren die Nachrichten mit Malte Albrecht.
3: Das Wetter.
4: Und es wird richtig, richtig heiß heute wieder, bis zu 38 Grad. Dazu viel Sonne und es ist weiter viel, viel, viel zu trocken bei uns im Land. Morgen dann mehr Wolken. Da kann es auch mal regnen oder ein Gewitter geben mit Starkregen, Hagel und Sturmböen. Dazu bis 34 Grad. Und der Sonntag weiter wechselhaft. Stellenweise Regen möglich und es kühlt ab bis 27 Grad.
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4: Und das sind die längeren Staus ab 7 Minuten Zeitverlust. Die A1 Köln-Euskirchen, da steht ihr zwischen Hürth und dem Kreuz Bliesheim im Stau 5 Kilometer lang. Ihr braucht 7 Minuten länger. Die A2 Oberhausen-Dortmund zwischen dem Kreuz Oberhausen und Bottrop 4 Kilometer Stau, 10 Minuten plus. Die A2 Dortmund-Oberhausen zwischen dem Dreieck Bottrop und Oberhausen-Königshardt 3 Kilometer Stau, 8 Minuten plus. Die A4 Aachen-Köln zwischen dem Kreuz Köln-West und Köln-Eiffeltor 3 Kilometer Stau, 12 Minuten. Und die A44 Dortmund-Kassel zwischen Erwitter-Anröchte und dem Kreuz Wünnenberg-Haaren 4 Kilometer Stau, 19 Minuten plus. Gute Fahrt!
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4: Hallo zusammen und die Brände in NRW beschäftigen uns natürlich weiter. Ihr habt es natürlich schon in unseren Nachrichten gehört. Die Waldbrandgefahr bei uns im Land ist sehr hoch. Die Landesregierung hat die Menschen inzwischen dazu aufgerufen, Wälder nicht zu betreten, weil sich die Brände einfach extrem schnell ausbreiten können und dann Fluchtwege versperrt sind. Und außerdem entstehen viele Brände eben auch einfach durch menschliches Fehlverhalten. Unsere Reporter sind aktuell in der Gemeinde Hürtgenwald unterwegs. Dort mussten ja über 1000 Menschen evakuiert werden. Wie da die aktuelle Lage ist, das hört ihr gleich bei uns in einem Viertelstündchen. Ich bin Laura Potting. Hallo zusammen.

0: Da klingelt dein Handy wie sonst was, aber es ist nicht irgendwie der Wecker oder jemand, der anruft, sondern die Warn-App. Fast 2000 Menschen wurden heute im Kreis Düren von ihren Handys aus dem Bett geworfen. Ein Waldbrand, der immer näher kommt. Ein Ortsteil der Gemeinde Hürtgenwald, ihr habt es bei uns in den Nachrichten gehört, musste komplett evakuiert werden. Laut den Behörden seien auch alle in Sicherheit gebracht worden. Die Polizei Köln hat die Koordination übernommen. Christoph Gillis von der Polizei Köln über die aktuelle Situation.
1: Wir haben mehrere Einsatzhundertschaften mobilisiert. Darüber hinaus mehrere Hubschrauber mit sogenannten Bambi-Buckets. Das sind also die Wasserbehälter, mit denen dann zielgenau Brandnester bekämpft werden können, aus der Luft sowie vom Boden aus mit insgesamt 4 Wasserwerfern.
0: Ein großes Problem bei den Löscharbeiten. Gerade in diesem Wald liegt Weltkriegsmunition, die immer wieder hochgeht. Und das Feuer zieht weiter, sodass die Anlaufstelle für die betroffenen Menschen verlegt werden musste. Unser Kollege Niklas Lünebach ist in der betroffenen Gemeinde gerade unterwegs und erzählt uns, wie die aktuelle Lage ist.
2: Ja, ich bin gerade in Großhau. Das ist direkt in der Nähe des Einsatzortes und auch in der Nähe von Gai, der Ort, der evakuiert werden musste. Da wurde ist ja in der Nacht der Wind gedreht, deswegen das Feuer immer mehr auf das Örtchen zukam. Mittlerweile ist da alles evakuiert. Die 1800 Menschen sind in Düren jetzt untergebracht. Hier aktuell ist eine Anlaufstelle für alles und wirklich jeden. Also Feuerwehr steht hier, hier steht THW, hier stehen die Panzer der Bundeswehr. Hier kommen Traktoren, die durchfahren. Hier wird Verpflegung für die Einsatzkräfte gesammelt. Und hier, man hört es vielleicht im Hintergrund, die Hubschrauber, die kommen hier auch an und fliegen weg. Hier sind diese kleinen Pools, wo die immer ihr Wassernachschub holen. Und hier im wirklich Halbminutentakt fliegen etliche. Ich sehe gerade 1, 2, 3. Da hinten ist noch einer, 4 Stück, die hier auf jeden Fall hinfliegen in Richtung der schwarzen Rauchwolke. Es sieht aus, als wäre es bewölkt hier am anderweitig blauen Himmel. Ist es aber nicht. Es ist eben diese schwarze Rauchwolke.
0: Danke, Niklas. Jetzt tickt die Uhr, denn selbst wenn das Feuer irgendwann gelöscht ist, müssen die Hauptglutnester gefunden und gelöscht werden. Im Laufe des Nachmittags könnte sich wegen des Wetters das Feuer neu entfachen, so der Dürener Landrat. Wir haben das Ganze also weiter für euch im Blick.

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0: kurz nach 12:30.
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0: Mit Steffen Ziegler. Guten Tag. Neben Rhein und Main führt auch die Donau aktuell extrem wenig Wasser. Das schränkt nicht nur die Schifffahrt ein. Rumänien hat zum Beispiel sein einziges Atomkraftwerk abschalten müssen. Es wird normalerweise mit Donauwasser gekühlt. Wasser ist gerade auch in der Eifel und im Sauerland ein wichtiger Rohstoff, und zwar zur Bekämpfung der Waldbrände dort. Die Lage bleibt angespannt, es brennen riesige Flächen. Hunderte Feuerwehrleute aus ganz NRW sind im Einsatz. Im Kreis Düren wurden 1800 Menschen am frühen Morgen evakuiert. Ein leerer Bus ist immer ärgerlich. Umso mehr, wenn jemand im Ehrenamt ihn steuert. Beim Kreuztaler Bürgerbus kam das im Vorjahr noch häufiger vor, weil er feste Linien bediente. Seit Jahresbeginn fährt er nun nur noch, wenn er gebraucht wird, quasi als Ruftaxi. Und das scheint bei den Fahrgästen besser anzukommen als vorher. Darauf deutet eine erste Bilanz der Fahrgastzahlen hin. Im Juli nutzten 580 Kreuztaler den Bürgerbus. Im Jahresschnitt 2025 waren es 430. Die Wiedereröffnung des Schaubergwerks unter dem oberen Schloss in Siegen verzögert sich. Die nötigen Bauarbeiten dort konnten noch nicht beendet werden. Ab kommenden Donnerstag soll es dann wieder geöffnet sein. Das Siegerlandmuseum über dem Schaubergwerk ist davon nicht betroffen. Ihr könnt es ganz normal besuchen. Heute und morgen müssen wir noch überstehen. Dann liegt die dritte heftige Hitzewelle des Sommers hinter uns. Sonntag wird es rund 10 Grad kühler als heute, wo wir nochmal in und um Siegen bis zu 35 Grad erwarten. Deswegen gilt auch weiterhin die Hitzewarnung des Deutschen Wetterdienstes.
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0: Der aktuelle Radio Siegen Verkehrsservice, der Blick auf die Autobahn, nichts Großes. Die 4 Richtung Köln, 1 Kilometer Stau. Zwischen Bielstein und Gummersbach 5 Minuten obendrauf. Im weiteren Verlauf vor Bielstein nochmal 5 Minuten vor der Wieltalbrücke. Die 45 Richtung Dortmund vor dem Westhofener Kreuz, 5 Kilometer stockender Verkehr, 10 Minuten Zeitverlust. Und in der Gegenrichtung, Richtung Gießen zwischen Drolshagen und Olpe Süd, 2 Kilometer stockender Verkehr, 3 Minuten Zeitverlust. Wir wissen von Radarkontrollen, gesehen und gemeldet, Gosenbach Richtung Niederschelden und Hünsborn Richtung Wenden. Dankeschön.
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0: Da kannst du eigentlich nur noch unter einer Klimaanlage vor dich hin existieren heute. Wahnsinn, es ist richtig heiß bei uns im Land. Passend dazu ist heute auch noch Tag des Wassereises. Comedian Hannes Höfer erzählt uns, woher das Eis stammt. Achtet mal drauf, ob ihr alle Eissorten in Hannes Geschichte raushört.
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2: Woher kommt eigentlich das Eis? Dazu gibt's eine schöne Geschichte, die ich mir gerade ausgedacht habe. Zwei Brüder, Ben und Jerry Ferrero, zusammen mit ihren Kindern Rocher und Raffaello, reisten durch Italien. Sie wollten nach Capri, wurden aber auf dem Weg von der Polizei angehalten. Haben sie eine Vinetta? Brauchen wir die noch? Es ist doch schon After Eight. Doch, wenn sie über die Dolomiti wollen, dann brauchen sie die. Er wollte gerade zahlen, dann hörte der Polizist Bum Bum. Es war ein brauner Bär, der einen Kaktus umgeworfen hatte. Solero wir weiterfahren? Fragte der Ferrero. Nein, sagte der Polizist. Cornetto sie mit. Er zog vorsichtshalber seine Magnum, ganz klassik, aus dem Halfter. Beinahe rutschte sie durch seine Flutschfinger. Alle anderen blieben im Wagen, denn da waren auch die Kinder bueno. Am besten wir split uns, dann kann uns nichts passieren. Wir sind viel schöller als der braune Bär. Der Bär zog sich zurück und Ferrero war erleichtert. Hoffentlich macht er keinen Twister und kommt zurück. Noggerschock vertrag ich nicht. Also immer dran denken, egal wie lang Nese es manchmal dauert. Ruhe bewahren ist immer noch das Nestle.
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0: Und habt ihr fleißig die Eissorten in Hannes Geschichte mitgezählt? Es sind tatsächlich 21 Sorten. Gern geschehen.

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1: Mit Sarah Heinz. Guten Tag. Der große Waldbrand bei Hürtgenwald breitet sich im Moment nicht dramatisch weiter aus. Es seien auch keine weiteren Evakuierungen geplant, sagte Dürens Landrat Nolten. Entscheidend sei jetzt, ob der Wind wieder auffrische. Thorsten Adolfs aus dem News-Team, die Einsatzkräfte vor Ort sind seit gestern ja im Dauereinsatz.
2: Ja, die Löscharbeiten laufen weiter auf Hochtouren. Hunderte Kräfte, Löschhubschrauber, Polizei, Wasserwerfer und sogar Panzer der Bundeswehr sind im Einsatz. Der Ortsteil Gai wurde evakuiert. Mehr als 1800 Menschen sind davon betroffen. Dort wurde mittlerweile ein kontrolliertes Gegenfeuer entzündet. So soll erreicht werden, dass die Flammen ins Leere laufen und sich nicht weiter ausbreiten können. Weil der Hürtgenwald ein ehemaliges Kampfgebiet aus dem Zweiten Weltkrieg ist, müssen die Helfer extrem vorsichtig sein. Im Boden liegt dort noch viel alte Munition, die durch die Hitze explodieren kann. Deshalb wird es auch noch einige Zeit dauern, bis Entwarnung gegeben werden kann. Die Menschen in mehreren Stadtteilen von Düren wurden aufgefordert, in ihren Häusern zu bleiben, weil mit dem Qualm Ruß und Asche zu Boden sinken. Und wenn man die feinen Partikel einatmet, dann kann das zu Gesundheitsproblemen führen. Nicht nur im Hürtgenwald brennt es, sondern auch am Möhnesee, in Sundern, im Sauerland und in einem Ort an der Grenze zu Hessen, der zu Marsberg gehört. Die Flammen konnten an allen drei Orten aber unter Kontrolle gebracht werden. Die Nachlöscharbeiten werden aber wohl noch einige Zeit dauern.
1: Danke, Thorsten, für die Infos. Mehr Meldungen sind das jetzt in der Zusammenfassung. Nach Bundesumweltminister Schneider fordert auch der Chef des Umweltbundesamts Messner jetzt, dass Hitzeschutz im deutschen Grundgesetz verankert wird. Das würde sinngemäß ein Signal dafür senden, dass wir Gesellschaft und Wirtschaft vor den Folgen des Klimawandels schützen wollen, genau wie die Gesundheit der Menschen. In Lettland haben Kampfflugzeuge der NATO in der Nacht eine Drohne abgeschossen. Die Drohne sei wegen Russlands elektronischer Kampfführung in den lettischen Luftraum geraten, teilte die lettische Armee mit. Es könnte sich demnach um eine abgewehrte ukrainische Drohne gehandelt haben. Am Düsseldorfer Flughafen haben die Zollbeamten ein eher ungewöhnliches Souvenir entdeckt. Im Gepäck einer niederländischen Familienmutter fanden sie eine Taschenlampe, die auch als Elektroschocker genutzt werden konnte. Laut eigenen Angaben wollte ihre Tochter dieses Gerät wohl haben. Der Elektroschocker wurde sichergestellt, gegen die Frau wurde ein Strafverfahren eingeleitet. Vor der Sonnenfinsternis wurde eigentlich sehr eindringlich davor gewarnt, seine Augen gut genug zu schützen, weil das ungeschützte Hineinsehen in die Sonne die Netzhaut schädigen kann. Offenbar haben sich viele aber nicht daran gehalten. Viele Menschen sind wegen Beschwerden wie Schwindel, schmerzende Augen oder Flecken im Sichtfeld ins Krankenhaus gegangen. Allein in Berlin, Mannheim, Stuttgart und Freiburg haben sich Dutzende Patientinnen und Patienten in den Notaufnahmen gemeldet. Von medizinischer Seite gibt es aber Entwarnung. In den meisten Fällen sollten die Beschwerden wieder spurlos verschwinden. Und das waren die Nachrichten mit Sarah Heinz.
3: Das Wetter. Es ist weiter viel zu trocken bei uns im Land. Kein Regen in Sicht heute, dazu irre heiß bis 38 Grad. Morgen dann aber auch mal ein Gewitter möglich mit Starkregen und Hagel, 34 Grad maximal. Der Sonntag bis 27 Grad, dazu wechselhaft, da kann es stellenweise auch mal regnen.
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3: Und das sind die Staus ab 12 Minuten Zeitverlust. Die A1 Münster-Osnabrück. Zwischen Münster-Nord und Greven 7 Kilometer Stau. Ihr braucht hier 13 Minuten länger. Die A2 Oberhausen-Dortmund. Zwischen dem Kreuz Oberhausen und Bottrop 4 Kilometer Stau, 12 Minuten plus. Die A4 Aachen-Köln. Zwischen dem Kreuz Köln-West und Köln-Eiffeltor 4 Kilometer Stau, 16 Minuten. Die A59 Duisburg-Dienstlaken zwischen Duisburg-Zentrum und Duisburg-Meiderich, 3 Kilometer Stau, 19 Minuten. Und die A61 Koblenz-Mönchengladbach zwischen Rheinbach und Erftstadt, 7 Kilometer Stau, eine Viertelstunde plus. Gute Fahrt!
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3: Wir starten gemeinsam ins Wochenende. Hallo zusammen. Gleich gibt's für euch eine wundervolle Nummer von 99, The Goo Goo Dolls mit Iris, ein wunderschöner Song. Denn vorher der großartige Kamerad noch. Das ist das Beste von heute mit Hug Yourself. Laura Potting ist hier. Hi!

0: Es ist wahnsinnig heiß heute bei uns im Land und während einige bei diesem Wetter sich aufs Atmen und Existieren konzentrieren, wollen andere ja trotz extremer Hitze nicht auf Sport verzichten. Das ist auch völlig okay, ihr müsst da nur ein bisschen auf euch aufpassen. Am besten, ihr trainiert in klimatisierten Studios oder ihr geht schwimmen. Die Temperatur, muss man aber sagen, ist gar nicht so entscheidend, ob ihr Sport machen sollt oder nicht. Das sagt Christine Josten von der Sporthochschule Köln.
1: Und es gibt tatsächlich auch keine echte Temperaturgrenze, aber der Kreislauf wird dadurch stärker belastet und von daher sollte man, wenn man körperlich aktiv ist, eher nicht auf Leistung trainieren, sondern vielleicht auch besonders im moderaten Bereich bleiben. Und es ist sicherlich sinnvoller, das Training vielleicht auch zeitlich zu verändern, das heißt eher in den Morgen- oder in den Abendstunden.
0: Kopfschmerzen beim Training oder leichter Schwindel sind Warnsignale, dass der Körper nicht so gut mit dem Sport klarkommt, dann solltet ihr bitte direkt aufhören. Wenn ihr trotzdem nicht auf den Sport verzichten wollt bei solchen Temperaturen wie gerade, dann lasst es langsam angehen und versorgt euren Körper mit dem, was er braucht.
1: Wichtig ist, ausreichend zu trinken und für einen ausreichenden Flüssigkeitszufuhr garantieren oder dafür sorgen. Und das kann man ganz gut ausprobieren, indem man einfach mal guckt, wie viel Flüssigkeit habe ich denn durch mein Training verloren. Das heißt, man wiegt sich vorher, nachher und das, was dann eben auch, oder die Differenz ist dann das verlorene Wasser, der verlorene Schweiß.
0: Also der nächste Streckenrekord, der kann bitte warten und ab morgen wird es ja dann auch wieder etwas kühler, zumindest ein bisschen kühler und am Sonntag wird es dann richtig an.

0: Stein dort gerade ihre Zelte aufgeschlagen. Das Zeltlager auf dem Giller geht dort heute zu Ende. Wir waren diese Woche da. Es wurde wirklich für die Kids jede Menge Action geboten. Zwischen 9 und 14 sind die ja ungefähr alt. Es wurde ins Fort Fun gefahren, aber auch im Camp wurde jede Menge geboten.
1: Geländespiele.
2: Ketchup the Flag wollen wir noch spielen, da habe ich Lust drauf.
3: Stratego.
4: Ich glaube Werwolf.
5: Weil das ist halt immer schön, dann aufzuwachen und dann mit anderen sich dann abzustimmen, wer sterben soll.
6: Und am Abend, ab und zu Abendspiele oder tanzen.
7: Zugi Disco. Das mache ich immer am liebsten. Vor allem einfach dieses Miteinander und dann singen einfach alle mit und das macht einfach richtig Spaß.
0: Zugi Disco und Werwolf. Sich abzustimmen, wer sterben muss. Dafür muss man das Spiel kennen. Also es ist nichts Martialisches, ja, falls das einer denkt. Außerdem gab es ja noch die Wimpeldiebe und die Wimpelwache. Was es damit auf sich hat, das hört ihr bei uns im Studioblog auf radiosegen.de. Ja, heute fahren die Kids dann wieder nach Hause. Ich hoffe, die haben noch schöne Restferien. Ich sage jetzt an dieser Stelle mal noch nicht schönes Wochenende, denn ich bin auch morgen wieder da. Ja, 6-Tage-Woche für mich. Es ist zum Heulen, wa? Wir hören uns dann morgen früh wieder zum Frühstück. Würde mich freuen. Top Schirmer ist mein Name. Bis denn.
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0: Es ist 13:30.
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0: Mit Bernd Müller, guten Tag. Der Eifelwaldbrand rückt an die Gemeinde Hürtgenwald heran. Das Feuer ist laut Landrat Nolten näher an den Ortsteil Gall gerutscht. Die nächsten Stunden gelten als entscheidend für den Erfolg der schwierigen Brandbekämpfung. Zahlreiche Einsatzkräfte, auch aus anderen Regionen, sind vor Ort. Löschhubschrauber bekämpfen das Feuer aus der Luft. Wasserwerfer der Polizei sollen es von der Seite aus eindämmen. In der deutschen Autoindustrie schwinden die Arbeitsplätze derzeit schneller als in jeder anderen Industriebranche. Zum Ende des ersten Halbjahres waren dort noch 691.500 Menschen beschäftigt. Das sind laut dem Statistischen Bundesamt so wenige wie noch nie seit 2005. Innerhalb eines Jahres sind 42.300 Beschäftigte abgebaut worden. Gute Nachrichten für alle, die Abkühlung suchen. Im Naturfreibad Krombach hat sich die Sicht wieder so weit geklärt, dass es morgen wieder geöffnet werden kann. Das teilt die Stadt Kreuztal mit. Ab morgen kann dort dann wieder geschwommen, geplanscht und Abkühlung gefunden werden. Und in Bad Berleburg bleibt das Freibad im Rothaarbad heute und morgen länger auf, nämlich bis 20 Uhr. Ein 15-Jähriger soll laut Polizei gestern im Mediamarkt in der City-Galerie in Siegen zwei Laptops geklaut haben. Er habe sie eingesteckt und das Geschäft verlassen, ohne zu bezahlen. Ein Zeuge beobachtete das und hielt ihn auf. Die Polizei stellte später fest, dass gegen das Früchtchen ein Haftbefehl vorlag. Heute ist er dem Haftrichter vorgeführt worden. Das waren die Radio Siegen Nachrichten von hier mit Bernd Müller. Die Wetteraussichten für Siegen-Wittgenstein: bis zum Abend bleibt es sonnig, heiß und trocken. Die Höchsttemperaturen liegen zwischen 32 und 36 Grad. In der Nacht zum Samstag gehen sie auf Tiefstwerte zwischen 19 und 15 Grad zurück. Morgen wird es bis in den Nachmittag hinein überwiegend freundlich sein, mit Sonne und heißen Temperaturen von 30 bis 35 Grad. Dabei ist es aber ziemlich schwül. Nachmittags können sich Hitzegewitter entwickeln, teils mit Regen oder Hagel. Sonntag dann kühler mit Wolken und Sonne im Wechsel und vielleicht dem einen oder anderen Schauer.
1: Das war das Wetter.
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0: Der Radio Siegen Verkehrsservice: A4 Olpe-Köln zwischen Gummersbach und Bielstein 1 Kilometer Stau plus 4 Minuten. In Gegenrichtung ebenfalls 1 Kilometer Stau, da verliert ihr dann aber 6 Minuten. A45 Hagen-Dortmund zwischen dem Kreuz Hagen und dem Westhofener Kreuz 5 Kilometer stockender Verkehr plus 9 Minuten, sagt der ADAC. Und auch in Kreuztal dauert es gerade etwas länger. Auf der Siegener Straße stockt der Verkehr ab der Langenauer Brücke in Fahrtrichtung Hauptkreuzung. Diese Radarkontrollen habt ihr uns durchgegeben. Siegen, Fischbacher Bergstraße in beide Richtungen und in Gosenbach an der Siegener Straße Richtung Niederschelden.
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0: Hallo zusammen und wir schauen nochmal auf die Waldbrände bei uns in NRW. Feuerwehr und andere Hilfsorganisationen haben die Brände im Sauerland zwar unter Kontrolle gebracht, aber komplett gelöscht sind sie weiterhin nicht. Am Möhnesee und in Sundern werden die Nachlöscharbeiten wohl noch den Tag über dauern. Auch bei Marsberg im Hochsauerlandkreis läuft die Brandbekämpfung noch. Und wir schauen jetzt mal auf die Lage im Hürtgenwald. Rund 1.800 Menschen wurden dort in der Eifel in Sicherheit gebracht. Die Rettungskräfte sind im Dauereinsatz. Da ist jetzt auch ein Spezialfahrzeug des Landesbetriebs Wald und Holz im Einsatz, der sogenannte Firefighter. Der kann sich mit 10.000 Litern Löschwasser den Weg durch schwieriges Gelände bahnen. Dazu gehören zum Beispiel auch steile Hänge. Unser Reporter Niklas Lünebach ist schon den ganzen Vormittag im Hürtgenwald vor Ort. Niklas, es gibt auch Medienberichte, dass die Flammen nur noch 10 Meter vom Ort weg seien. Stimmt das?
1: Ja, das kann ich nicht bestätigen. Die Feuerwehr und der Kreis Düren, die sprechen von 150 bis 200 Metern, die Flammen noch entfernt sind von dem Örtchen Gai. Das wurde ja schon evakuiert. Aktuell, wir hören es hier im Hintergrund, die ganze Zeit im Minutentakt kommen hier Hubschrauber und holen Wasser ab. Das steht hier direkt auf dem Feld und fliegen wieder zurück in Richtung schwarzer Rauchwolke. 4 Helikopter sind im Einsatz. Gleich kommen noch mehr von der Bundeswehr. Die schickt noch welche hinterher.
0: Jetzt sind Feuerwehr und Koda ja schon viele, viele Stunden bei der Arbeit. Wie sieht's vor Ort mit der Versorgung aus?
1: Hier stehen ja ganz, ganz viele, also hunderte Einsatzkräfte von Feuerwehr über Deutsches Rotes Kreuz, das THW und. Und es ist auch für Versorgung gesorgt. Also hier gibt es Trinken, hier gibt es Essen und vielleicht muss ich gleich auch mal eine Schale Nudeln essen.
0: Pass auf jeden Fall auf dich auf. Danke, Niklas, für die Infos. Und unsere Reporter sind noch den ganzen Tag im Einsatz und versorgen euch mit Infos zur Lage vor Ort.
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1: Mit Sarah Heinz, guten Tag. In Hörtgenwald im Kreis Düren brennen aktuell über 300 Hektar Wald. Das 1800 Einwohnerdorf Gai wurde schon in der Nacht evakuiert. Im Moment kämpfen hunderte Einsatzkräfte gegen die Flammen. Im Ort Großhau auf einem Feld wurde eine Anlaufstation für alle Einsatzkräfte aufgebaut. Kollege Niklas Lünebach ist vor Ort. Niklas, wie ist denn die aktuelle Lage?
2: Ja, die Lage ist bisschen schwierig zu durchblicken für alle. Es gibt ganz verschiedene, unterschiedliche Berichte. In manchen Medien wird davon gesprochen, dass noch 10 Meter bis zu irgendwelchen Häusern sind die Flammen. Das kann hier keiner bestätigen. Weder der Kreis Düren noch die Feuerwehr, deren letzter Stand ist, dass die Flammen so 150 bis 200 Meter weg sind vom Örtchen Gai, was ja schon evakuiert wurde. An sich ist jetzt auch Unterstützung von der Bundeswehr gekommen. Die haben noch Helikopter geschickt, weitere. Wir hören es gerade im Hintergrund, da ist wieder einer, der sich mit Wasser belädt und jetzt gleich wieder in Richtung der schwarzen Rauchwolke fliegt. Ansonsten warten wir auf Updates. Um 14 Uhr gibt es eine neue Lagebesprechung mit allen wichtigen Personen. Da ist dann der Landrat zum Beispiel dabei. Der soll um 15 Uhr nochmal ein Statement geben vor der Presse, wie die aktuelle Lage aussieht.
1: Danke, Niklas, für die Infos vor Ort bei Hürtgenwald. Mehr Infos sind das jetzt im Überblick. Weil der Rheinpegel niedrig ist, werden Tankstellen in Ostfrankreich mit weniger Sprit beliefert. Knapp 14% der Tankstellen sind betroffen, im Elsass und in den Vogesen sogar bis zu 50%. Schiffe können kaum noch fahren und sind mit deutlich weniger Ladung unterwegs. Deshalb erreicht der Kraftstoff nicht mehr den Hafen von Straßburg. Bei einem Ryanair-Flug im Juli wäre ein Passagier fast aus dem Flugzeug gesogen worden. Jetzt ist klar, warum. Laut einer vorläufigen Analyse der US-Flugsicherheitsbehörde brach ein Teil im Triebwerk ab und schlug gegen den Rumpf, was den Druckverlust auslöste. Der Mann hing mit Kopf und Schultern schon aus dem beschädigten Fenster, bevor andere Passagiere ihn zurückzogen. Er kam verletzt ins Krankenhaus. Der BVB gibt offenbar auf. Borussia Dortmund will Said Elmallah vom 1. FC Köln wohl nicht mehr holen. Köln hatte mindestens 50 Millionen Euro gefordert. Das letzte Angebot des BVB soll ungefähr diese Summe erreicht haben, aber die Kölner lehnten ab. Gute Freundschaften sind nicht nur für die Seele gut, sondern auch für unseren Körper. Das zeigt eine aktuelle Studie aus der Türkei. In der hat ein Forschungsteam die Aussagen von mehr als 200.000 Erwachsenen auf der ganzen Welt ausgewertet und das Ergebnis ist klar. Wer gute Freundschaften pflegt und enge soziale Bindungen hat, dem geht es sowohl psychisch als auch körperlich besser. Auch eine gute Beziehung zu den Eltern in der Kindheit hat laut Studie einen Einfluss, aber einen schwächeren. Die Forschenden sagen, das soziale Umfeld verändere sich im Laufe unseres Lebens und gute soziale Beziehungen seien dabei eine universelle Säule des Wohlbefindens. Und das waren die Nachrichten mit Sarah Heinz.
3: Dankeschön, Sarah. Der aktuelle Radio 7 Verkehrsservice um gleich 2:03. Wir haben ein bisschen Stau auf der B508 zwischen Kreuztal und Hilchenbach. 3 Minuten kommen da oben drauf, laut ADAC. Außerdem haben wir 3 Blitzer. Einmal Oberastorf, Astorfer Straße Richtung Freudenberg. Dann Siegen, Fischbacher Bergstraße in beide Richtungen. Und Gosenbach auf der Siegener Straße. Da wird kontrolliert in Fahrtrichtung Niederschellen. Gerne ergänzen über die 0271 23 22 21. Und dann wünsche ich euch, dass ihr gut und sicher an euer Ziel kommt. Wir schauen aufs Wetter und da ist es heiß in Siegen-Wittgenstein. Heute Nachmittag klettern die Temperaturen auf bis zu 33 Grad in Bad Berleburg, 37 Grad in der Spitze in Siegen drin. Zur Sonne könnten heute Nachmittag so ein paar dünne Schleierwolken dazukommen. Die bringen aber keinen Schatten und auch keinen Regen. Dementsprechend bleibt die Waldbrandgefahr sehr hoch, also bleibt bitte vorsichtig. Wir sehen ja gerade in der Eifel und im Sauerland, was da gerade alles passieren kann. Morgen auch wieder heiß, bis zu 35 Grad gegen Nachmittag ziehen dann mehr Wolken auf und dann könnte es auch mal zu kräftigen Schauern und Gewittern kommen.
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3: Florian Rubens meldet sich am Freitagnachmittag und wir machen gleich nochmal einen Abstecher hoch auf den Giller. Da müsste so langsam aber sicher, glaube ich, das Abbauen losgehen von den Zugvögeln Wittgenstein. Die haben da nämlich ihr Ferienzeltlager gemacht. Wir waren mit dabei, habt ihr heute Morgen vielleicht schon bei uns gehört. Unter anderem haben sie uns erzählt, wie so ein Tag im Ferienlager aussieht oder auch, was sie alles so an Aktivitäten getrieben haben. Gleich schauen wir mal, was es auf dem Teller gab. Und zwar in rund 7 Minuten. Bleibt gerne mit dabei. Coldplay jetzt erstmal noch für euch. 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

0: Also wenn ich an Essen auf so Ferienfreizeiten denke, dann habe ich irgendwie so den klassischen Eintopf im Kopf oder irgendwie Marshmallows gegrillt überm Lagerfeuer. Beim Sommerzeltlager der Zugvögel Wittgenstein am Giller, da soll das Essen für die Kinder aber ein echter Gaumenschmaus gewesen sein. Ein, sagen wir mal, gesunder Gaumenschmaus. Die Betreuer des Camps, die legen nämlich ganz viel Wert darauf, dass die Kids was Ordentliches und Ausgewogenes zu futtern bekommen. Betreuerin Hanna Walter am Radio Siegen-Mikro.
1: Ja, also wir geben uns immer sehr viel Mühe, dass es den Kindern auch gut schmeckt. Immer frisch und machen alles selber. Versuchen immer auch viel Obst oder auch Gemüse und so dabei zu machen. Beim Brot abends gibt es immer die Regel, 3 Stückchen Gemüse dazu und Salat ist auch ein bisschen Pflicht hier oben. Und ich glaube, es kommt doch eigentlich ganz gut an.
0: Ja, man, da wird sie so gut ernährt, vielleicht besser als manch einer daheim. Sogar das Kartoffelpüree wird da komplett frisch gemacht. Das kommt nicht aus der Fertigpackung, sondern das wird ordentlich gestampft und selbst geschält natürlich alles. Und den Kids, den scheint es auch sehr gut zu schmecken. Wir haben mal nachgehört, was bei denen so am besten ankommt.
2: Käsespätzle. Aber hier ist immer ganz besonders.
0: So, die würde ich jetzt auch nehmen. So schön mit ein paar Röstzwiebeln oben drüber. Ne? Also ein bisschen fettig darf es dann auch schon mal sein. Da schmeckt das Essen also sehr außergewöhnlich. Insgesamt kann man sagen, so ein bisschen mit Camping-Flair. Die Kids kommen übrigens heute von ihrem Urlaub ohne Eltern wieder zurück. Die Zugvögel waren unterwegs wie schon 6 Jahrzehnte davor. Am Giller bei Lützel, Radio Siegen war für euch mal oben. Und mehr von denen hört ihr auch bei uns im Studioblog auf radiosiegen.de.
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La Bouche mit Sweet Dreams bei Radio Siegen. Wir schauen mal fix auf die Straßen. Der aktuelle Radio Siegen Verkehrsservice. 3 Blitze habe ich da für euch. Einmal Oberasdorf auf der Asdorfer Straße Richtung Freudenberg, dann Siegen, Fischbacher Bergstraße in beide Richtungen und noch Gosenbach, Siegener Straße in Fahrtrichtung Niederschelden. Allen unterwegs, gute und sichere Fahrt.

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0: Kenny Loggins mit Footloose, der Radio Siegen Hit vor 3:30.
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0: Infos jetzt von Bernd Müller.
2: Guten Tag. Beim Waldbrand in der Eifel haben sich die Flammen bis zum Mittag noch näher an Hürtgenwald herangefressen. Mehrere hundert Hektar des mit Weltkriegsmunition belasteten Waldes haben die Flammen bereits zerstört. Die nächsten Stunden gelten als entscheidend für den Erfolg der schwierigen Brandbekämpfung. Im NRW-Landwirtschaftsministerium gab es nach Informationen der dpa eine Krisensitzung mit Fachleuten. Die Grünen im Bundestag verlangen einen Hitzeschutzplan auch für Schulen und Kitas. Dazu gehören verschattete und begrünte Pausenhöfe, geeignete Lüftungs- und Kühlsysteme sowie ausreichend hitzegeschützte Aufenthaltsräume, sagt der Fraktionsvize Kahn. Schulen und Kitas seien für

0: die zunehmende extreme Hitze vielerorts nicht ausgelegt. Gute Nachrichten für diejenigen, die Abkühlung suchen. Im Naturfreibad Krombach hat sich die Sicht wieder so weit geklärt, dass es morgen wieder öffnen kann. Das teilt die Stadt Kreuztal mit. Ab morgen kann dort wieder geschwommen, geplanscht und Abkühlung gefunden werden. Und in Bad Berleburg bleibt das Freibad im Rothaarbad heute und auch morgen länger auf, nämlich bis 20 Uhr. Bei einer Verkehrskontrolle in Birlenbach hat die Polizei gestern einen 42-Jährigen erwischt, der einen Lieferwagen steuerte, obwohl er keine Fahrerlaubnis hatte. Der Führerschein, den er vorzeigte, war gefälscht. Da der Mann außerdem unter Drogeneinfluss am Steuer saß, bekam er mehrere Anzeigen und die klare Ansage, sich nicht erneut ans Steuer eines Fahrzeugs zu setzen. Das waren die Radio Siegen Nachrichten von hier mit Bernd Müller.
1: Danke dir, Bernd. Hier ist der aktuelle Radio Siegen Verkehrsservice. Da haben wir ein wenig Stau auf der B517 zwischen Krombach und Kreuztal. Rund 5 Minuten kommen oben drauf. Ansonsten sieht es gerade recht entspannt aus auf den Straßen. Wir haben Blitzer allerdings auch noch für euch, gerade eben noch durchgegeben bekommen. Auf der Schrenke, also auf der Landstraße zwischen Eiserfeld und Neunkirchen-Salchendorf, wird kontrolliert. Dann in Oberastdorf, Astorfer Straße Richtung Freudenberg, Siegen, Fischbacher Bergstraße in beide Richtungen und Gosenbach auf der Siegener Straße in Fahrtrichtung Niederschelden. Gute Fahrt euch. Das Wetter für Siegen Wittgenstein. Heute Nachmittag ist es heiß, 33 Grad gibt es in der Spitze, unter anderem für Lars für bis zu 37 Grad in Burbach. Zur Sonne könnten heute Nachmittag so ein paar dünne Schleierwolken noch dazukommen, die bringen aber keinen Schatten und eben auch keinen Regen. Dementsprechend bleibt die Waldbrandgefahr sehr, sehr hoch. Morgen auch wieder heiß, bis zu 35 Grad, allerdings gegen Nachmittag mehr Wolken und vielleicht dann auch mal ein kräftiger Regenschauer oder örtlichen Gewitter.
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1: Tja, aus aktuellem Anlass gleich nochmal der Reminder, worauf wir alle achten müssen, dass wir das Risiko runterfahren, dass unsere Wälder Feuer fangen. Ihr habt es in den Nachrichten gehört, was in der Eifel da gerade los ist. Also Vorsicht weiterhin angesagt. Mehr dazu in rund 7 Minuten bei mir, Florian Rubens. Hallo.

0: Flow mit Liquid hier bei Radio Siegen. Es bleibt weiter heiß, es bleibt vor allem weiter staubtrocken und diese extreme Dürre führt auch hier bei uns immer wieder zu Waldbränden, jetzt vor allem im benachbarten Sauerland ja und in der Eifel. Und deswegen mussten ja beispielsweise ein Stadtteil im Kreis Düren evakuiert werden und es laufen die Löscharbeiten. Die Trockenheit selbst ist aber meist nicht der direkte Auslöser für einen Waldbrand, sondern wir Menschen. Und deswegen müssen wir besonders vorsichtig sein. Radio Siegen-Kollege Stefan Rieck, so ein klassischer Auslöser sind ja einfach auch weggeworfene Kippenstummel, ne?
1: Genau, also auf keinen Fall im Wald oder in der Nähe rauchen. Da reicht wirklich schon ein kleiner Funken für eine Katastrophe. Es herrscht ja sowieso zwischen März und Oktober ein Rauchverbot in Wäldern. Aber auch abseits davon solltet ihr jetzt wirklich aufpassen. Also zum Beispiel auch keine Kippen aus dem Auto werfen. Das vertrocknete Gras am Straßenrand kann sich da nämlich wirklich in Sekundenschnelle entzünden.
0: Ja, sollte ja irgendwie eigentlich klar sein, aber ist es offenbar nicht. Und offenes Feuer wie Grillen oder Lagerfeuer sollte man in Waldnähe jetzt eben auch vermeiden.
1: Ja, ist sogar verboten im Wald und im Umkreis von 100 Metern. Da drohen dann auch Strafen. Und wenn ihr mit dem Auto unterwegs seid, dann bitte auch nicht auf trockenen Wiesen parken. Der warmgefahrene Wagen kann nämlich auch schnell einen Brand verursachen.
0: Ja, und die Karre ist auch futsch.
1: Genau so ist es. Und noch ein Problem ist daran, wenn der Weg oder der Waldeingang von einem Auto versperrt ist, dann kann die Feuerwehr natürlich nicht zum Einsatzort gelangen.
0: Ja, apropos, da habe ich auch noch was zu diesen Pylonen gehört, also diese Verkehrshütchen, die jetzt oft im Wald stehen.
1: Ja, beziehungsweise liegen die auf der Seite und da ist es ganz, ganz wichtig, dass man die auf keinen Fall wieder aufstellt, weil nämlich die Spitze von den Dingern in Richtung Einsatzort zeigt, ist eine Orientierung für die Feuerwehr. Ja, und auch Försterin Carla Paul hat jetzt nochmal klare Worte zu der ganzen Sache gefunden.
2: Was mir auch sehr wichtig wäre, ist, dass die Menschen sehr umsichtig im Wald unterwegs sind und wenn sie irgendwo eine Rauchentwicklung entdecken, wirklich sich nicht scheuen, die 112 zu wählen.
1: Also bitte aufmerksam bleiben und wirklich auf alle Arten von Feuer rund um Wälder verzichten.
0: So ist es, Dankeschön. Stefan, für nochmal dein Update, auch wenn wir es alle eigentlich wissen sollten. Gut, dass wir es nochmal gehört haben.

0: von Herbert Grönemeyer bei Radio Siegen. Und jetzt Limp Bizkit für euch. Würden vielleicht manche auch sagen, ist ein Klassiker. Das tut ein bisschen weh. Take a Look Around aus dem Jahr 2000.
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1: Mit Sarah Heinz, guten Tag. In der Eifel bleibt die Lage durch den Waldbrand bei Hürtgenwald sehr angespannt. Die Flammen kommen dem Ortsteil Gai gefährlich nahe. Das Feuer ist mittlerweile bis auf wenige hundert Meter an die Häuser herangerückt. Thorsten Adolfs aus dem News-Team. Es gibt aber einen Hoffnungsschimmer.
2: Genau, denn noch schlagen die Flammen nicht in die Baumkronen ein und sind deshalb einigermaßen kontrollierbar. Die Einsatzkräfte arbeiten mit Hochdruck daran, den Brand zu stoppen. Löschhubschrauber sind in der Luft, Wasserwerfer am Boden im Einsatz und sogar Panzer haben Schneisen in den Wald geschlagen, damit sich das Feuer nicht weiter ausbreiten kann. Dürrens Landrat Nolden sagt, die nächsten Stunden würden zeigen, ob das Feuer erfolgreich eingedämmt werden kann. Auch die NRW-Landesregierung hat sich zum Thema geäußert und die Bürger aufgefordert, die Wälder wegen der hohen Brandgefahr nicht zu betreten. Wenn irgendwo Rauch oder Flammen zu sehen sind, dann sollte sofort die 112 gewählt werden.
1: Wie sieht es in Deutschland denn generell mit dem Brandschutz aus bei solch großen Feuern?
2: Im Prinzip ganz gut. In Deutschland gibt es ein engmaschiges Feuerwehrsystem. Das heißt, es gelingt, sehr viele Feuer klein zu halten, weil immer genug Kräfte in der Nähe sind. Insgesamt sieht der Deutsche Feuerwehrverband aber Optimierungsbedarf, vor allem bei der Ausbildung der Feuerwehrleute, die auf diese Art der Brandbekämpfung nicht gezielt genug vorbereitet werden. Es gehe darum, die Taktiken bei solchen großen Vegetationsbränden weiterzuentwickeln, heißt es. Und der Verband sagt auch, wenn Luftunterstützung angefordert wird, dann dauert es oft zu lange, bis die Kräfte von Polizei oder Bundeswehr vor Ort seien, weil erst Genehmigungen für solche Einsätze erteilt werden müssen.
1: Danke, Thorsten, für die Infos. Mehr Meldungen jetzt im Überblick. Auch in Südeuropa kämpfen die Einsatzkräfte weiter gegen die Flammen. An der kroatischen Küste wurden inzwischen schon mehr als 2000 Menschen evakuiert. Der Feuerwehrchef vor Ort sprach von einem der schlimmsten Waldbrände in der Geschichte Kroatiens. Auch in Griechenland brennt es, unter anderem in einer Urlaubsregion. Fast 500 Touristen wurden dort mit Notfallbooten über das Meer in Sicherheit gebracht. Mitten in der Pleitewelle gibt es jetzt etwas Entspannung bei deutschen Firmen. Im Mai ist die Zahl der Insolvenzen seit Februar zum ersten Mal etwas gesunken, auf etwas unter 2000 Anträge. Laut dem Statistischen Bundesamt waren das 2% weniger als im Vorjahresmonat. Experten sehen da aber noch keine Trendwende. Knapp eine Woche nach dem Ätna-Ausbruch auf Sizilien hat sich die Lage noch nicht komplett beruhigt. Der Flugverkehr in Catania, dem größten Flughafen der Insel, liegt immer noch lahm bis mindestens Samstag 2 Uhr nachts. Das hat auch Folgen für den Tourismus auf Sizilien. Immer mehr Urlauber stornieren ihre geplante Reise dorthin. Gut jeder Fünfte will im Sommerurlaub in diesem Jahr einen digitalen Detox machen, also eine Pause von Smartphone, Social Media und Co. einlegen. Das hat eine neue Bitkom-Umfrage gezeigt. Im Schnitt bleibt das Handy deswegen demnach knapp 3 Tage komplett aus. Spitzenreiter beim Digital Detox sind die über 65-Jährigen. Fast jeder Dritte von ihnen will mal abschalten. Bei den 16- bis 29-Jährigen ist der Anteil wesentlich geringer, aber auch hier ist es fast jeder Sechste. Laut den Studienmachern sei der Urlaub eine gute Gelegenheit, um sich die eigenen Nutzungsgewohnheiten bewusst zu machen und zu hinterfragen. Und das waren die Nachrichten mit Sarah Heinz.
3: Dankeschön, Sarah. Hier ist der aktuelle Radio 7 Verkehrsservice. Keine größeren Staus oder Störungen. 3 Blitzer habe ich. Einmal auf der Schrenke, also auf der Landstraße zwischen Eiserfeld und Neunkirchen-Salchendorf wird geblitzt. Dann Oberasdorf auf der Asdorfer Straße Richtung Freudenberg und Siegen-Fischbacher Bergstraße in beide Richtungen. Gerne ergänzen über die 0271 23 22 21 0. Und dann gehen wir rüber zum Wetter für Siegen-Wittgenstein. Und da sagen wir danke, Ralf. Ne? Nicht danke, Merkel, sondern danke, Ralf. So heißt nämlich das aktuelle Hochdruckgebiet über uns. Ja, bis zu 33 Grad bringt das heute wieder, unter anderem in Erzebrück 37 Grad, sogar drin in Siegen zur Sonne. Heute Nachmittag nur ein paar dünne Schleierwolken und die bringen kaum Schatten oder auch Regen. Dementsprechend bleibt die Waldbrandgefahr sehr hoch. Bitte bleibt da vorsichtig und auch morgen bleibt es heiß. Bis zu 35 Grad gegen Nachmittag, mehr Wolken und vielleicht dann mal ein kräftiger Schauer oder Gewitter. Ich würde es mir wünschen und eine Abkühlung gibt es dann erst wieder ab nächster Woche, aber dann ziemlich drastisch.
0: Das war das Wetter.
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3: Einen schönen Freitagnachmittag wünsche ich euch, Florian Rubens. Ich hoffe, ihr seid schon am Weg in Richtung Wochenende und Feierabend.

0: Christina Aguilera bei Radio Siegen. 3:12 zeigt die Uhr am Freitagnachmittag. Ja, in der Eifel und im Sauerland brennt's. Bei uns ist jetzt Gott sei Dank noch alles okay. Wir hoffen, dass es so bleibt und gehen jetzt mal gedanklich auch in den Wald, und zwar in den Tiergartenwald in Siegen. Da wird's nämlich Ende August märchenhaft. Die Waldritter Siegen, die laden Kinder zwischen 6 und 12 Jahren zu 5 Tagen Ferienabenteuer ein. Mit Rittern, mit Zauberern und einer geheimnisvollen Geschichte, bei der die Kinder selbst die Hauptrolle spielen. Darüber spreche ich jetzt am Radio Siegen Mikro mit Markus Lichterkuss von den Waldrittern Siegen. Hallo Markus.
1: Hallo, schön, dass ich hier sein darf.
0: Markus, was erwartet denn die Kinder?
1: Naja, ich will jetzt nicht zu weit vorgreifen, weil die Kinder sollten die Geschichte ja selbst erleben. In der Geschichte geht es darum, dass eine alte Macht im Land Sylvanien, der dunkle Wanderer, niemand hat ihn bisher gesehen, keiner weiß, was er genau für Ziele hat, aber seine Aktionen und seine Schatten ziehen sich halt über das Land. Und die Kinder werden in diese Ereignisse reingezogen, werden einen großen Anteil daran haben, wie diese Geschichte denn dann aufgelöst wird.
0: Du hast das gerade so mysteriös angekündigt. Sylvanien, habt ihr diese Geschichten alle selber ersponnen? Ist es so eine Art Live-Rollenspiel von euch?
1: Genau, das basiert auf Live-Rollenspiel. Die Idee war, wie man Live-Rollenspiel, was ja üblicherweise von Erwachsenen gemacht wird, für Kinder interessant machen kann und gleichzeitig aber auch mit einem pädagogischen Konzept verbinden kann. Wichtig ist natürlich erstmal, dass die Kinder Spaß haben, dass sie im Wald sein dürfen, dass sie sich bewegen dürfen, rennen dürfen, schreien dürfen. Und es sind ja Waldritter, es gibt also auch Schwerter, aber das Kämpfen steht nicht im Mittelpunkt, das muss ich an der Stelle auch sagen. Also wer jetzt nur hingeht, um irgendwie mit Schwertern kämpfen zu können, wird nicht enttäuscht, aber er wird auch damit leben müssen oder sie, dass zwischendurch andere Lösungen vielleicht bevorzugt werden.
0: Vielleicht auch mal ein bisschen Minnesang.
1: Wenn jemand möchte.
0: Ja. Aber ich habe das jetzt so verstanden, ihr macht quasi die Rahmenhandlung und die Kinder erspinnen auch diese Geschichte weiter. Das ist also auch eine sehr kreative Geschichte.
1: Genau, das ist auch ein Teil des Leitbilds des Waldritter e.V. Es geht um Selbstwirksamkeit, also es geht darum zu erfahren, ich kann Dinge verändern und wir geben den Kindern keine Lösung vor. Wir haben natürlich eine Idee, wie die Geschichte laufen könnte. Aus Erfahrung kann man aber auch sagen, dass man sehr oft die Geschichte zwischendurch ändern muss, weil die Kinder dann Lösungen gefunden haben, Wege gegangen sind, mit denen man überhaupt nicht gerechnet hat, und das ist völlig in Ordnung. Und im Gegenteil macht es die Sache sogar einfach noch viel interessanter.
0: Die Kinder, die bei euch mitmachen, müssen die schon so total auf Ritter, Zauberer und irgendwo Fantasy stehen, oder ist das eine offene Geschichte?
1: Das ist eine offene Geschichte. Da kann jedes Kind mitmachen. Wir versuchen die Spiele immer so zu gestalten, dass für alle was dabei ist. Wichtig ist, dass man halt einfach gerne sich bewegt, gerne draußen ist. Und ansonsten ist es halt ein Spiel und jedes Kind, das gerne spielt, wird bei uns sicherlich auch seinen Spaß haben.
0: Wie muss ich mir das denn so bildlich vorstellen? Den Tiergarten kenne ich, da ist viel Natur. Was habt ihr dann alles an Requisiten dabei und wie sieht's aus?
1: Die Requisiten hängen natürlich sehr vom Spiel ab. Wir haben dann immer riesige Seesäcke dabei mit verschiedenen Gewandungen und verschiedenen Teilen und verschiedenen Rätseln und was alles so nötig ist. Von den Kindern wird das aber nicht erwartet. Die können einfach so kommen, wie sie sich wohlfühlen, wenn sie sich gerne als Ritter verkleiden möchten, ist das genauso in Ordnung, wie wenn sie sagen, das ist so überhaupt nicht meins und ich komme halt lieber in T-Shirt und kurzer Hose. Kurze Hose vielleicht nicht so günstig im Wald, auch wegen der Zeckengefahr. Also wir würden schon immer raten, lange Hosen, festes Schuhwerk. Wäre auch gut, wenn die Kinder dann was zu trinken dabei haben. Es soll, ja, im Moment wird's heiß. Ich weiß nicht genau, wie es in 2 Wochen aussieht. Mhm. Also wetterangepasste Kleidung, festes Schuhwerk, was zu trinken.
0: Jetzt gehen ja gerade bei Wald immer die Alarmglocken an. Afrikanische Schweinepest. Das ist jetzt hier in dem Gebiet jetzt nicht so das Ding.
1: Wir haben da bestimmte Auflagen. Die haben wir ins Spiel eingeplant. Insofern sollte sich an der Situation dynamisch was ändern. Dann würden unsere Aufgaben vielleicht auch verschärft. Dann würden wir das Spiel nochmal entsprechend anpassen. Das ist jetzt aber kein Problem, wo sich die Eltern der Kinder irgendwelche Sorgen machen müssten. Das ist schon mit dem Forstamt entsprechend geklärt alles.
0: Wenn jetzt Eltern oder Kinder hören und denken, da will ich mitmachen, was sollte denn so organisatorisch beachtet werden? Wie kann man mitmachen? Wie sieht das dann so konkret aus?
1: Also es gibt die Homepage der Waldritter Siegen, waldrittersiegen.de, und da gibt es unter Zusatzangebote das Anmeldeformular, da kann man sich anmelden. Die Kosten sind bei 90 Euro für ein Kind, 40 Euro für ein Kind, das schon bei den Waldrittern angemeldet ist, und wenn ein Kind, das nicht angemeldet ist, noch ein Geschwisterkind mitbringt, dann ist es für das Geschwisterkind 50 Euro, also entsprechend günstiger.
0: Also, Plätze da noch frei. Markus, warum darf man die ganze Geschichte nicht verpassen?
1: Wenn man Geschichten mag, wenn man gerne spielt, wenn man gerne durch den Wald läuft, als Eltern auch seine Kinder gerne ein bisschen in die Natur schicken möchte, wenn man mithelfen möchte mit den eigenen Talenten, mit den eigenen Stärken und mit dem, was man individuell zu so einer Geschichte beitragen kann, denn jedes Kind hat seine eigenen Stärken, helfen will, eine große Bedrohung vom geheimnisvollen Land Sylvanien abzuwenden, dann sollte man auf jeden Fall dabei sein.
0: Sagt Markus Lichterkus von den Waldrittern Siegen, die vom 24. bis zum 28. August ja ihre Sommerferienspiele Schatten der Vergangenheit mit den Kindern gemeinsam durchführen. Falls ihr euch anmelden wollt, geht gerne auf die Homepage. Vielen Dank dir, Markus, fürs Gespräch hier am Radio Siegen Mikro.
1: Vielen Dank auch.
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0: Michael Jackson bei Radio Siegen mit Thriller. Der Radio Siegen Hit vor 3:30.
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0: Die Infos jetzt von Bernd Müller.
2: Guten Tag. In der Eifel bleibt die Lage durch den Waldbrand bei Hürtgenwald sehr angespannt. Die Flammen kommen dem Ortsteil Gai gefährlich nahe. Die Einsatzkräfte arbeiten mit Hochdruck daran, die Flammen zu stoppen. Löschhubschrauber sind in der Luft, Wasserwerfer am Boden im Einsatz. Die nächsten Stunden werden zeigen, ob das Feuer erfolgreich eingedämmt werden kann. In der deutschen Autoindustrie schwinden die Arbeitsplätze derzeit schneller als in jeder anderen Industriebranche. Zum Ende des ersten Halbjahres waren dort noch 691.500 Menschen beschäftigt. Das sind laut dem Statistischen Bundesamt so wenige wie noch nie seit 2005. Innerhalb eines Jahres sind 42.300 Beschäftigte abgebaut worden. Das Siegener Open-Air-Kino geht in die Verlängerung. Veranstalter Martin Horne hängt eine Woche dran. Im Hof des Oberen Schlosses in Siegen werden in der letzten Augustwoche weitere 4 Filme unter freiem Himmel gezeigt. Details sollen in Kürze veröffentlicht werden. Martin Horne verrät aber schon mal, es wird episch. Die Sanierungsarbeiten an der Wetzlarer Straße auf dem Lindenberg in Siegen werden länger dauern als gedacht. Die Stadtverwaltung hat am Mittag mitgeteilt, dass die Baumaßnahme voraus

0: tatsächlich erst am 25. September abgeschlossen werden kann. Bislang war vom 1. September die Rede. Aktuell wird noch im ersten Bauabschnitt zwischen Frankfurter und Haigerer Straße gearbeitet. Später kommt der Bereich zwischen Haigerer Straße und Fludersbach an die Reihe. Das waren die Radio Siegen Nachrichten von hier mit Bernd Müller.
1: Vielen Dank, Bernd. Dann jetzt der Blick auf die Straßen, der aktuelle Radio Siegen Verkehrsservice. Größere Staus oder Störungen aktuell nicht bekannt. Wir haben Blitzer für euch, und zwar auf der Landstraße zwischen Eiserfeld und Neunkirchen-Salchendorf, also auf der Schränke wird kontrolliert, dann in Oberastdorf auf der Astdorfer Straße Richtung Freudenberg und Siegen, Fischbacher Bergstraße in beide Richtungen. Wenn ihr ergänzen wollt, könnt ihr das gerne machen, entweder eine WhatsApp rüberschicken oder anrufen. Die Nummer ist die gleiche, 0271 23 22 21 0, und dann geben wir eure Meldungen sehr gerne weiter. Das Wetter für Siegen-Wittgenstein heute am Freitagnachmittag richtig, richtig heiß, bis zu 33 Grad angesagt, unter anderem in Raumland. Bis zu 37 Grad bekommen wir in Niederschelden. Zur Sonne könnten heute Nachmittag hier und da noch so ein paar dünne Wolken dazukommen. Allerdings bringen die nicht wirklich Schatten und auch kein Regen mit dabei. Dementsprechend weiterhin die Waldbrandgefahr erhöht. Bitte passt da auf, und auch morgen bleibt es noch heiß, bis zu 35 Grad. Gegen Nachmittag könnten dann aber mehr Wolken reinziehen und vielleicht gibt es dann die ersten kräftigen Schauer. Örtlich auch Gewitter möglich.
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1: Gleich holen wir uns den aktuellen Stand aus der Eifel rein. Hürtgenwald ist ja in Gefahr. Ihr habt es in unseren Nachrichten gerade eben gehört. Da tobt ein Waldbrand. Kollege Niklas Lünebach ist vor Ort. Und das Update von ihm gibt's in 7 Minuten bei mir. Florian Rubens, hi.

0: Radio Siegen meldet sich. Hallo am Freitagnachmittag, 20 vor 4 gleich. Und ja, das sind Meldungen, die wir seit Wochen aus Spanien oder Frankreich hören. Aber jetzt passiert es auch bei uns. In NRW gibt es gerade einen Waldbrand im Kreis Düren. Fast 2000 Menschen mussten ihre Häuser und Wohnungen verlassen. Ein Ortsteil der Gemeinde Hürtgenwald musste komplett evakuiert werden. Laut den Behörden seien auch alle in Sicherheit gebracht worden. Das ist schon mal gut. Und trotzdem kann man sich vermutlich nur schwer vorstellen, welche Sorgen sie gerade haben. Ja, wenn man da so im Haus ist und die Wohnung irgendwie zurücklassen muss. Die Einsatzkräfte tun alles, was sie können, um die Flammen von dem Ort fernzuhalten und den Brand zu löschen. Radio 7-Kollege Niklas Lünebach vor Ort. Niklas, wie ist die aktuelle Lage da?
1: Ja, es sieht ehrlicherweise ein bisschen bedrohlicher aus. Also tatsächlich hier, wo wir stehen, man hat immer den Rauch gesehen. Es war immer sehr stark bewölkt. Aber jetzt ist noch mehr Rauch da. Es ist auch sehr schwarz. Es ist weiß, schwarz, alles gemischt. Es sieht so aus, als würde er näher kommen. Ich habe jetzt eben mit einem Herrn von Ed Fire gesprochen, die auch hier sind. Und der meinte, das hat aber nicht unbedingt was zu sagen. Der Wind ist jetzt wohl gedreht. Das heißt, der Rauch kommt einfach hier ein bisschen näher. Es sieht wohl bedrohlicher aus. Kann man jetzt aber nichts zu sagen, ob das jetzt bedeutet, dass das hier näher kommt oder sonstiges.
2: Und das liegt natürlich auch zum großen Teil daran, dass wir gerade einen drehenden Wind haben. Das heißt, der Rauch immer weiter hier rüberkommt. Und es dann halt einfach nach mehr Rauch erstmal aussieht. Das hat das ist der eine Effekt. Und zum anderen, wie gesagt, die Brennstoffe, die da brennen.
1: Ja, ansonsten ist es langsam ein bisschen leerer geworden. Ich kann leider noch nicht sagen, ob das was Gutes oder was Schlechtes heißt. Die sind immer noch in der Lagebesprechung. Sobald hier Infos natürlich rauskommen, geben wir euch die weiter. Ist ja klar. Aber jetzt müssen die anderen erstmal gebrieft werden und gucken, wie es hier weitergeht.
0: Danke dir, Niklas. Direkt da am Einsatzort. Niklas Lünebach berichtet für Radio Siegen vom Waldbrand in einem Ortsteil der Gemeinde Hürtgenwald im Kreis Düren. Da drückt man natürlich auch da den Feuerwehrkräften in unserer Nachbarschaft da die Daumen, dass das alles wirklich gut geht, dass sie das hinbekommen. Wir haben auch gehört, dass sich da eventuell auch schon Einsatzkräfte aus dem Kreis Siegen-Wittgenstein bereithalten, um eventuell zu helfen. Wenn wir da mehr Infos haben, dann geben wir die gerne weiter.

0: Katy Perry bei Radio 7. Am Freitagnachmittag gleich 10 vor 4. Florian Rubens meldet sich und wir haben fette Nachrichten vom Siegener Open-Air-Kino. Die hängen nämlich noch eine Woche dran. Eigentlich war ja nur noch nächste Woche geplant, aber auch in der letzten Augustwoche, da laufen abends Filme im Hof vom Oberen Schloss. Eine wunderbare Kulisse. Veranstalter Martin Horne hat gerade eben per WhatsApp-Sprachmemo erzählt, warum sie sich dazu entschieden haben.
1: Dank des fantastischen Wetters haben wir bisher eine so tolle Saison gehabt. Da kann man doch nicht aufhören. Also zuerst war es eigentlich nur eine fixe Idee von uns, nach dem Motto, ja Gott, kriegen wir ja nie durch. Dann habe ich aber mit allen Beteiligten gesprochen und keine 48 Stunden später stand fest, ja, wir dürfen, wenn wir wollen. Und das haben wir uns natürlich nicht zweimal sagen lassen. Jetzt arbeiten wir natürlich mit Hocheifer daran an dem Programm für die Verlängerung, weil normalerweise habe ich ja immer Monate Zeit, in Ruhe abzuwägen, welcher Film für mein Publikum genau der richtige wäre. Jetzt habe ich nur praktisch noch nicht mal einen Tag. Aber morgen Mittag, denke ich, wird die Filmauswahl stehen. Aber so viel sei verraten. Es wird auf jeden Fall an einem Abend richtig episch werden.
0: Ah, ich interpretiere das jetzt mal. Episch? Epos? Die Odyssee vielleicht? Der neue Nolan-Film? Also ich wäre auf jeden Fall dabei. Schauen wir mal, ob ich da richtig liege. Martin hat aber auch gesagt, dass ihr gerne mitbestimmen könnt. Also Radio 7 ist ja erstmal Medienpartner und dementsprechend freuen wir uns natürlich, dass er uns da einspannt. In einer Woche passt jetzt schon mal ein Film, der fix ist, aber es sind natürlich noch mehrere, die da zur Auswahl stehen. Also welchem Film würdet ihr unglaublich gern mal beim Siegener Open Air Kino sehen? Gerne mal rüberschicken eure Vorschläge per WhatsApp-Sprachmemo an die 0271 23 und 5 mal die 2 und dann leiten wir das sehr gerne weiter. Ja, und vielleicht kommt euer Wunschfilm ja in der übernächsten Woche in einer ganz tollen Kulisse.

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1: Mit Sarah Heinz. Guten Tag. Bundeskanzler Merz hat auf der Plattform X den Einsatzkräften gedankt, die die vielen Waldbrände in Deutschland bekämpfen. Der größte Brand in NRW lodert immer noch in Hürtgenwald im Kreis Düren. Vor Ort konnten wir mit Peter Berndgen von der Feuerwehr im Kreis Düren sprechen. Er hat uns gesagt, dass der Wind gerade wieder zum Problem wird.
2: Eine ungünstige Windkonstellation und Entwicklung ist in der Tat denn eingetreten. Das sind halt einfach Situationen, die mögen wir als Feuerwehrleute bei Waldbränden nicht so gerne, weil sie befördern einfach beschleunigen Brandausbreitung und dergleichen. So eine Phase haben wir jetzt gerade in Teilbereichen wieder. Ne? Sehen Sie ja auch an der Rauchentwicklung, die nimmt dann wieder zu. Die Windrichtung ändert sich sehr dynamisch, sehr schnell immer mal wieder. Heißt, die Rauchausbreitung zieht dann auch nochmal auf andere Dörfer zu.
1: Den evakuierten Ortsteil Gai, in dem eigentlich mehr als 1800 Menschen leben, haben die Flammen aber noch nicht erreicht.
2: Den versuchen wir natürlich zu halten. Im Moment ist das Feuer auch noch nicht dadurch und wir haben jede Menge präventive Maßnahmen, die jetzt da laufen. Wir bereiten Löschangriffe vor, wir halten Wasser davor. Da sind 4 Wasserwerfer der Polizei im Einsatz, die massiv da auch schon eingreifen. Wir grubbern Felder, also wir führen eine mechanische Brandbekämpfung durch in dem Bereich.
1: Es brennt in Hürtgenwald mittlerweile auf einer Fläche von mehr als 300 Hektar. Auch im Oberbergischen Kreis wird inzwischen vor dem Rauch gewarnt. Der Kreis Düren hat für alle, die helfen wollen, eine zentrale Anlaufstelle eingerichtet. Über ein Formular kann man sich auf der Webseite des Kreises registrieren. Wegen der vielen Anfragen könne die Bearbeitung aber etwas dauern, heißt es. Mehr Meldungen sind das jetzt kurz und kompakt. CDU-Generalsekretärin Hoppermann hält nichts davon, Hitzeschutz ins Grundgesetz aufzunehmen. Der RP sagte sie, dass das in der Sache nichts bringen würde. Zuletzt war auch das Umweltbundesamt für eine Grundgesetzänderung, auch mit Blick auf die über 2000 hitzebedingten Tode bei uns allein in diesem Jahr. Bei der Debatte rund um die Organspende in Deutschland gibt es wieder Bewegung. Eine Gruppe von Abgeordneten hat im Bundestag jetzt die sogenannte Widerspruchslösung vorgeschlagen. Dann würde jeder als Spender gelten, es sei denn, man widerspricht aktiv. In Düsseldorf wurde die Betreiberin der Initiative Free Our Sisters wegen Unterstützung der Terrorgruppe Islamischer Staat zu 2 Jahren und 9 Monaten Haft verurteilt. Sie soll laut Oberlandesgericht Düsseldorf inhaftierten IS-Terroristen in Deutschland, Österreich und Frankreich verschleierte Spendengelder geschickt haben. In Schweden gelten Jugendliche bald nicht mehr ab 15, sondern schon ab 14 Jahren als strafmündig. Das hat das Parlament in Stockholm beschlossen. Außerdem wird die Strafmilderung für Jugendliche gestrichen. Das heißt, dass sie zu Gefängnisstrafen von bis zu 18 Jahren verurteilt werden können. Die Mitte-Rechts-Regierung hat schon mehrere ähnliche Maßnahmen auf den Weg gebracht. Schweden kämpft seit Jahren gegen immer mehr Bandengewalt. Immer öfter werden Minderjährige dort für schwere Straftaten rekrutiert, weil ihnen bisher keine Haftstrafe drohte. Und das waren die Nachrichten mit Sarah Heinz.
3: Dankeschön, Sarah. Dann geht's hier weiter mit dem aktuellen Radio Siegen Verkehrsservice. Größere Staus oder Störungen aktuell nicht bekannt. Wir haben 3 Blitzer. Freudenberg, Lindenberg auf der Siegener Straße. Da wird in beide Richtungen kontrolliert. Dann haben wir die Landstraße zwischen Eiserfeld und Neunkirchen-Salchendorf. Also auf der Schränke, da wird kontrolliert. Und Oberastdorf, Astorfer Straße in Fahrt Richtung Freudenberg. Allen unterwegs eine gute und sichere Fahrt. Rüber geht's zum Wetter für Siegen-Wittgenstein heute. Wieder richtig, richtig heiß. 33 bis 37 Grad. Heute Nachmittag vielleicht so ein paar Schleierwolken dabei. Die bringen aber nicht wirklich Schatten und auch keinen Regen. Dementsprechend weiterhin die Waldbrandgefahr auch bei uns erhöht. Wir hoffen, dass sowas wie eine Eifel an uns vorübergeht. Deswegen bitte nochmal der Appell daran, keine Kippen aus dem Auto schmeißen und auch nicht grillen in der Nähe des Waldes. Ganz, ganz wichtig. Morgen bleibt es heiß, bis zu 35 Grad. Gegen Nachmittag dann mehr Wolken und vielleicht dann mal ein kräftiger Schauer oder örtlichen Gewitter mit dabei.
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3: Florian Rubens meldet sich. Hallo in die Runde. Heute gibt's wieder Haushung. Die Frage ist nur, wie viel? Denn der Kollege Paul Wald, er hat noch ein Wörtchen mitzureden. Wir spielen ja immer wieder gegen Hörer im August, freitags, nachmittags. Ihr könnt von der Krombacher einige Kisten abstauben, wenn ihr eben jene Spiele gegen unseren Kollegen Paul Wald gewinnt. Wir schalten gleich mal rüber zu ihm und schauen, wo er da steckt. Das hört er bei mir in rund 3 Minuten. Mr. President erstmal mit Coco Jumbo.

0: ja, ja. Mr. President mit Coco Jumbo und damit sagen wir Prost am Freitagnachmittag.
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0: Heute Nachmittag wird wieder gezockt um Haustrunk. Und wenn ich das hier richtig sehe, dann ist der Kollege Paul Bald bei Familie Schmidt. Die Straße, die kannte ich jetzt nicht, aber ich habe mal nachgeschaut. Müsste doch Dierlenbach sein. Richtig, Paul?
2: Das ist vollkommen richtig. Wir sind in Dierlenbach und Fridays ist hier in Dierlenbach immer for Neighbors. So heißt nämlich die WhatsApp-Gruppe, wo die Caro und der Matze mit dabei sind. Und die Nachbarn sind auch schon fast alle vollzählig. Es fehlt noch einer oder zwei, wissen wir nicht. Aber die Stimmung ist auf jeden Fall schon sehr ausgelassen, oder? Du hörst es, Flo, das ist fantastisch.
0: Hervorragend.
2: Und mich wundert das eigentlich, dass die alle hier so gut drauf sind, weil die müssten normalerweise total müde sein. Die Caro und der Matze haben nämlich gestern erst geheiratet und dann ihren Umtrunk gemacht. Das war bewusst kein Polterabend. Caro, wie viel wurde trotzdem gepoltert?
3: Ja, also Dreck ging, ne? Gepoltert, also getrunken, ja. Wir nennen es mal getrunken, wurde gut.
2: Wir haben ja auch ein paar Sachen heute dabei, womit man den Elektrolythaushalt wieder auf Vordermann bringen kann. Zum Beispiel Fassbrause 0,0er. Es ist also einiges am Start. Und wir haben natürlich die Spiele mit im Gepäck. Dafür zuständig unser Quizmaster, der Louis. Und die Caro und der Matze, die wirken aber wirklich total motiviert. Matze, Caro heute richtig gut und heute richtig... Würden Sie vielleicht lieber jemanden einen Weg wechseln? Du kennst sie ja wie kein anderer.
4: Ja, ich würde sagen, sie ist auf jeden Fall sehr treffsicher, also bei allen Spielen, die ist potenziell.
0: So, Paul, kurzes Zwischending. Wir haben ein bisschen Leitungsprobleme.
4: Konditionell würde ich jemand anders schicken, wie vielleicht den Jupp, aber wir schauen mal.
0: Paul, hörst du mich gerade?
2: Okay. Ja, was willst du nochmal hören? Soll ich die Frage nochmal stellen?
0: Nee,
2: kurz,
0: nee
2: oder?
0: Alles gut. Ich glaube, wir haben ein bisschen was verstanden.
2: Bist du noch da? Ja, ich höre dich, Klo. Ich höre dich wunderbar.
0: Das ist schön. Ja, ich glaube, wir reden ein bisschen aneinander vorbei. Wir haben ein bisschen wenig gehört, Paul, gerade von dem, was du erzählt hast. Aber wir
2: hoffen, ja, wunderbar. Dann machen wir weiter so. Ich würde sagen, wir haben hier auf jeden Fall eine Menge Spaß.
0: Okay, Paul. Wunderbar. Wir reden ein bisschen aneinander vorbei. Aber von dieser Stelle erstmal noch alles Gute zur Hochzeit, dem glücklichen Paar. Wenn Sie nachher einen Musikwunsch haben, wollen wir den natürlich gerne auch noch erfüllen. Und wir schalten in rund einer Stunde nochmal rüber, gucken, dass die Leitung nach Dierlenbach dann ein bisschen besser funktioniert. Bis nachher, Paul. Tschö.
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0: Radiosiegen meldet sich 20 nach 4 und wir blicken in diesem heißen Sommer schon mal so ein bisschen Richtung Oktober, denn da im Herbst, da ist unser Comedy Camp wieder unterwegs, in Siegen-Wittgenstein, in diesmal kein Halt, aber beispielsweise auch in Bergheim. Und an diesem Termin am 4. Oktober ist unter anderem auch Bastian Bielendorfer mit am Start.
1: Stell dich in einem Satz vor, aber bitte so, als würdest du dich auf einer Dating-App beschreiben.
2: Hallo meine Lieben, mein Name ist Bastian Bielendorfer, ich bin Comedian, 42 Jahre alt, wiege in Unterhose ungefähr 97 Kilo und bin auf der Suche nach der Liebe. Und zwar der Liebe des Publikums. Und ich bin mir relativ sicher, wenn ich die irgendwo kriege, dann bei Jürgen Bangert im Comedy Camp.
1: Welcher Comedy-Kollege hat das Potenzial zum Dschungelkönig?
2: Wenn es irgendeine in der Gruppe geben könnte, die Dschungelkönigin wird, dann natürlich nur Frau Kühne, die Ingrid. Ein absoluter Zauberhase, ein wundervoller Mensch. Und habt ihr mal gesehen, was die um den Hals hängen hat? Die hat keine Kette, die hat ein komplettes Survival-Kit. Da wäre Mr. T, wäre komplett eifersüchtig. Die hat so viel Holz um den Hals, die könnte problemlos aus ihrer Kette einen Großbrand oder zumindest ein kleines Feuer im Dschungel machen.
1: Beende den Satz, wer sich kein Ticket fürs Comedy Camp holt,
2: ist eine absolut humorlose Flitzpiepe.
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0: Roxette mit Joyride, der Radiosiegen-Hit vor 16:30.
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0: Die Infos jetzt von Bernd Müller.
2: Guten Tag. Für ihren Einsatz im Kampf gegen Waldbrände hat Bundeskanzler Merz den Einsatzkräften gedankt. Er werde laufend über die Entwicklung unterrichtet. Wo immer möglich, leisteten Bundespolizei und Bundeswehr Hilfe, so der Kanzler. Bei Hürtgenwald in der Eifel wütet gerade einer der möglicherweise größten Waldbrände in Nordrhein-Westfalen. Die Grünen im Bundestag verlangen einen Hitzeschutzplan auch für Schulen und Kitas. Dazu gehören verschattete und begrünte Pausenhöfe, geeignete Lüftungs- und Kühlsysteme sowie ausreichend hitzegeschützte Aufenthaltsräume, sagte Fraktionsvize Kahn. Schulen und Kitas seien für die zunehmende extreme Hitze vielerorts nicht ausgelegt.
1: Und jetzt die Nachrichten von hier.
2: Am 16. Juli war das Siegener Open-Air-Kino in die Saison gestartet. In diesem Jahr läuft es dort richtig gut, weil das Sommerwetter sich von seiner besten Seite zeigt. Veranstalter Martin Horner hat heute eine gute Nachricht für alle Filmfans. Das Siegener Open-Air-Kino geht in die Verlängerung. Es wird eine Woche drangehängt. Im Hof des Oberen Schlosses in Siegen werden in der letzten Augustwoche 4 weitere Filme unter freiem Himmel gezeigt. Martin Horner.
3: Jetzt arbeiten wir natürlich mit Hocheifer daran, an dem Programm für die Verlängerung, weil normalerweise habe ich ja immer Monate Zeit, in Ruhe abzuwägen, welcher Film für mein Publikum genau der richtige wäre. Jetzt habe ich nur praktisch noch nicht mal einen Tag. Aber morgen Mittag, denke ich, wird die Filmauswahl stehen. Aber so viel sei verraten. Es wird auf jeden Fall an einem Abend richtig episch werden.
2: Die Zahl der Geldspielgeräte in Kneipen und Spielhallen geht seit Jahren zurück. Trotzdem stehen hier bei uns in Siegen-Wittgenstein noch mehr als 335 solcher Geräte. Das geht aus einer Studie der Landesfachstelle Glücksspielsucht NRW hervor. Nach deren Berechnungen haben Glücksspieler im Kreis innerhalb eines Jahres mehr

0: als 11 Millionen Euro verloren. Die Fachstelle kritisiert außerdem, dass es zu wenige Kontrollen gäbe. Dadurch würden Verstöße und illegale Spielgeräte nicht ausreichend aufgedeckt. Die sogenannten Heimatkennzeichen bleiben beliebt. Seit einigen Jahren dürfen Städte und Kreise alte Kürzel wieder ausgeben, die früher von der Zulassungsstelle verschwunden waren. Auch im Kreis Siegen-Wittgenstein wird dieses Angebot gut angenommen. Das Kennzeichen BLB für den früheren Altkreis Wittgenstein tragen inzwischen rund 18.500 Fahrzeuge. Insgesamt sind hier bei uns 247.500 Fahrzeuge zugelassen. Der Heilbronner Wissenschaftler Ralf Borchert erforscht die Entwicklung der Heimatkennzeichen. Er sagt, viele Menschen verbinden mit ihrem Nummernschild ein Stück Heimat und Identität. Deshalb seien die wiederbelebten Kürzel oft ein Erfolg. Gegenüber Radio Siegen bezeichnete Borchert auch das BLB-Kennzeichen als sehr beliebt. Die Reaktivierung habe sich gelohnt. Bundesweit sind nach Angaben der Hochschule Heilbronn bereits fast 7 Millionen Fahrzeuge mit einem reaktivierten Heimatkennzeichen unterwegs. Das waren die Radio Siegen Nachrichten von hier mit Bernd Müller.
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3: Wir schauen auf die Straßen und da haben wir aktuell einen Blitzer. Nein, es sind sogar drei. Ich erhöhe auf drei. Freudenberg-Lindenberg, Siegener Straße in beide Richtungen. Dann auf der Landstraße zwischen Eiserfeld und Neunkirchen-Salchendorf, also auf der Schrenke, und in Oberastorf, Astorfer Straße in Fahrt Richtung Freudenberg, allen unterwegs. Eine gute und sichere Fahrt. Der Blick geht rüber aufs Wetter und da ist es heute wieder richtig, richtig heiß. Die Höchstwerte erreichen bis zu 33 Grad in Bad Lars, für 37 Grad sind drin, unter anderem in Freudenberg. Dann zur Sonne heute Nachmittag, vielleicht hier und da mal eine kleine Schleierwolke, aber die bringt nicht so wirklich viel. Kein Schatten und kein Regen. Das heißt, die Waldbrandgefahr bleibt. Sprechen wir gleich noch ausführlich drüber. Morgen bleibt es heiß, bis zu 35 Grad, gegen Nachmittag mehr Wolken und vielleicht dann auch mal ein kräftiger Schauer oder örtlichen Gewitter.
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3: Ja, ein Kollege aus der NRW-Lokalradio-Familie wohnt in dem Dorf, was heute Nacht evakuiert wurde. Mick Weiser, der hat dann alles Wichtige zusammengepackt und hat dann bei Radio Ruhr die Morningshow gemacht. Also krass, ne, wenn du nicht weißt, ob nach der Schicht das Haus irgendwie noch steht und man informiert dann alle möglichen Leute dann da draußen darüber, was da gerade passiert. Eindrücke von ihm von vor Ort gleich bei mir. Florian Rubens, hi zusammen.

0: neu bei uns.
1: Jennifer Lopez und David Guetta. Safe.

0: 20.05 Uhr ist durch, Radio Siegen hier am Freitagnachmittag. Der kleine Ort Gai der Gemeinde Hürtgenwald ist evakuiert. Er liegt nicht weit vom Waldbrand entfernt. Die Menschen, die bangen da um ihre Wohnungen, Häuser und um ihr Hab und Gut natürlich. Ja, wie es denen geht, ist für uns vermutlich schwer nachzuvollziehen. Unser Kollege Mick Weiser, der arbeitet für Radio Ruhr und der wohnt genau in diesem Ort. Das ist seine Heimat und auch er musste heute Morgen sein Zuhause verlassen.
1: Kurz nach 4 kam die Evakuierungswarnung aufs Handy. Danach habe ich noch mit meinen Nachbarn kommuniziert und einer älteren Dame geholfen, ihre Sachen zu packen und aus dem Ort zu kommen. Dann habe ich meine Hunde und ein paar wichtige Sachen eingepackt und bin ins Studio.
0: Einfach krass, ne? Und Mick ist natürlich im ständigen Kontakt mit Menschen aus dem Ort. Wie er uns erzählt hat, in dem Ort gibt es eine große Solidarität.
1: Ich bin eigentlich die ganze Zeit mit Leuten aus Gai und der Umgebung im Austausch. Die meisten haben bei Freunden oder Verwandten eine Unterkunft gefunden. Vor allem ältere Menschen sind teilweise auf die Hilfe der Behörden angewiesen. Und was wirklich bemerkenswert ist, die Hilfsbereitschaft, die ist riesig. Ja? Also die Leute kümmern sich umeinander, helfen Nachbarn und versuchen auch aus der Ferne herauszufinden, was mit ihren Häusern passiert. Gleichzeitig ist natürlich bei allen die große Frage, wann können wir wieder zurück? Und darauf gibt es im Moment leider noch keine Antwort.
0: Kollege Mick Weiser von Radio Ruhr kommt aus dem von dem Waldbrand bedrohten Ort. Auch er musste sein Zuhause verlassen. Mittlerweile geben die Einsatzkräfte vorsichtige Entwarnung. Der Ort scheint im Moment nicht mehr bedroht zu sein. Bei drehendem Wind, aufkeimenden Flammen kann sich das aber ändern. Also ganz öd durchatmen können die Menschen aus Gai noch nicht. Radio Siegen hat da natürlich auch ein Auge drauf und ja, krass, dass es da so ein Kollege so ganz hautnah erwischt hat. Der Waldbrand in der Eifel, ein Thema heute Nachmittag hier bei Radio Siegen.

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2: Ja, nee, ist klar. Nennt mich Nostradamus. Hab ich es nicht neulich noch gesagt? Sommer ist erst, wenn die Hunziker planschen geht. Und bitteschön, sicher, sie tut es dieses Jahr auf Sardinien. Ja, natürlich nicht alleine. Sie hat, wie üblich, die gesammelten Paparazzi von Bild, Bunte und Frau im Glück eingeladen, um im besten Sundowner-Licht von ihnen ganz unerwartet und zufällig überrascht zu werden. Wie sie mit ihrem aktuellen Summer-Lover-Boy im Mittelmeer sauigelt und planscht. Mit anderen Worten, Michelle hat der Welt ihren neuen Stelzbock präsentiert. Dr. Love. Ja, da ist der Name Programm. Und es sind wieder so schöne Bilder geworden. So schön. Und da sieht man doch mal, dass auch die durchschnittliche Hausfrau wie Michelle, Mutter und Oma, alles in einem nochmal ein Happy End erleben kann. Toi, toi, toi, liebe Michelle, dass es diesmal das große Glück wird für unsere europäische Obermilf. Ja, Leute, wisst ihr was, ich rufe sie gleich mal an und frage nach, wie lange das alles noch so gehen soll und ob sie für den nächsten Sommer 27 schon irgendwo gebucht hat. Ich bin auf jeden Fall beruhigt, weil ich auch gesehen habe, dass der alte Badeanzug von Wetten, das noch passt. Ja, wie eine zweite Haut. Toll. Hoffentlich wurde der mit dem ZDF ordnungsgemäß abgerechnet. Ja, nee, ist klar.
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1: Mit Sarah Heinz, guten Tag. Die aktuellen Brände in NRW und vor allem der in Hürtgenwald zeigen, die Waldbrandgefahr ist im Moment extrem hoch. In vielen Regionen gilt die höchste Warnstufe. Thorsten Ados aus dem News-Team, das liegt ja vor allem an der Trockenheit.
2: Ja, alles bis in tiefere Bodenschichten ist komplett ausgetrocknet, weil es seit langer Zeit kaum geregnet hat. Dann kann eine einzige weggeworfene Zigarettenkippe oder ein Funke reichen, um riesige Brände auszulösen, die sich rasend schnell ausbreiten. Die Thermik bei den hohen Temperaturen dient als Brandbeschleuniger und auch der Wind spielt oft eine Rolle. Der Deutsche Wetterdienst sagt deshalb, bitte in der Nähe von Wäldern nichts Brennbares liegen lassen und erst recht kein Feuer machen. Das Wetter schafft die perfekte Grundlage für solche Brände. Ausgelöst werden sie aber in fast allen Fällen von uns Menschen.
1: Wie ungewöhnlich ist die aktuelle Entwicklung denn und was hat das Ganze mit der Klimakrise zu tun?
2: Ja, laut Experten erleben wir mittlerweile ein Feuerverhalten, das für unsere Region sehr untypisch ist und eher an Kalifornien erinnert. Das Thünen-Institut für Waldökosysteme sagt, dass durch den Klimawandel die Zahl der Tage mit hoher Brandgefahr massiv gestiegen ist. Sie hat sich in den letzten Jahrzehnten fast verdoppelt. Da entsteht dann ein Teufelskreis. Die Dürre begünstigt die Brände, die setzen jede Menge CO2 frei und das heizt den Klimawandel weiter an. Die Zahlen zeigen das deutlich. Im vergangenen Jahr brannten riesige Waldflächen ab, was weit über dem langjährigen Durchschnitt lag. Wir müssen uns also darauf einstellen, dass diese gefährlichen Phasen durch die Klimaveränderungen in Zukunft leider zunehmen werden.
1: Danke, Thorsten, für die Infos. Noch mehr Meldungen hört ihr jetzt kurz und kompakt. Durch die Trockenheit befürchtet die Landwirtschaft deutlich kleinere Ernten. In manchen Regionen drohen sogar Totalausfälle. Laut Bauerpräsident Ruckwied ist die Lage vor allem in Süddeutschland kritisch. Teilweise müssen die Landwirte auch ihre Tiere früher schlachten, weil das Tierfutter knapp wird, hieß es. Moskau hat den türkischen Vorschlag einer Waffenruhe zwischen Russland und der Ukraine im Schwarzen Meer abgelehnt. Das würde der Ukraine nur eine Atempause zur Nachrüstung verschaffen, hieß es aus Moskau. In den letzten Wochen haben sich die gegenseitigen Angriffe auf Schiffe und Häfen im Schwarzen Meer verstärkt. In der deutschen Autoindustrie gehen aktuell so viele Jobs verloren wie in keiner anderen Industriebranche. Für das erste Halbjahr meldet das Statistische Bundesamt noch rund 690.000 Beschäftigte. Das sind 5,8% weniger als im Jahr davor. Auf Social Media ist eine neue Rassismusdebatte aufgeflammt. In einem Berliner Freibad sollte heute eigentlich eine Schwimmveranstaltung exklusiv für Kinder und Jugendliche der schwarzen Community stattfinden. Der Veranstalterverein Each One Teach One hatte das Event gestern dann aber abgesagt, wegen Sicherheitsbedenken aufgrund massiver rassistischer Hetze und Drohmails. Befeuert haben dürfte das auch eine viral gegangene CDU-Kommunalpolitikerin. Sie sagte in einem Video, es sei ein diskriminierendes Gefühl, dass sie nicht ins Freibad dürfe, weil sie weiß sei. Linke und Grüne in Berlin nannten den Vorfall unerträglich und beschämend. Das Freibad habe Menschen, die von Rassismus betroffen seien, sinngemäß einen Schutzraum ermöglicht. Das als Diskriminierung zu bezeichnen, lasse tief blicken, hieß es. Und das waren die Nachrichten mit Sarah Heinz.
3: Dankeschön, Sarah. Hier kommt der aktuelle Radio Siegen Verkehrsservice. Ein Stau haben wir auf der R4 Olpe Richtung Köln zwischen Gummersbach und Bielstein. 1 Kilometer Stau, 7 Minuten Zeitverlust bedeutet das für euch. Dann haben wir in Freudenberg-Lindenberg noch einen Blitzer auf der Siegener Straße. Da wird in beide Richtungen kontrolliert. Und dann auch noch auf der Schrenke, also die Landstraße zwischen Eiserfeld und Neunkirchen-Salchendorf. Da wird ebenfalls kontrolliert. Passt da auf. Und ansonsten könnt ihr uns auch immer was durchgeben, wenn ihr noch was seht. Staus, Störungen, Blitzer. Über die 0271 23 22 21 0. Gute Fahrt euch. Das Wetter für Siegen-Wittgenstein heute Nachmittag richtig, richtig heiß. Wobei ich finde, heute geht's im Studio eigentlich. Also das, ja, es ist aushaltbar, sagen wir mal so. 33 Grad gibt's in der Spitze für Lars, für bis zu 37 Grad in Siegen. Zur Sonne heute Nachmittag ein paar dünne Schleierwolken und die bringen aber keinen Schatten, kein Regen. Dementsprechend bleibt auch die Waldbrandgefahr weiter hoch. Morgen bleibt es auch heiß, bis zu 35 Grad und es wird wirklich schwülwarm dann. Gegen Nachmittag mehr Wolken mit dabei und vielleicht dann auch kräftige Schauer oder auch mal ein Gewitter örtlich.
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3: Florian Rubens meldet sich. Hallo in die Runde. Und gleich geht es nochmal runter nach Dierlenbach zu den Schmitz, denn die spielen heute gegen den Kollegen Paul Bald um Krombacher Haustrunk. Ich habe mir sagen lassen, Paul ist mal wieder nicht allzu gut im Rennen. Werden wir uns gleich mal von überzeugen in rund 6 Minuten. Hört er bei mir, Florian Rubens. Hi.

0: 11 nach 5 und ich sage herzlichen Glückwunsch rüber nach Dierlenbach. Hi.
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0: Also, ich habe noch kein Bier getrunken, ne? Falls das jetzt jemand denkt. Ja, die Glückwünsche gehen raus an Caro und Matze Schmidt. Die haben nämlich geheiratet gestern, habe ich mir sagen lassen. Die sind nämlich gerade am Zocken gegen den Kollegen Paul Bald in unserer Haustrunk-Challenge. Ja, Paul wohl aktuell noch nicht so richtig gut am Dampfer. Mal schauen, wie er sich beim nächsten Spiel anstellt. Rüber zum Quizmaster des heutigen Tages in der Haustrunk-Challenge, rüber zu Luis Wiegel. Hey.
2: So, wir stehen jetzt hier vor einem ganz großen, langen Tisch, große Tafel und auf jeder Seite sind 15 Teelichter. Auf jeder Seite muss Paul und wer macht hinten mit?
3: Matze.
2: Der Matze und muss versuchen, so viele Teelichter, wie es nur geht, in einem Atemzug auszupusten. Erstmal zu dir, Paul. Wie fühlst du dich gerade? Hast du einen guten Atem?
3: Mir ist super heiß. Ich atme direkt ziemlich flach die ganze Zeit, nicht ganz so tief. Ich muss es gleich ein bisschen umstellen, dann wird es auf jeden Fall gut. Ich will jetzt auf jeden Fall mal ein Spiel gewinnen.
2: Matze, ganz schnell zu dir. Ich habe gehört, jetzt ist es eine Frau. Er hatte mal ein Waxing-Studio. Kennst du dich aus mit Wachs?
4: Ja. Ich hab's auch schon am eigenen Körper gespürt, ja.
2: Und jetzt zum Auspusten denkst du, da wirst du gegen Paul gewinnen?
4: Ja, ich würde sagen, ich atme jetzt auch ein, zweimal tief durch und dann sollte das eigentlich kein Problem sein. Also es sollte ein Selbstläufer heute werden.
2: Perfekt, sehr selbstbewusst. Dann werde ich jetzt einen Countdown runter machen. Bitte runtergehen in die Hocke, Kinn hinter dem Tisch lassen und dann sage ich 3, 2, 1 und los. Und beide pusten jetzt. Oh! Und beide haben alle Teelichter geschafft. Jetzt müssen wir noch ins Stechen gehen. Und jetzt geht es darum, 30 Teelichter in der Reihe auszublasen, wer am meisten auspustet. Paul, willst du anfangen?
3: Ich fange an, ja.
2: Paul, fängt an. Okay, Paul. 3, 2, 1, go. Und okay. Ist wieder angegangen. Wir haben
5: 3, 4, 5, 6, 7, 8. Also
2: 30, 22 für Paul in der ersten Runde. Jetzt ist Matze dran.
6: Lass mir weg.
2: So, Matzes Zug beim Stechen. Ich zähle runter. 3, 2, 1, go!
6: Ja.
2: Und da geht noch wieder einer an. 1, 2, 3, 4, 5, 6, 7, 8.
7: 26.
2: Aber 26, da hinten sind noch an. 26. Ja, zu 22. Die Runde geht an. Matze, die Stimmung ist gut. Herzlichen Glückwunsch.
0: Dierlenbach, Jubel. Danke, Luis. Team Schmidt ist richtig gut dabei. Die ersten beiden Spiele haben sie gewonnen, also die Pauls Herausforderer. Ganz souverän offensichtlich. Heißt aktuell, Caro und Matze behalten 6 Kisten. Ja, die stehen ja schon im Kühlwagen vorm Haus. Bis zu 12 könnten es heute noch werden. Naja, der Form nach von Paul steht nach dem Jackpot-Spiel wahrscheinlich 12-0 Kisten für die Herausforderer.
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Wir treten voll durch. Auf der Autobahn in Fahrtrichtung Wochenende. Radio Siegen meldet sich mit Florian Rubens. Und das hier ist wieder die beste Werbung für das Radio Siegen Webradio. Ihr könnt uns ja überall auf der Welt theoretisch hören. So wie Christel. Sie schreibt mir bei Insta: Hallo Florian, wir stehen mit unserem Wohnmobil in Klingenburg am Main. Wir hören Radio Siegen und freuen uns, dich zu hören. Ganz liebe Grüße. Hör mal, Christel, ganz, ganz liebe Grüße zurück. Also wer bietet jetzt vielleicht mehr als Klingenberg? Australien, Japan, USA. Pff.

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0: DMC mit Show Me Love. Der Radio Siegen Hit vor 5:30.
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2: Guten Tag. Der Waldbrand bei Hürtgenwald in der Eifel ist nach Einschätzung der Landesregierung der größte in der Geschichte von Nordrhein-Westfalen. Wir wüssten zumindest nicht, dass es einen Waldbrand gab, der daran herangereicht hat, sagte NRW-Landwirtschaftsministerin Gorissen bei einem Besuch der Einsatzkräfte. Der Ätna hält die italienische Mittelmeerinsel Sizilien zum Höhepunkt der Ferienzeit weiter in Atem. Seit gut einer Woche sorgen die Aschewolken des Vulkans für massive Behinderungen im Flugverkehr. Der Flughafen von Catania ist dicht. Hotels, Reisebüros und andere Anbieter berichten von einer wachsenden Zahl von Stornierungen.
1: Und jetzt die Nachrichten von hier.
2: Am 16. Juli war das Siegener Open-Air-Kino in die diesjährige Saison gestartet und da läuft's gerade richtig gut, weil das Sommerwetter sich von seiner besten Seite zeigt. Veranstalter Martin Horne hat heute eine gute Nachricht für alle Filmfans. Das Siegener Open-Air-Kino geht in die Verlängerung. Es wird eine Woche drangehängt. Im Hof des Oberen Schlosses in Siegen werden auch in der letzten Augustwoche weitere 4 Filme unter freiem Himmel gezeigt. Martin Horne.
3: Jetzt arbeiten wir natürlich mit Hocheifer daran an dem Programm für die Verlängerung, weil normalerweise habe ich ja immer Monate Zeit, in Ruhe abzuwägen, welcher Film für mein Publikum genau der richtige wäre. Jetzt habe ich nur praktisch noch nicht mal einen Tag, aber morgen Mittag, denke ich, wird die Filmauswahl stehen, aber so viel sei verraten. Es wird auf jeden Fall an einem Abend richtig episch werden.
2: Im Kreis Siegen-Wittgenstein stehen noch mehr als 335 Geldspielgeräte in Gaststätten und Spielhallen. Trotz rückläufiger Zahlen verlieren Glücksspieler hier, nach einer Studie, jährlich mehr als 11 Millionen Euro. Für die Städte und Gemeinden sind die Geräte auch eine Einnahmequelle. Sie erheben dafür Vergnügungssteuer. Die Landesfachstelle Glücksspielsucht NRW fordert zugleich mehr Kontrollen, um Verstöße und illegale Spielgeräte aufzudecken. Die sogenannten Heimatkennzeichen bleiben beliebt. Seit einigen Jahren dürfen Städte und Kreise alte Kürzel wieder ausgeben, die früher von der Zulassungsstelle verschwunden waren. Auch im Kreis Siegen-Wittgenstein wird dieses Angebot gut angenommen. Das Kennzeichen BLB

0: für den früheren Altkreis Wittgenstein tragen inzwischen rund 18.500 Fahrzeuge. Insgesamt sind hier bei uns 247.500 Fahrzeuge zugelassen. Der Heilbronner Wissenschaftler Ralf Burchert erforscht die Entwicklung der Heimatkennzeichen. Er sagt, viele Menschen verbinden mit ihrem Nummernschild ein Stück Heimat und Identität. Deshalb seien die wiederbelebten Kürzel oft ein Erfolg. Gegenüber Radio Siegen bezeichnete Burchert auch das BLB-Kennzeichen als sehr beliebt. Die Reaktivierung habe sich gelohnt. Bundesweit sind nach Angaben der Hochschule Heilbronn bereits fast 7 Millionen Fahrzeuge mit einem reaktivierten Heimatkennzeichen unterwegs. Das waren die Radio Siegen Nachrichten von hier mit Bernd Müller.
1: Vielen Dank dir, Bernd. Der aktuelle Radio Siegen Verkehrsservice um kurz nach 5:30. Da haben wir zwei Blitzer für euch. Freudenberg-Lindenberg, Siegener Straße, da wird in beide Richtungen kontrolliert. Und dann noch auf der Schrenke, also auf der Landstraße zwischen Eiserfeld und Neukirchen-Salchendorf. Falls ihr ergänzen möchtet, gerne über die 0271 23 22 21 0. Beim Wetter für Siegen-Wittgenstein sage ich euch nichts Neues. Heute wieder sehr, sehr heiß. 33 bis 37 Grad bei uns. Die Sonne könnte heute Nachmittag und am Abend vielleicht noch vor so ein paar Schleierwolken gestört werden, aber das bringt nichts, nicht wirklich was. So wirklich runterkühlen wird es sich erst, wenn die Sonne weg ist. Morgen auch nochmal sehr heiß, 35 Grad in der Spitze und auch nochmal ein bisschen schwüler. Am Nachmittag mehr Wolken und dann könnten gegen Abend auch mal kräftige Schauer oder Gewitter dabei sein. Milder erst dann ab nächster Woche.
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1: Florian Rubens meldet sich, die Hitze, die ist jetzt ziemlich hart für uns, aber in der Eifel ist es natürlich gerade noch schlimmer, denn da sind ja Waldbrände ausgebrochen. Ihr habt das mitbekommen, in Hürtgenwald im Kreis Düren, da ist ein sehr, sehr großer, da wollen wir gleich nochmal die aktuellen Infos reinholen, wie es da gerade aussieht, und das machen wir in rund 6 Minuten. Bleibt gerne mit dabei. Sommer jetzt aber erstmal mit Homewrecker.

0: Die großen Waldbrände, die schienen doch irgendwie immer so weit weg. Kalifornien, Spanien, Südfrankreich. Doch von diesem Gedanken können wir uns, glaube ich, verabschieden. Im Kreis Düren brennt immer noch ein großes Stück Wald und hat einen Ortsteil der Gemeinde Hürtgenwald bedroht. Die Menschen, die mussten ihre Häuser und Wohnungen am frühen Morgen verlassen. Radio Siegen-Kollege Kevin Zimmers, ist nicht der einzige Brand in NRW.
1: Sicherlich ist das aktuell der schwerste Brand bei uns in NRW. Fast 2000 Menschen mussten ihre Häuser und Wohnungen verlassen. Der Ort Gai drohte, Opfer der Flammen zu werden, so die Einsatzkräfte heute vor Ort.
2: Also es war natürlich für die eine Überraschung, weil wir gestern Abend noch davon ausgegangen sind, dass wir nicht evakuieren müssen. Aber sie haben es gut aufgenommen, weil ich glaube, jedem ist klar, wir tun das für die Sicherheit der Leute. Und deswegen war das Verständnis auch groß. Und das hat auch die Polizei mit Feuerwehr sehr professionell gemacht.
1: Flächendeckend in NRW steht die Waldbrandgefahr im roten Bereich. Also überall in NRW ist die Gefahr eines Waldbrands hoch.
0: Alles klar, Kevin. Was gab es denn noch so für Brände?
1: Neben der Eifel ist auch das Sauerland betroffen. Ein Waldgebiet von etwa 100 Hektar bei Marsberg haben gebrannt. Der Brand wurde unter Kontrolle gebracht. Auch am Möhnesee hat ein Waldstück gebrannt. In beiden Fällen wird die Feuerwehr noch über Tage mit den Nachlöscharbeiten beschäftigt sein. Auch um zu verhindern, dass der Waldbrand wieder aufflammt. In Marsberg war dieser Brand übrigens der größte Feuerwehreinsatz der letzten Jahrzehnte, heißt es von der Feuerwehr.
0: Krass, und schon gestern ging es ja los, ne?
1: Ja genau, besonders in der Region Aachen. Da gab es viele kleine Brände rund um Merzenich. Diese Waldbrände konnten schnell gelöscht werden. Und im Oberbergischen bei Lindlar brannten 20.000 Quadratmeter Wald. Auch hier waren hunderte Einsatzkräfte im Einsatz. Dort haben wohl auch viele Gaffer die Einsätze eher behindert. Die mussten dann von der Feuerwehr aus dem Gefahrenbereich wieder rausgeführt werden.
0: Was vor ein paar Wochen noch so weit weg schien, hat uns erreicht. NRW ist von mehreren Waldbränden betroffen. Der größte ist der in der Gemeinde Hürtgenwald. Da mussten 2000 Menschen ihre Häuser und Wohnungen verlassen, weil die Flammen drohten auf, die Häuser überzugreifen. Das konnte bis jetzt von der Feuerwehr verhindert werden. Vielen Dank, Radio 7-Kollege Kevin Zimmer, für die Infos und vielen Dank auch an alle Feuerwehrleute da im Einsatz. Deshalb auch noch mehr an der Appell an diese Stelle, alles Wichtige rund um die Waldbrandgefahr zu beachten. Keine Kippen achtlos aus dem Auto schmeißen, nirgendwo am besten Kippen hinschmeißen. Es ist krass bei dieser Trockenheit, dass Leute da nicht dran denken. Autos nicht auf Wiesenflächen abstellen, weil da ein Brand übergreifen kann. Und. Nicht grillen in der Nähe von einem Wald. Also bitte beachten, sonst haben wir ja hier vor Ort auch so eine, ich nenne es jetzt einfach mal Scheiße, wie in der Eifel.

No Mercy. So heißt der Titel. Und ich sage an der Stelle Tschüss und ein schönes Wochenende euch. Nach 18 Uhr übernimmt hier der Kollege Sebastian Puli. Viel Spaß bei Sebastian. Nach 18 Uhr, ich sage wie gesagt Tschüss. Florian Ruhm ist mein Name. Ein Song vor der Werbung habe ich aber noch. Klassiker. Alice Cooper mit Poison.

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1: Mit Sarah Heinz, guten Abend. In Hürtgenwald im Kreis Düren brennen immer noch über 300 Hektar Waldfläche. Seit dem frühen Morgen sind die Einsatzkräfte vor Ort und versuchen, den Brand in den Griff zu kriegen. Laut Landrat sei schon alles unternommen worden, um den Brand einzudämmen, außer einzelne Feuerwehrleute in den Wald zu schicken. Durch alte Weltkriegsmunition, die dort immer noch liegt, sei das zu gefährlich. Kollege Niklas Lünebach, du warst für uns den Tag über vor Ort an der mobilen Einsatzzentrale. Die mussten jetzt aber den Standort wechseln.
2: Ja, genau, da kam dann doch der Rauch, die ganzen Rauchschwaden, ein bisschen sehr nah an uns ran. Das lag aber vor allem am Wind, der sich eben gedreht hatte und dann alles mehr ein bisschen zu uns rübergeblasen hat. Liegt jetzt nicht unbedingt daran, dass das Feuer näher kommt. Generell die Lage weiterhin dynamisch, aber es gibt ein leichtes kurzes Aufatmen, vor allem auch was das kleine Örtchen Gai angeht, was eben evakuiert werden musste. Da ist jetzt aber trotzdem immer noch die Problematik der Wind. Das kann sein, dass der sich nochmal dreht und die Flammen dann wieder mehr in Richtung des Örtchens schiebt. Das wird jetzt also in der nächsten Zeit nochmal spannend bleiben. Ansonsten sind die Löschhubschrauber weiterhin im Einsatz. Die erweisen sich auch als sehr hilfreich, heißt es. Aber die können nur bis zur Dunkelheit fliegen. Dann muss man sich da was Neues überlegen. Also unterm Strich ein leichtes, angespanntes Aufatmen. Trotzdem, die Lage bleibt sehr dynamisch, vor allem wegen des Windes.
1: Danke, Niklas, für die Infos. Noch mehr Meldungen sind das jetzt in der Zusammenfassung. In Deutschland werden immer mehr Stimmen nach einem besseren Hitzeschutz laut. Die Grünen haben jetzt zum Beispiel gefordert, Schulen und Kitas künftig besser zu schützen. Die Gebäude seien oft nicht für die extreme Hitze ausgelegt, hieß es aus der Partei. Das würde alle vor Ort belasten und auch guten Unterricht nur schwer möglich machen. Der Ausbruch des Ätnas auf Sizilien sorgt weiter für Flugausfälle. Wegen der Vulkanasche in der Luft sind keine Starts und Landungen möglich. Die Sperrung des Flughafens Catania wurde deshalb bis mindestens Samstag 2 Uhr nachts verlängert. Der US-KI-Riese OpenAI will offenbar präsenter bei uns in Deutschland werden. Laut Firmenchef Altman soll nach München noch ein zweiter Standort in Berlin eröffnet werden. Das sagte er in einem Interview mit dem Handelsblatt. Das geplante Social-Media-Verbot für unter 15-Jährige in Frankreich ist vom Tisch. Der Verfassungsrat hat das Gesetz heute gekippt. Ein solches Verbot greife unverhältnismäßig stark in die Meinungs- und Kommunikationsfreiheit der Jugendlichen ein, hieß es. Eigentlich sollte das Gesetz ab September in Kraft treten und hätte die Nutzung von Diensten wie TikTok, Snapchat oder Instagram für Kinder eingeschränkt. Der Verfassungsrat sagt zwar, dass Kinder geschützt werden müssen, er kritisiert aber, dass das Verbot viel zu allgemein gefasst war. Damit bleiben Apps und soziale Netzwerke für unter 15-Jährige in Frankreich wie bisher erreichbar. Und das waren die Nachrichten mit Sarah Heinz.
3: Das Wetter. In Sachen Brände da zumindest ein bisschen Hoffnung. Es wird nach und nach kühler, wenn auch nur langsam. Morgen haben wir noch 34 Grad maximal, je nach Region dann aber auch mit ordentlich Regen und Gewitter. Und übermorgen am Sonntag dann nur noch 27 Grad maximal. Und die ganze nächste Woche durch konstant deutlich kühler. In der Nacht, da landen wir dann später bei Tiefstwerten von 14 bis 21 Grad.
0: NRW Verkehr.
3: Die Staus ab 7 Minuten. Ziemlich unschön sieht's aus auf der A2 Hannover-Dortmund zwischen Herzebrock-Klarholz und Hamm-Üntrop. 5 Kilometer, 1 Stunde Wartezeit aktuell. A3 Frankfurt Richtung Köln zwischen Bad Honnef-Linz und Kreuzborn-Siegburg. 4 Kilometer, 10 Minuten. A3 Köln-Oberhausen zwischen Duisburg-Wedau und Oberhausen-Lierich. 2 Kilometer, ist eine knappe Viertelstunde. Und A45 Aschaffenburg Richtung Gießen zwischen Gambacher Kreuz und Gießener Südkreuz. 4 Kilometer, 7 Minuten. Haltet durch und kommt gut an.
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3: Hallo, Sebastian Bulli hier am Abend des heißesten Tages. Das bedeutet, das Gröbste ist immerhin geschafft in Sachen Hitze. Das Gröbste auch geschafft in Sachen Arbeit vielleicht. Oh, und wer klopft denn da? Es wird das Wochenende sein. Herzlich willkommen. Profis erkennen nur an dem Bassdrum-Sound hier sofort, welcher Song das ist. Klingt nämlich wie keine zweite. Das Wham-Do Project, King of My Castle. Einen schönen Abend euch.

0: Taylor Swift vom Soundtrack von Toy Story 5 ist hier und da noch im Kino, wenn ihr einen guten Ort mit Klimaanlage sucht.
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2: Nee. Hier mit den schwitzigen Händen bei dem Wetter kriegt man ja die Seiten vom Goldenen Blatt kaum noch auseinander. Es macht nichts, er hier hat die, in Anführungszeichen, wichtigen News zu den Promis.
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4: Ja, nee, ist klar. Nennt mich Nostradamus. Hab ich es nicht neulich noch gesagt? Sommer ist erst, wenn die Hunziker planschen geht. Und bitteschön, sie tut es dieses Jahr auf Sardinien. Ja, natürlich nicht alleine. Sie hat, wie üblich, die gesammelten Paparazzi von Bild, Bunte und Frau im Glück eingeladen, um im besten Sundowner-Licht von ihnen ganz unerwartet und zufällig überrascht zu werden. Wie sie mit ihrem aktuellen Summer-Lover-Boy im Mittelmeer sauigelt und planscht. Mit anderen Worten, Michelle hat der Welt ihren neuen Stelzbock präsentiert. Dr. Love. Ja, da ist der Name Programm. Und es sind wieder so schöne Bilder geworden. So schön. Und da sieht man doch mal, dass auch die durchschnittliche Hausfrau wie Michelle, Mutter und Oma, alles in einem nochmal ein Happy End erleben kann. Toi, toi, toi, liebe Michelle, dass es diesmal das große Glück wird für unsere europäische Obermilf. Ja, Leute, wisst ihr was, ich rufe sie gleich mal an und frage nach, wie lange das alles noch so gehen soll und ob sie für den nächsten Sommer 27 schon irgendwo gebucht hat. Ich bin auf jeden Fall beruhigt, weil ich auch gesehen habe, dass der alte Badeanzug von Wetten, das noch passt. Ja, wie eine zweite Haut. Toll. Hoffentlich wurde der mit dem ZDF ordnungsgemäß abgerechnet. Ja, nee, ist klar.
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0: Es ist 6:30.
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0: Mit Bernd Müller, guten Abend. Deutschland ist nach Einschätzung des Waldbrandexperten Cimolino vom Deutschen Feuerwehrverband nur bedingt auf größere Vegetationsbrände vorbereitet. Eine Stärke sei das flächendeckende Feuerwehrsystem. Schwierig werde es bei dynamischen Lagen. Kämen etwa Wind als treibender Faktor und die Topografie zusammen, könnten Brände schnell eskalieren. Der Deutsche Städte- und Gemeindebund hat wegen der steigenden Waldbrandgefahr mehr Geld von Bund und Ländern für die Kommunen gefordert. Es gehe um Unterstützung bei der Ausstattung der Feuerwehren mit den notwendigen technischen Mitteln zur Waldbrandbekämpfung, aber auch um Geld für den sukzessiven Umbau der Wälder. Die Sanierungsarbeiten an der Wetzlarer Straße auf dem Siegener Lindenberg werden länger dauern als gedacht. Die Stadt Siegen hat am Mittag mitgeteilt, dass die Baumaßnahme voraussichtlich erst am 25. September abgeschlossen werden kann. Bislang war vom 1. September die Rede gewesen. Aktuell werde immer noch im ersten Bauabschnitt zwischen Frankfurter Straße und Haigerer Straße gearbeitet. Ein 15-Jähriger soll laut Polizei gestern im Mediamarkt in der City-Galerie in Siegen 2 Laptops geklaut haben. Er habe sie eingesteckt und das Geschäft verlassen, ohne zu bezahlen. Ein Zeuge beobachtete das und hielt ihn auf. Die Polizei stellte später fest, dass gegen das Früchtchen ein Haftbefehl vorlag. Heute ist er dem Haftrichter vorgeführt worden. Das waren die Radio Siegen Nachrichten von hier mit Bernd Müller. Die Wetteraussichten für Siegen-Wittgenstein. Heute Abend bleibt es noch lange warm und trocken. Bis morgen früh gehen die Temperaturen auf tiefste Werte zwischen 19 und 15 Grad zurück. Morgen wird es bis in den Nachmittag hinein überwiegend freundlich sein, mit Sonne und heißen Temperaturen von 30 bis 35 Grad. Dabei ist es aber ziemlich schwül. Nachmittags können sich Hitzegewitter entwickeln, teils mit Regen oder Hagel. Sonntag dann kühler, mit etwa 26 Grad, mit Sonne und Wolken im Wechsel und vielleicht mal dem ein oder anderen Schauer. Der Radio Siegen Verkehrsservice A4 Olpe-Köln zwischen Gummersbach und Bielstein im Moment 1 Kilometer Stau. Ihr verliert etwa 4 Minuten. Diese Radarkontrollen sind noch bekannt. Freudenberg-Lindenberg auf der Siegener Straße in beide Richtungen. Wobei, das ist nicht Lindenberg, das muss heißen Wilhelmshöhe. Und dann auch noch auf der Landstraße zwischen Eiserfeld und Neunkirchen-Seichendorf im Bereich der Schränke.
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1: Nächste Woche durchgehend um die 25 Grad und weniger. Toll.
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1: Und da müssen, dürfen wir dann leider Gott sei Dank wieder Sport machen. Für alle, die das auch trotz Hitze durchgezogen haben. Morgen ja auch nochmal 34 Grad maximal. Vorsichtig sein ist wichtig. Das sagt Christine Geusten von der Sporthochschule Köln. Auch wenn wohl die Temperatur da gar nicht so der Punkt ist.
3: Und es gibt tatsächlich auch keine echte Temperaturgrenze. Aber der Kreislauf wird dadurch stärker belastet. Und von daher sollte man, wenn man körperlich aktiv ist, eher nicht auf Leistung trainieren, sondern vielleicht auch besonders im moderaten Bereich bleiben. Und es ist sicherlich sinnvoller, das Training vielleicht auch zeitlich zu verändern, das heißt eher in den Morgen- oder in den Abendstunden.
1: Morgen eh lieber in der Früh, sonst werden wir noch vom Blitz getroffen. Morgen ja Gewitter möglich, hier und da, je nach Region. Hauptsache Folgendes beachten.
3: Wichtig ist, ausreichend zu trinken und für einen ausreichenden Flüssigkeitszufuhr garantieren oder dafür sorgen. Und das kann man ganz gut ausprobieren, indem man einfach mal guckt, wie viel Flüssigkeit habe ich denn durch mein Training verloren. Das heißt, man wiegt sich vorher, nachher und das, was dann eben auch, oder die Differenz ist dann das verlorene Wasser, der verlorene Schweiß.
1: Ja, kriegen viele von uns ein paar Liter zusammen, auch ganz ohne Bewegung bei dem Wetter. Jetzt Workout-Musik für die Untrainierten, schön entspanntes Tempo. Schönen Abend euch.
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1: Mit Sarah Heinz. Guten Abend. Das Feuer in Hürtgenwald ist nach Ansicht der Landesregierung das bisher größte in der Geschichte von NRW. Ihr sei kein Waldbrand bekannt, der daran herangereicht hätte, sagte Landeswirtschaftsministerin Gorrissen. Sie hat am Nachmittag die Einsatzkräfte vor Ort besucht. Thorsten Adolfs aus dem News-Team. Den ganzen Tag schon kämpfen die Retter ja gegen die Flammen. Wie ist denn der aktuelle Stand?
2: Also am Nachmittag hat der Wind gedreht und das macht es für die Einsatzkräfte besonders schwer, die Flammen einzudämmen. Es geht immer noch darum, ein Übergreifen auf den Ortsteil Gai zu verhindern. Neben hunderten Einsatzkräften am Boden sind nach Angaben des Kreises Düren parallel permanent mindestens 3 Löschhubschrauber in der Luft. Dass die rund 1800 Einwohner, die in Sicherheit gebracht wurden, bald in ihre Häuser zurück dürfen, ist im Moment nicht absehbar. Man versucht offenbar gerade, sie über Nacht an anderen Orten unterzubringen.
1: Jetzt ist das Feuer im Hürtgenwald aber ja nicht das einzige in der Region.
2: Nee, mittlerweile brennt es auch in Rheinland-Pfalz im Kreis Main-Koblenz. Dort müssen die Einwohner von 2 Ortschaften wohl ihre Sachen packen. Davon sind rund 900 Menschen betroffen. Auch in Belgien im Hohen Venn ist ein Feuer ausgebrochen. Das liegt ungefähr 50 Kilometer von Hürtgenwald entfernt. Der Rauch zieht in Richtung südliche Eifel. Die Brände am Möhnesee, bei Marsberg und bei Sundern sind dagegen unter Kontrolle. Da laufen aber noch Nachlöscharbeiten. NRW-Landwirtschaftsministerin Gorrissen sagt, im Moment sollten alle rausbleiben aus den Wäldern, egal ob es dort brennt oder nicht. Alle Waldbrände seien menschengemacht. Das passiere oft aus Versehen, aber dieses Risiko müsse bei der aktuell höchsten Waldbrandwarnstufe minimiert werden.
1: Danke, Thorsten. Mehr Themen jetzt im Überblick. CDU-Generalsekretärin Hoppermann ist nicht dafür, den Hitzeschutz ins Grundgesetz aufzunehmen. Der EP sagte sie, dass das in der Sache nichts bringen würde. Mit Blick auf die über 12.000 hitzebedingten Todesfälle in Deutschland in diesem Jahr hatte sich unter anderem das Umweltbundesamt zuvor für eine solche Grundgesetzänderung ausgesprochen. In Japan sind bei Fluten durch extrem Starkregen mindestens 5 Menschen gestorben. Seit dem späten Donnerstagabend hat es in der Region in und rund um Tokio sinnflutartig geregnet, so die Behörden vor Ort. Dutzende Häuser wurden überschwemmt. Auch am Flughafen Tokio Narita saßen tausende Menschen fest, weil ihre Flüge nicht starten konnten. Im ersten Halbjahr wurden in Deutschland wieder deutlich mehr neue Betriebe gegründet. Laut dem Statistischen Bundesamt ist die Zahl um über 8% gewachsen auf ungefähr 352.000. Auch bei den Firmenpleiten gab es zum ersten Mal seit Februar wieder eine positive Entwicklung. Im Mai wurden fast 2000 Insolvenzen weniger gezählt als im Vorjahresmonat. Die EU will mehr tun, um Plastik- und Verpackungsmüll zu reduzieren. Deswegen gilt in allen EU-Ländern seit dieser Woche eine neue Verpackungsverordnung. Vom deutschen Handel gibt es dafür jetzt Kritik. Der Branchenverband HDE unterstütze die Ziele zwar, die Regeln dürften aber nicht dazu führen, dass Unternehmen unverhältnismäßig belastet würden, zum Beispiel durch mehr Bürokratie. Wer Waren in mehrere EU-Länder verkaufen will, muss sich künftig nämlich überall einzeln registrieren. Der HDE fürchtet ein großes Durcheinander und fordert die Kommission in Brüssel deswegen dazu auf, die Verordnung nachzubessern. Und das waren die Nachrichten mit Sarah Heinz.
3: Das Wetter. Bei kühl sind wir lange noch nicht angekommen, aber wir sind jetzt immerhin auf dem Weg dahin. Morgen 34 Grad maximal, dann auch Regen, auch mal stärkere möglich und Gewitter je nach Region. Pflanzen freuen sich. Sonntag dann 27 Grad noch maximal und die nächste Woche durch konstant im Bereich 25 Grad oder drunter und immer mal wieder nass. Das ist doch toll. In der Nacht kühlt es jetzt auch runter auf 14 bis 21 Grad.
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3: Ja, hier und da noch einiges. Einmal die Staus ab 8 Minuten Wartezeit. A1 Köln-Dortmund zwischen Wuppertal-Ronsdorf und Kreuz Wuppertal-Nord. 2 Kilometer, eine Viertelstunde. A1 Osnabrück-Bremen zwischen Osnabrück-Hafen und Osnabrück-Nord. 2 Kilometer, 11 Minuten. A2 Hannover-Dortmund, da sieht es ziemlich unschön aus zwischen Oelde und Hamm-Üntrop. 5 Kilometer ist eine Wartezeit von aktuell einer Stunde. Haltet durch. Und A44 abschließend München-Gladbach-Aachen zwischen Alsdorf und Auffahrt Begau. 2 Kilometer, 17 Minuten. Eine gute Fahrt. Kommt gut an.
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3: Sebastian Pulli hier am heutigen Tag der Eidechse. Ja, warum auch nicht? Wie die kriegen wir die letzten Stunden des heißesten Tages der Woche auch noch rum. Nackt und bewegungslos. Und wenn ihr Sonnenbrand habt, könnt ihr sogar noch eure Haut abwerfen. Gemütlichen Abend euch mit Sophie and the Giants jetzt.

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0: Jetzt aus der Reihe Wir versauen geliebte Lieder. Worum geht's eigentlich in Macarena?
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0: Singt ihr den Refrain auch in Teilen immer nur so halblaut mit, weil ihr ihn nicht versteht? Macarena? Diese Macarena, die wir da feiern, ist eine sehr spezielle Persönlichkeit. Denn es geht darum, ihr Freund wird eingezogen, muss zum Bund. Und sie betrügt ihn dann in der Zeit fröhlich mit zwei seiner Kumpels. Ganz gutes Argument gegen die Wehrpflicht. So, jetzt nochmal mit diesem Wissen genauso fröhlich mitsingen. Los del Rio. Schönen Abend euch.

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1: Zelte auf dem Giller sind immer eine feine Sache. Zum 64. Mal haben jetzt schon die Zugvögel Wittgenstein dort gerade ihre Zelte aufgeschlagen. Das Zeltlager auf dem Giller geht dort heute zu Ende. Wir waren diese Woche da. Es wurde wirklich für die Kids jede Menge Action geboten. Zwischen 9 und 14 sind die ja ungefähr alt. Es wurde ins Fort Fun gefahren, aber auch im Camp wurde jede Menge geboten.
2: Geländespiele.
3: Ketchup the Flag wollen wir noch spielen, da habe ich Lust drauf.
2: Stratego.
4: Ich glaube Werwolf. Weil das ist halt immer schön, dann aufzuwachen und dann mit anderen sich dann abzustimmen, wer sterben soll.
2: Und am Abend, ab und zu Abendspiele oder tanzen.
5: Tsugi Disco. Das mache ich immer am liebsten. Vor allem einfach dieses Miteinander und dann singen einfach alle mit und das macht einfach richtig Spaß.
1: Tsugi Disco und Werwolf. Sich abzustimmen, wer sterben muss. Dafür muss man das Spiel kennen. Also es ist nichts Martialisches, ja, falls das einer denkt. Außerdem gab es ja noch die Wimpeldiebe und die Wimpelwache. Was es damit auf sich hat, das hört ihr bei uns im Studioblog auf radiosegen.de. Ja, heute fahren die Kids dann wieder nach Hause. Ich hoffe, die haben noch schöne Restferien. Ich sage jetzt an dieser Stelle mal noch nicht schönes Wochenende, denn ich bin auch morgen wieder da. Ja, 6-Tage-Woche für mich. Es ist zum Heulen, wa? Wir hören uns dann morgen früh wieder zum Frühstück. Würde mich freuen. Top Schirmer ist mein Name. Bis denn.
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Sebastian Pulli hier und wir spielen eine Runde Liederraten. Der Song hier ist einer von denen, die klingen so eigen, die kann man eigentlich ab Sekunde 1 erkennen. Es ist nicht leicht, aber wir versuchen es. Achtung. Na? Der ikonische Gitarrensound vorne. Im Hintergrund der einsame Panflötist, den sie aus der Fußgängerzone von vor dem Kaufhof weg engagiert haben. Weiß es wer? Wir lösen auf. Tina Turner.

0: richtig gute Musik für den Weg ins Wochenende und jetzt erst.
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0: Was haben wir hier? Wir haben vom König der Löwen Soundtrack den Circle of Life, den ewigen Kreis in der Version von Elton John. Ist so ein großer Song, natürlich für immer verbunden mit der berühmten Eröffnungsszene. Also vielleicht mal gucken, gerade ob irgendwo in der Nähe ein Tierkind oder ein Neugeborenes rumliegt, das dann einfach im Moment, wenn der Refrain einsetzt, stolz in Richtung untergehende Sonne halten. Wir übernehmen keine Verantwortung für eventuell entstehende Schäden. Schönen Freitagabend euch mit dem Circle of Life.

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1: Ich bin Jan-Henner Reitze. Ein Waldbrand bedroht die Eifelgemeinde Hürtgenwald im Kreis Düren in Nordrhein-Westfalen. Der Ortsteil Gai mit seinen 2300 Bewohnern wurde evakuiert.
2: Die Bundeswehr hilft mit Panzern und Hubschraubern. Landwirte pflügen ihre trockenen Äcker um. Die Hilfe im kleinen Eifelort ist groß. Die Bewohner harren seit dem frühen Morgen in Notunterkünften oder bei Bekannten aus und bangen um ihre Häuser. Die Löscharbeiten sind schwer, weil sich der Wind dreht und die Böden extrem trocken sind. Auch in anderen Regionen Deutschlands brennen an diesem heißen Tag die Wälder. Kanzler Merz bedankt sich bei allen Rettungskräften für ihren unermüdlichen Einsatz, der oft bis zur Erschöpfung reiche. Thomas Bremser, Redaktion.
1: Bei dem Waldbrand in Hürtgenwald in der Eifel sind bisher mindestens 5 Menschen verletzt worden. Unter anderem litten Einsatzkräfte unter Kreislaufproblemen. Die EU-Grenzschutzbehörde Frontex hat an den Außengrenzen weniger illegale Einreisen registriert. In den ersten 7 Monaten des Jahres waren es 61.000, ein Rückgang von 37%. Nicht in diesen vorläufigen Zahlen enthalten ist, dass Ende Juli zehntausende Menschen in die spanische Exklave Ceuta gelangten. Einen Rückgang gab es vor allem bei Fluchtrouten über das Mittelmeer nach Italien und Griechenland. Wer gute Freundschaften pflegt und enge soziale Bindungen hat, dem geht es körperlich wie auch psychisch besser. Zu diesem Ergebnis kommt die Studie einer Universität in der Türkei.
3: Positive Beziehungen zu den Eltern in der Kindheit haben ebenfalls einen Einfluss, allerdings schwächer. Die Forscher betonen, das soziale Umfeld verändert sich im Laufe des Lebens. Freundschaften, Partnerschaften und andere Beziehungen können deshalb frühere Erfahrungen verstärken, aber auch abmildern. Gute soziale Beziehungen seien eine universelle Säule des Wohlbefindens, heißt es in der Studie. David Riemer, Nachrichtenredaktion.
1: Nach 4 Tagen und mehr als 200 Kilometern im Wasser hat Extremschwimmerin Nathalie Pohl ihr Ziel am Kölner Rheinufer erreicht. Sie war am Dienstag im Main in Frankfurt losgeschwommen, nicht durchgehend, sondern mit Pausen. Mit ihrer Aktion wollte die 31-Jährige für sicheres Schwimmen werben. Sie hat auch Geld gesammelt, bisher gut 600.000 Euro für Schwimmausbildung und ähnliche Projekte. Und das waren die Nachrichten mit Jan-Henner Reitze.
4: Das Wetter. Morgen endlich wieder Regen möglich, allerdings je nach Region auch eine ganze Menge. Gewitter auch dazu. Immer noch bei maximal 34 Grad morgen. Sonntag dann maximal 27 und nächste Woche dann konstant unter 25 plus immer mal wieder Regen. Das ist doch schön. Leichte Abkühlung erstmal heute Nacht, daran später Tiefstwerte von 14 bis 21 Grad.
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4: Die Staus ab einer Viertelstunde Wartezeit. Wir legen los auf der A1 Köln Richtung Dortmund zwischen Wuppertal-Ronsdorf und Kreuz Wuppertal-Nord, 2 Kilometer 16 Minuten. A1 Köln Richtung Münster zwischen Westhofener Kreuz und Unna, 3 Kilometer ist eine knappe halbe Stunde. A2 Hannover Richtung Dortmund, da hat er sich inzwischen deutlich beruhigt. Zwischen Oelde und Hamm-Üntrop nur noch 1 Kilometer Stau, wohl immer noch 22 Minuten. Und abschließend A61 Koblenz-Venlo zwischen Mönchengladbach-Holt und Kreuz Mönchengladbach, 3 Kilometer 21 Minuten. Kommt gut an.
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4: Sebastian Pulli hier und um mal wenigstens eine positive Sache zu nennen, was ja wirklich wieder beeindruckend zu sehen ist, wie gerade Hilfe von überall kommt im Katastrophenfall zum Waldbrand nach Düren. Etliche Feuerwehren aus dem Umland sind da, Bauern helfen mit, die Bundeswehr, die ja mit Panzern zum Beispiel Schneisen in den Wald schlagen, um da zu verhindern, dass das Feuer weiter überspringt. Also das alles wirklich ganz, ganz toll und da nochmal ein Riesenrespekt und ein Riesendankeschön an alle, die mithelfen. Allerdings ein Ende ist noch lang nicht in Sicht und die Menschen aus dem evakuierten Dorf, die werden wohl definitiv heute Nacht noch nicht in ihre Häuser zurückkehren können, Stand jetzt. Alles Wichtige zum Thema weiter immer wieder bei uns, allen im Rahmen der Möglichkeiten zumindest einen schönen Freitagabend.

0: Na? Lust auf ein lecker Eis?
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0: So ein brauner Bär oder so ein Ed von Schleck oder so ein Flutschfinger? Weiß ich auch nicht, warum Eissorten der 80er sehr oft klingen wie die Künstlernamen von Pornodarstellern. Er hier hat noch ein paar Sorten mehr.
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3: Woher kommt eigentlich das Eis? Dazu gibt's eine schöne Geschichte, die ich mir gerade ausgedacht habe. Zwei Brüder, Ben und Jerry Ferrero, zusammen mit ihren Kindern Rocher und Raffaello, reisten durch Italien. Sie wollten nach Capri, wurden aber auf dem Weg von der Polizei angehalten. Haben sie eine Vinetta? Brauchen wir die noch? Es ist doch schon After Eight. Doch, wenn sie über die Dolomiti wollen, dann brauchen sie die. Er wollte gerade zahlen, dann hörte der Polizist Bum Bum. Es war ein brauner Bär, der einen Kaktus umgeworfen hatte. Solero wir weiterfahren? Fragte der Ferrero. Nein, sagte der Polizist. Cornetto sie mit. Er zog vorsichtshalber seine Magnum, ganz klassik, aus dem Halfter. Beinahe rutschte sie durch seine Flutschfinger. Alle anderen blieben im Wagen, denn da waren auch die Kinder bueno. Am besten wir split uns, dann kann uns nichts passieren. Wir sind viel schöller als der braune Bär. Der Bär zog sich zurück und Ferrero war erleichtert. Hoffentlich macht er keinen Twister und kommt zurück. Noggerschock vertrag ich nicht. Also immer dran denken, egal wie lang Nese es manchmal dauert. Ruhe bewahren ist immer noch das Nestle.
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0: Freitagabend. Im besten Fall liegt ihr bereits. Wir hätten ja was Schönes fürs Sofa-Wochenende.
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0: Und zwar eine Streaming-Empfehlung von unserem Serienexperten Jörg Albrecht. Was haben wir da Schönes?
2: Ja, zum Beispiel schon wieder was Neues vom wohl fleißigsten Serienproduzenten, den es gibt, nämlich Ryan Murphy. Auf dessen Konto gehen Serien wie American Horror Story oder auch die True-Crime-Serie Monster über berühmte Kriminalfälle wie den Serienkiller Ed Gein. Und beim Stichwort Serienkiller sind wir auch schon direkt bei Murphys neuester Serie The Shards.
3: Ich finde es unheimlich, dass immer wieder Jugendliche in dieser Stadt verschwinden.
4: Vielleicht steckt der Trawler dahinter.
3: Wer?
4: Der Serienmörder, der in dieser Gegend unterwegs ist.
2: Der Trawler sorgt Anfang der 1980er Jahre in L.A. und Umgebung für Schlagzeilen mit seinen brutalen Taten. Und der 17-jährige Brad, der auf eine Elite-Schule geht, der hat jetzt den Verdacht, dass der mysteriöse Neuzugang Robert etwas mit diesen Morden zu tun hat.
0: Ah ja, die Monsterreihe hast du ja eben erwähnt. Das ist ja nach echten Verbrechen. Das in dem Fall hier klang auch echt, ist es aber nicht, oder?
2: Nee, The Shards ist keine True-Crime-Serie. Der Trawler, der ist reine Erfindung, nicht aber die Hauptfigur, der Schüler Brad. Der soll nämlich Brad Easton Ellis sein, der amerikanische Kultautor, der American Psycho geschrieben hat. Auch wenn, wie oft bei Ryan Murphy-Produktionen in letzter Zeit, vieles komplett rüber ist und manche Figuren eher Karikaturen sind, The Shards unterhält bestens. Zum Cast gehören auch Homer Gere und Kea Gerber. Die beiden hier haben berühmte Eltern, nämlich Richard Gere und Cindy Crawford.
0: Ach, guck mal an, The Shards, S-H-A-R-D-S. Wenn ihr es gucken mögt, gibt's jetzt ganz neu auf Disney+.

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1: Ich bin Jan-Henner Reitzer. In der Gemeinde Hürtgenwald im Landkreis Düren in der Eifel in Nordrhein-Westfalen bekämpft die Feuerwehr einen Waldbrand, der den Ortsteil Gai bedroht. Unterstützung kommt unter anderem von der Bundeswehr. Mehr als 2000 Bewohner mussten ihre Häuser verlassen. Es ist noch nicht absehbar, dass die Flammen unter Kontrolle gebracht werden können. Die Landesregierung spricht vom größten Waldbrand in der Geschichte NRWs. Landwirte in Deutschland erwarten wegen Trockenheit in diesem Sommer Einbußen bei der Ernte, teils drohen sogar Totalausfälle. Das sagte Bauernpräsident Joachim Ruckwied dem Redaktionsnetzwerk Deutschland. Betroffen sei vor allem Süddeutschland.
2: Die lange Dürre trifft Weizen, Raps, Mais und Kartoffeln und schlägt damit hart auf die Ernte durch. Viele Höfe im Süden haben kaum noch Futter für ihre Tiere und schlachten sie deshalb früher als geplant. Die Branche fordert Millionenhilfen wegen einer brutal angespannten Lage. Agrarminister Alois Reiner betont zwar, man lasse die betroffenen Betriebe nicht alleine, doch zuständig für Hilfszahlungen sind die Bundesländer. Der Bauernverband fordert auch, die Dieselsteuern zu senken. Die Regierung hatte die Landwirte schon Anfang des Jahres steuerlich entlastet. Thomas Bremser, Redaktion.
1: Neue Kritik an der 12-Uhr-Regel beim Tanken. Freie Tankstellen fordern, dass die Regel abgeschafft wird. In einer Umfrage ihres Branchenverbands sprachen sich gut 2/3 für eine vollständige Abschaffung aus.
3: Weitere Befragte sind dafür, dass die Regel zumindest gründlich überarbeitet wird. Denn sie sorge nicht für mehr Wettbewerb, sondern nur für künstliche Spitzen und ansonsten Leerlauf. Denn die Kunden hätten schnell begriffen, worauf es ankommt. Vor 12 wird getankt, danach gewartet. Kritik kommt auch vom ADAC, der sieht die 12-Uhr-Regel eher als Preistreiber. Und auch die Umsetzung sorgt für Probleme. Viele Tankstellenbetreiber berichten, dass es schwierig ist, immer exakt Punkt 12 an der Preisschraube zu drehen. Und dann drohen Bußgelder. Thomas Brock, Nachrichtenredaktion.
1: Auf einem Ryanair-Flug von Thessaloniki nach Memmingen ist Anfang Juli ein Fenster zu Bruch gegangen. Ein Passagier wurde schwer verletzt. Er wurde mit dem Oberkörper aus dem Fenster gesogen. Eine Untersuchung hat jetzt ergeben, Teile eines ausgefallenen Triebwerks haben die Scheibe durchschlagen. Es soll noch genauer herausgefunden werden, wie es dazu kommen konnte. Das waren die Nachrichten mit Jan-Henner Reitze.
4: Das Wetter.
5: In Sachen Brände da zumindest ein bisschen Hoffnung. Es wird nach und nach kühler, wenn auch nur langsam. Morgen haben wir noch 34 Grad maximal, je nach Region dann aber auch mit ordentlich Regen und Gewitter. Und übermorgen am Sonntag dann nur noch 27 Grad maximal. Und die ganze nächste Woche durch konstant deutlich kühler. In der Nacht, da landen wir dann später bei Tiefstwerten von 14 bis 21 Grad.
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5: Wichtiger Hinweis für die A61, die ist gesperrt und zwar München-Gladbach Richtung Koblenz zwischen Kreuzkerpen und Thürnich nach einem Unfall. Dann haben wir noch die Staus ab 10 Minuten Wartezeit A1 Köln-Dortmund zwischen Wuppertal-Langerfeld und Kreuz Wuppertal-Nord 1 Kilometer 10 Minuten. A1 Köln-Münster zwischen Westhofener Kreuz und Unna 5 Kilometer 40 Minuten und A2 Hannover-Dortmund zwischen Oelde und Hamm-Üntrop 1 Kilometer 20 Minuten. Gute Fahrt, kommt gut durch.
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5: Sebastian Pulli hier und es fehlt eigentlich noch eine Verschwörungstheorie zu Egon Wellenbrink. Den Mittelalten, besser bekannt als Melittermann, die kultige Werbefigur. Denn er ist ja wirklich ungewöhnlich mächtig. Er war ja überall, war Schauspieler in Serien und Filmen, war Komponist für Fernsehmusik. So, und selbst jetzt, wo er schon 81 Jahre alt ist, hat er es ja geschafft, seinen Sohn zu einem der gefragtesten Popmusiker der deutschen Szene zu machen, der eben da auch gefühlt überall ist. Hier ist er, praktisch direkt aus den Lenden des Melittermannes, Nico Santos. Schönen Freitagabend.

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0: Michael Schulte, guten Abend.
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0: Es ist leider wenig überraschend, aber ja trotzdem sehr schwer zu fassen, was da gerade bei uns in NRW passiert in Sachen Waldbrände. Heute ja gleich mehrere, Kollege Kevin Zimmer, allen voran natürlich der, mit dem die Einsatzkräfte vor Ort auch gerade immer noch kämpfen im Kreis Düren.
2: Sicherlich ist das aktuell der schwerste Brand bei uns in NRW. Fast 2000 Menschen mussten ihre Häuser und Wohnungen verlassen. Der Ort Gai drohte, Opfer der Flammen zu werden, so die Einsatzkräfte heute vor Ort.
3: Also es war natürlich für die eine Überraschung, weil wir gestern Abend noch davon ausgegangen sind, dass wir nicht evakuieren müssen. Aber sie haben es gut aufgenommen, weil ich glaube, jedem ist klar, wir tun das für die Sicherheit der Leute. Und deswegen war das Verständnis auch groß. Und das hat auch die Polizei mit Feuerwehr sehr professionell gemacht.
2: Flächendeckend in NRW steht die Waldbrandgefahr im roten Bereich. Also überall in NRW ist die Gefahr eines Waldbrands hoch.
0: Ja, merken wir. Also es ist ja, wie gesagt, nicht nur der Einsatz in Düren.
2: Neben der Eifel ist auch das Sauerland betroffen. Ein Waldgebiet von etwa 100 Hektar bei Marsberg haben gebrannt. Der Brand wurde unter Kontrolle gebracht. Auch am Möhnesee hat ein Waldstück gebrannt. In beiden Fällen wird die Feuerwehr noch über Tage mit den Nachlöscharbeiten beschäftigt sein. Auch um zu verhindern, dass der Waldbrand wieder aufflammt. In Marsberg war dieser Brand übrigens der größte Feuerwehreinsatz der letzten Jahrzehnte, heißt es von der Feuerwehr.
0: Wahnsinn. In der Region Aachen gab es auch noch viel kleinere Brände, die sind aber schnell gelöscht worden. Im Oberbergischen noch ein größerer Brand bei Lindlar. 20.000 Quadratmeter Waldfläche, die da in Flammen standen. Unfassbar. Also wir drücken weiter die Daumen, gerade mit Blick nach Düren, dass sie da die Lage unter Kontrolle kriegen, hört ihr natürlich regelmäßig bei uns.

Sebastian Pulli hier. So, legendäre TV-Auftritte von Musikern. Wirklich absolut legendäre. Durchbruch der Beatles in der Ed Sullivan Show, Profis wissen Bescheid. Queen bei Live Aid, gilt ja bis heute als eins der besten Live-Konzerte überhaupt. Nirvana Unplugged. So, und jetzt denken wir mal ans deutsche Fernsehen, nur ans deutsche Fernsehen. Ich weiß nicht, wie es euch geht, aber mir fällt nur exakt ein Auftritt ein, der als wirklich legendär gilt. Und das ist 1995 bei Wetten, dass hoch oben auf der Hebebühne in Wind und Nebel Michael Jackson mit dem Earth Song. Den gibt's gleich hier. Schönen Abend euch. Erstmal Tiffany Harris.

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0: Nach Ed Sheeran ganz neue Musik jetzt. 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Und zwar von dem Kollegen hier. Das ist Iggy Kelly natürlich, hat einen ganz frischen Song, ist heute erst rausgekommen. Aber liebe Annick Manoukian aus der Musikredaktion, du hast ja schon vor 3 Wochen sagen können, den müssen wir bitte unbedingt spielen.
1: Genau, weil vor 3 Wochen, da war ich ja mit Iggy Kelly bei seinem Produzenten, um zusammen an unserem Lichtblicke-Song zu arbeiten. Mhm. Und da war Iggy auch noch an einem anderen Song dran, eben Miracle.
0: Das heißt, du hast da echt viel von der Entwicklung mitbekommen.
1: Ja, der Song an sich, der stand schon, aber es ging dann eben noch um Details, was der Song jetzt noch braucht, ob da vielleicht noch Chöre drauf sollen oder nicht. Dann haben wir da auch echt zusammen rumprobiert und aufgenommen und es hat so, so viel Spaß gemacht und es war so spannend, damit dabei zu sein. Und jetzt heute das Ergebnis zu hören, nachdem man miterlebt hat, welche Ideen und wie viel Kreativität da im Spiel waren, das ist einfach magisch.
0: Dann dürfen wir doch jetzt alle mal hören. Ganz, ganz frisch, heute erst raus, Miracle

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1: Ich bin Dirk Zeitler. In Nordrhein-Westfalen rückte ein großer Waldbrand immer näher an die Gemeinde Hürtgenwald in der Eifel heran. Mehr als 2000 Menschen mussten ihre Häuser verlassen. Bundesinnenminister Dobrindt zeigte sich schockiert und lobte den Einsatz der Helfer.
2: Verheerend nennt Dobrindt die Bilder aus dem Brandgebiet. Alle Einsatzkräfte würden unter schwierigsten Bedingungen Herausragendes leisten. Neben Feuerwehren, Landespolizei und Bundeswehr ist auch die Bundespolizei mit ihrer Fliegerstaffel im Einsatz. Auch das THW hilft. Viel hängt nun davon ab, wie die Nacht verläuft. Die evakuierten Menschen konnten noch nicht in ihre Häuser zurückkehren. Thomas Brock, Nachrichtenredaktion.
1: In Düsseldorf ist eine Frau wegen Unterstützung der Terrororganisation IS zu 2 Jahren und 9 Monaten Haft verurteilt worden. Die 43-Jährige hatte unter anderem Spenden für IS-Terroristen gesammelt, die in Österreich, Deutschland oder Frankreich in Haft sitzen. Damit wollte sie erreichen, dass die Inhaftierten dem IS treu bleiben. Anfang Juli hatte es einen dramatischen Zwischenfall auf einem Ryanair-Flug von Thessaloniki ins bayerische Memmingen gegeben. Dabei war einer der Passagiere schwer verletzt worden, als er in einem beschädigten Kabinenfenster feststeckte. Jetzt hat sich die US-amerikanische Behörde zur Untersuchung von Verkehrsunfällen in einem Bericht zu den Hintergrund des Unglücks geäußert.
3: Es waren Teile eines ausgefallenen Triebwerks, die den Rumpf der Boeing 737 durchschlagen haben. In 5 Kilometern Höhe habe es eine Warnung gegeben. Die Piloten hörten einen lauten Knall. Dann hätten alle Sauerstoffmasken aufsetzen müssen. Die Flugbegleiter hätten dann gemerkt, dass einer der Passagiere in einem Fenster feststeckte, das größtenteils fehlte. Passagiere mussten den Verletzten zurück in die Kabine ziehen. Was aber führte dazu, dass Teile des Triebwerks abrissen? Erwähnt werden Hinweise auf Vogelschlag und Materialermüdung. Ein finales Ergebnis steht aber noch aus. Aus New York, Anne Pollmann.
1: Zum Sport. Eintracht Frankfurt hat nach dem furiosen Saisonstart einen Dämpfer bekommen. Eine Woche nach dem 6:1 beim 1. FC Magdeburg mussten sich die Niedersachsen in der 2. Fußball-Bundesliga daheim dem VfL Bochum mit 0:1 geschlagen geben. Im anderen Freitagsspiel trennten sich Holstein Kiel und der FC St. Pauli unentschieden 2:2. Und das waren die Nachrichten mit Dirk Zeitler.
4: Das Wetter. Bei kühl sind wir lange noch nicht angekommen, aber wir sind jetzt immerhin auf dem Weg dahin. Morgen 34 Grad maximal, dann auch Regen, auch mal stärkere möglich und Gewitter je nach Region. Pflanzen freuen sich. Sonntag dann 27 Grad noch maximal und die nächste Woche durch konstant im Bereich 25 Grad oder drunter und immer mal wieder nass. Das ist doch toll. In der Nacht kühlt es jetzt auch runter auf 14 bis 21 Grad.
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4: Nichts richtig Wildes, aber hier und da noch ein bisschen mehr los. Die Staus ab 4 Minuten Wartezeit. A1 Köln-Dortmund zwischen Wuppertal-Langerfeld und Kreuz Wuppertal-Nord 1 Kilometer 8 Minuten. A1 Köln-Münster zwischen Schwerte und Unna 2 Kilometer 12 Minuten. A1 Münster-Osnabrück zwischen Greven und Lattbergen, da haben wir 2 Kilometer, sind 4 Minütchen. Und A3 Köln-Oberhausen zwischen Duisburg-Wedau und Oberhausen-Lierich, 2 Kilometer, 11 Minuten obendrauf. Eine gute Fahrt.
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4: Sebastian Pulli hier. Seid ihr noch in dem Alter, in dem man gerne Sport macht, weil man dann auf Instagram gut aussieht, oder in dem, wo man Sport machen muss, damit man sich überhaupt noch bewegen kann? Wir gucken für den letzten richtig heißen Tag morgen nochmal für beide Gruppen drauf, wann wir denn wieder Sport machen dürfen bzw. müssen. Diese halbe Stunde noch Thema. Schönen Freitagabend.

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0: Maximal 34 Grad morgen noch. Das ist natürlich gefährlich mit Sport.
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0: Das stimmt gar nicht, habe ich mir nur persönlich gewünscht. Denn wenn wir Christine Joisten von der Sporthochschule Köln fragen, dann sagt sie, die genaue Gradzahl, um die geht es bei Hitze gar nicht.
2: Und es gibt tatsächlich auch keine echte Temperaturgrenze. Aber der Kreislauf wird dadurch stärker belastet. Und von daher sollte man, wenn man körperlich aktiv ist, eher nicht auf Leistung trainieren, sondern vielleicht auch besonders im moderaten Bereich bleiben. Und es ist sicherlich sinnvoller, das Training vielleicht auch zeitlich zu verändern. Das heißt eher in den Morgen- oder in den Abendstunden.
0: Nur eins beachten. Und das wird wahrscheinlich keinen überraschen.
2: Wichtig ist, ausreichend zu trinken. Und das kann man ganz gut ausprobieren, indem man einfach mal guckt, wie viel Flüssigkeit habe ich denn durch mein Training verloren. Das heißt, man wiegt sich vorher, nachher und das, was dann eben auch, oder die Differenz ist dann das verlorene Wasser, der verlorene Schweiß.
0: Da kriegen wir doch ein paar Kilo zusammen. Auch beim einfach nur liegen bei maximal 34 Grad. Schönen Freitagabend.

Sebastian Pulli hier, folgender musikalischer Plan. Jetzt zweimal tanzen, einmal kuscheln. Damit bei letzterem auch schon beide gut durchgesuppt sind. Heaven von Bryan Adams, zum Kuscheln gleich. Und davor Meet Me Halfway, die Black Eyed Peas. Und jetzt erstmal Topic, Sorry Puppy.

0: Nacht. In Düren, da gehen die Löscharbeiten jetzt auch über den Abend und die Nacht noch weiter.
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0: Beim, wie es ja hieß, vom Land NRW wohl größten Waldbrand in der Geschichte unseres Bundeslandes. Und es war ja nur einer von richtig vielen Waldbränden heute. Ne? Im Bereich Aachen gab es mehrere, dann hatten wir im Oberbergischen einen bei Lindlar. So ist es jetzt offenbar mit der Trockenheit, mit der Hitze akut eine sehr, sehr hohe Waldbrandgefahr. Deshalb nochmal ganz grundsätzlich, Kollege Stefan Rejek, natürlich erstmal aufpassen mit Zigaretten.
2: Genau, also auf keinen Fall im Wald oder in der Nähe rauchen. Da reicht wirklich schon ein kleiner Funken für eine Katastrophe. Es herrscht ja sowieso zwischen März und Oktober ein Rauchverbot in Wäldern, aber auch abseits davon solltet ihr jetzt wirklich aufpassen, also zum Beispiel auch keine Kippen aus dem Auto werfen. Das vertrocknete Gras am Straßenrand kann sich da nämlich wirklich in Sekundenschnelle entzünden.
0: Dann natürlich grillen da bitte auch nicht, ne?
2: Ja, ist sogar verboten im Wald und im Umkreis von 100 Metern. Da drohen dann auch Strafen und wenn ihr mit dem Auto unterwegs seid, dann bitte auch nicht auf trockenen Wiesen parken. Der warmgefahrene Wagen kann nämlich auch schnell einen Brand verursachen.
0: Okay, das alles vielleicht soweit so offensichtlich, ne? Aber ein Hinweis noch, der vielleicht viel neu ist, wenn ihr im Wald oder in Waldnähe unterwegs seid und auf so Verkehrspylonen stoßt, ne? So Hütchen, die umgekippt sind, dann nichts machen.
2: Ja, beziehungsweise liegen die auf der Seite und da ist es ganz, ganz wichtig, dass man die auf keinen Fall wieder aufstellt, weil nämlich die Spitze von den Dingern in Richtung Einsatzort zeigt, ist eine Orientierung für die Feuerwehr. Ja, und auch Försterin Carla Paul hat jetzt nochmal klare Worte zu der ganzen Sache gefunden.
3: Was mir auch sehr wichtig wäre, ist, dass die Menschen sehr umsichtig im Wald unterwegs sind und wenn sie irgendwo eine Rauchentwicklung entdecken, wirklich sich nicht scheuen, die 112 zu wählen.
2: Also bitte aufmerksam bleiben und wirklich auf alle Arten von Feuer rund um Wälder verzichten.
0: Ja, es sollte eigentlich klar sein, aber es ist einfach noch mal riskanter und wichtiger geworden. Schönen Freitagabend.
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1: Ich bin Dirk Zeitler. In Nordrhein-Westfalen rückt ein großer Waldbrand immer näher an die Gemeinde Hürtgenwald in der Eifel heran. Mehr als 2000 Menschen mussten ihre Häuser verlassen. Bundesinnenminister Dobrindt zeigte sich schockiert und lobte den Einsatz der Helfer.
2: Verheerend nennt Dobrindt die Bilder aus dem Brandgebiet. Alle Einsatzkräfte würden unter schwierigsten Bedingungen Herausragendes leisten. Neben Feuerwehren, Landespolizei und Bundeswehr ist auch die Bundespolizei mit ihrer Fliegerstaffel im Einsatz. Auch das THW hilft. Viel hängt nun davon ab, wie die Nacht verläuft. Die evakuierten Menschen konnten noch nicht in ihre Häuser zurückkehren. Eine reine Vorsichtsmaßnahme, heißt es. Aber es besteht immer die Gefahr, dass der Wind wieder stärker wird und die Richtung wechselt. Thomas Brock, Nachrichtenredaktion.
1: Die EU-Grenzschutzbehörde Frontex hat an den Außengrenzen weniger illegale Einreisen registriert. In den ersten 7 Monaten des Jahres waren es 61.000, ein Rückgang von 27%. Nicht in den vorläufigen Zahlen enthalten ist allerdings, dass Ende Juli zehntausende Menschen in die spanische Exklave Ceuta gelangten. Die Landwirte machen sich wegen der anhaltenden Trockenheit in diesem Sommer auf erhebliche Einbußen bei der Ernte gefasst. Teils drohen sogar Totalausfälle, das sagte Bauernpräsident Ruckwitt dem Redaktionsnetzwerk Deutschland.
3: Die lange Dürre trifft Weizen, Raps, Mais und Kartoffeln und schlägt damit hart auf die Ernte durch. Viele Höfe im Süden haben kaum noch Futter für ihre Tiere und schlachten sie deshalb früher als geplant. Die Branche fordert Millionenhilfen wegen einer brutal angespannten Lage. Agrarminister Alois Rainer betont zwar, man lasse die betroffenen Betriebe nicht alleine, doch zuständig für Hilfszahlungen sind die Bundesländer. Der Bauernverband fordert auch, die Dieselsteuern zu senken. Die Regierung hatte die Landwirte schon Anfang des Jahres steuerlich entlastet. Thomas Bremser, Nachrichtenredaktion.
1: Zum Sport. Emil Aygekum hat über 400 Meter Hürden Silber bei den Leichtathletik-Europameisterschaften in Birmingham gewonnen. Der 27-Jährige musste sich nur dem norwegischen Hürdenstar und Weltrekordhalter Carsten Warholm geschlagen geben. Und noch die Ergebnisse der zweiten Fußball-Bundesliga vom Abend. Braunschweig-Bochum 0:1 und Kiel-St. Pauli 2:2. Das waren die Nachrichten mit Dirk Zeitler.
4: Das Wetter. Morgen endlich wieder Regen möglich, allerdings je nach Region auch eine ganze Menge. Gewitter auch dazu. Immer noch bei maximal 34 Grad morgen. Sonntag dann maximal 27 und nächste Woche dann konstant unter 25 plus immer mal wieder Regen. Das ist doch schön. Leichte Abkühlung erstmal heute Nacht, daran später Tiefstwerte von 14 bis 21 Grad.
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4: Hier und da noch ein bisschen was los. A1 Köln-Dortmund zwischen Wuppertal-Langerfeld und Kreuz Wuppertal-Nord 1 Kilometer 11 Minuten. A1 Köln-Münster zwischen Schwerte und Unna 2 Kilometer 11 Minuten. Dann haben wir noch die A2 Hannover-Dortmund zwischen Oelde und Hamm, dichter Verkehr, 6 Minuten plus. Und A3 Köln-Oberhausen zwischen Kreuz-Kaiserberg und Oberhausen-Lierich 1 Kilometer knappe 10 Minuten. Kommt gut an.
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4: Sebastian Pulli hier, leicht fassungslos. Ist dieses Lied für deutsche Ohren nicht tothörbar? Es ist immer noch in den Charts seit jetzt 79 Wochen am Stück und es ist nicht irgendwie auf Platz 80 nach der Zeit. Es ist aktuell immer noch bzw. wieder auf der 11. Ja gut, wir sind hier Dienstleister, wenn ihr das immer noch hören wollt, dann kriegt er das halt. Alex Warren, Ordinary. Durchlauf Nummer 7829, viel Spaß.

0: Mariah Carey mit Without You oder wie es in einer bulgarischen Castingshow einmal von einer Kandidatin genannt wurde, Ken Lee.
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0: Ja, offenbar dachte sie, es wäre ein Liebeslied für einen gewissen Ken Lee. So, hier nochmal die absolut legendäre Performance von ihr, von Ken Lee.
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0: toll, auch der Text, den wir zwischendrin sehen. Ken Lee, Libo Di Bodaucho. Ist ganz, ganz stark. Jetzt Musik, die gibt's bisher nur im Original, die ist ganz frisch.
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Es wird noch eine lange Nacht. Der Brand ist noch lange, lange nicht gelöscht. Auf der Website des Kreis Düren, da kriegen direkt Betroffene die Infos, an wen ihr euch wenden könnt, wo ihr hin könnt. Auf unserer Homepage gibt's auch Infos. Wir drücken auf jeden Fall weiter die Daumen und hoffen das Beste für alle. Kommt gut durch diese Nacht.

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0: Für alle, die Ferien haben und deshalb nicht wissen, welcher Wochentag heute ist, Freitag.
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0: Gerade noch so und damit herzlich willkommen im Wochenende. Und weil das ist, nimmt er hier sich jetzt Zeit für die richtig wichtigen Dinge.
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3: Ja, nee, ist klar. Nennt mich Nostradamus. Hab ich es nicht neulich noch gesagt? Sommer ist erst, wenn die Hunziker planschen geht. Und bitteschön, sie tut es dieses Jahr auf Sardinien. Ja, natürlich nicht alleine. Sie hat, wie üblich, die gesammelten Paparazzi von Bild, Bunte und Frau im Glück eingeladen, um im besten Sundowner-Licht von ihnen ganz unerwartet und zufällig überrascht zu werden. Wie sie mit ihrem aktuellen Summer-Lover-Boy im Mittelmeer sauigelt und planscht. Mit anderen Worten, Michelle hat der Welt ihren neuen Stelzbock präsentiert. Dr. Love. Ja, da ist der Name Programm. Und es sind wieder so schöne Bilder geworden. So schön. Und da sieht man doch mal, dass auch die durchschnittliche Hausfrau wie Michelle, Mutter und Oma, alles in einem nochmal ein Happy End erleben kann. Toi, toi, toi, liebe Michelle, dass es diesmal das große Glück wird für unsere europäische Obermilf. Ja, Leute, wisst ihr was, ich rufe sie gleich mal an und frage nach, wie lange das alles noch so gehen soll und ob sie für den nächsten Sommer 27 schon irgendwo gebucht hat. Ich bin auf jeden Fall beruhigt, weil ich auch gesehen habe, dass der alte Badeanzug von Wetten, das noch passt. Ja, wie eine zweite Haut. Toll. Hoffentlich wurde der mit dem ZDF ordnungsgemäß abgerechnet. Ja, nee, ist klar.
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1: Ich bin Dirk Zeitler. Hunderte Feuerwehrleute kämpfen auch in der Nacht weiter gegen den großen Waldbrand im Hürtgenwald in der Eifel. Die Feuerwehr stelle sich auf einen tagelangen Einsatz ein, sagte ein Sprecher der Feuerwehren im Kreis Düren. Alle 12 Stunden machen sich rund 500 Feuerwehrleute aus NRW auf den Weg zum Schichtwechsel ins Brandgebiet. Die Kritik an der 12-Uhr-Regel beim Tanken reißt nicht ab. Jetzt fordern die freien Tankstellen, dass die Regel abgeschafft wird. In einer Umfrage des Branchenverbands BFT sprachen sich gut 2/3 für eine vollständige Abschaffung aus.
2: Weitere Befragte sind dafür, dass die Regel zumindest gründlich überarbeitet wird, denn sie sorge nicht für mehr Wettbewerb, sondern nur für künstliche Spitzen und ansonsten Leerlauf, denn die Kunden hätten schnell begriffen, worauf es ankommt. Vor 12 wird getankt, danach gewartet. Kritik kommt auch vom ADAC, der sieht die 12-Uhr-Regel eher als Preistreiber. Und auch die Umsetzung sorgt für Probleme. Viele Tankstellenbetreiber berichten, dass es schwierig ist, immer exakt Punkt 12 an der Preisschraube zu drehen und dann drohen Bußgelder. Thomas Brock, Nachrichtenredaktion.
1: Die Landwirte machen sich wegen der anhaltenden Trockenheit in diesem Sommer auf erhebliche Einbußen bei der Ernte gefasst. Teils drohen sogar Totalausfälle, das sagte Bauernpräsident Ruckwitt dem Redaktionsnetzwerk Deutschland.
3: Die lange Dürre trifft Weizen, Raps, Mais und Kartoffeln und schlägt damit hart auf die Ernte durch. Viele Höfe im Süden haben kaum noch Futter für ihre Tiere und schlachten sie deshalb früher als geplant. Die Branche fordert Millionenhilfen wegen einer brutal angespannten Lage. Agrarminister Alois Rainer betont zwar, man lasse die betroffenen Betriebe nicht alleine, doch zuständig für Hilfszahlungen sind die Bundesländer. Thomas Bremser, Nachrichtenredaktion.
1: Zum Sport. Sprinter Owen Unser hat Gold über 200 Meter bei der Leichtathletik-EM in Birmingham gewonnen. 3 Tage nach Bronze über 100 Meter siegte er im Finale mit einer deutschen Bestzeit. Für das deutsche Leichtathletik-Team gab es 2 weitere Medaillen. Diskuswerferin Janice Kraft und Hürdenläufer Emil Agiekum gewannen Silber. Und zum Schluss noch die Ergebnisse der 2. Fußball-Bundesliga. Braunschweig, Bochum 0:1 und Kiel, St. Pauli 2:2.
4: Das Wetter.
5: Es ist weiter warm, auch jetzt nachts und in den frühen Morgenstunden 19 bis 14 Grad. Dazu erst klar, dann ziehen im Laufe der Nacht mehr Wolken auf, es ist trocken. Tagsüber heute dann stellenweise ungemütlich. Schauer und Gewitter sind möglich, bis 34 Grad. Am Sonntag bis 27 Grad und auch hier einzelne Schauer oder Gewitter möglich.
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6: A1 Köln-Münster zwischen Schwerte und Unna. 1 Kilometer Stau, 5 Minuten Zeitverlust. Wir wünschen allen unterwegs gute Fahrt.
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5: Tag zusammen, moin und wir starten in diese Nacht mit Musik von David Guetta und Sia um 11:45. Das ist Beautiful People. Schönes Wochenende mit uns.

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0: War das eine Hitze gestern, oder? Und heute ja auch nochmal Temperaturen bis 34 Grad möglich. Da kannst du eigentlich nur unter einer Klimaanlage vor dich hin existieren und ganz viel Eis essen. Der Comedian Hannes Höfer erzählt uns, woher das Eis stammt. Und achtet mal drauf, ob ihr alle Eissorten in Hannes Geschichte raushört.
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2: Woher kommt eigentlich das Eis? Dazu gibt's eine schöne Geschichte, die ich mir gerade ausgedacht habe. Zwei Brüder, Ben und Jerry Ferrero, zusammen mit ihren Kindern Rocher und Raffaello, reisten durch Italien. Sie wollten nach Capri, wurden aber auf dem Weg von der Polizei angehalten. Haben sie eine Vinetta? Brauchen wir die noch? Es ist doch schon After Eight. Doch, wenn sie über die Dolomiti wollen, dann brauchen sie die. Er wollte gerade zahlen, dann hörte der Polizist Bum Bum. Es war ein brauner Bär, der einen Kaktus umgeworfen hatte. Solero wir weiterfahren? Fragte der Ferrero. Nein, sagte der Polizist. Cornetto sie mit. Er zog vorsichtshalber seine Magnum, ganz klassik, aus dem Halfter. Beinahe rutschte sie durch seine Flutschfinger. Alle anderen blieben im Wagen, denn da waren auch die Kinder bueno. Am besten wir split uns, dann kann uns nichts passieren. Wir sind viel schöller als der braune Bär. Der Bär zog sich zurück und Ferrero war erleichtert. Hoffentlich macht er keinen Twister und kommt zurück. Noggerschock vertrag ich nicht. Also immer dran denken, egal wie lang Nese es manchmal dauert. Ruhe bewahren ist immer noch das Nestle.
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Einen schönen Samstag wünsche ich euch. Es ist noch arschfrüh. Ich hoffe, ihr seid gut in dieses Wochenende gestartet. Schön, dass ihr zuhört. Ich habe jetzt Musik für euch von Holly Humberstone. Das ist To Love Somebody.

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0: 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So richtig abkühlen wird es jetzt auch in der Nacht nicht so richtig. 19 bis 14 Grad noch und tagsüber dann heute wieder so bis zu 34 Grad maximal. Was sollen wir machen? Wir reden über Eis. Natürlich. Was sind eure Lieblingseissorte so?
1: Zitrone, weil das halt im Sommer schön frisch ist.
2: Stracciatella, weil der Geschmack ganz gut ist und man hat noch ein bisschen Crunch wegen der Schokostückchen.
3: Meine Lieblingseissorte ist Erdbeere. Vor allen Dingen deswegen, wenn man weiß, dass die Erdbeeren auch frisch im Grunde genommen eingearbeitet werden.
4: Milch heißt Zimt, weil die mich immer so an meine Kindheit erinnert. Weil meine Oma das oft gekocht hat. Für mich. Es erinnert einen daran, ja.
0: Also ich finde, es gibt ja nichts, wirklich gar nichts geht über Joghurt-Eis, das Beste, auf jeden Fall.
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1: Ich bin Dirk Zeitler. Hunderte Feuerwehrleute kämpfen auch in der Nacht weiter gegen den großen Waldbrand im Hürtgenwald in der Eifel. Man stelle sich auf einen tagelangen Einsatz ein, sagte ein Sprecher der Feuerwehren im Kreis Düren. Alle 12 Stunden machen sich rund 500 Feuerwehrleute aus NRW auf den Weg zum Schichtwechsel ins Brandgebiet. Anfang Juli hatte es einen dramatischen Zwischenfall auf einem Ryanair-Flug von Thessaloniki ins bayerische Memmingen gegeben. Dabei war einer der Passagiere schwer verletzt worden, als er in einem beschädigten Kabinenfenster feststeckte. Jetzt hat sich die US-amerikanische Behörde zur Untersuchung von Verkehrsunfällen in einem Bericht zu den Hintergründen des Unglücks geäußert.
2: Es waren Teile eines ausgefallenen Triebwerks, die den Rumpf der Boeing 737 durchschlagen haben. In 5 Kilometern Höhe habe es eine Warnung gegeben. Die Piloten hörten einen lauten Knall. Dann hätten alle Sauerstoffmasken aufsetzen müssen. Die Flugbegleiter hätten dann gemerkt, dass einer der Passagiere in einem Fenster feststeckte, das größtenteils fehlte. Passagiere mussten den Verletzten zurück in die Kabine ziehen. Was aber führte dazu, dass Teile des Triebwerks abrissen? Erwähnt werden Hinweise auf Vogelschlag und Materialermüdung. Ein finales Ergebnis steht aber noch aus. Aus New York, Anne Pollmann.
1: Die Kritik an der 12-Uhr-Regel beim Tanken reißt nicht ab. Jetzt fordern die freien Tankstellen, dass die Regel abgeschafft wird. In einer Umfrage des Branchenverbands BFT sprachen sich gut 2/3 für eine vollständige Abschaffung aus.
3: Weitere Befragte sind dafür, dass die Regel zumindest gründlich überarbeitet wird, denn sie sorge nicht für mehr Wettbewerb, sondern nur für künstliche Spitzen und ansonsten Leerlauf, denn die Kunden hätten schnell begriffen, worauf es ankommt. Vor 12 wird getankt, danach gewartet. Kritik kommt auch vom ADAC, der sieht die 12-Uhr-Regel eher als Preistreiber. Und auch die Umsetzung sorgt für Probleme. Viele Tankstellenbetreiber berichten, dass es schwierig ist, immer exakt Punkt 12 an der Preisschraube zu drehen und dann drohen Bußgelder. Thomas Brock, Nachrichtenredaktion.
1: Zum Sport. Sprinter Owen Unser hat Gold über 200 Meter bei der Leichtathletik-EM in Birmingham gewonnen. 3 Tage nach Bronze über 100 Meter siegte er im Finale mit einer deutschen Bestzeit. Für das deutsche Leichtathletik-Team gab es 2 weitere Medaillen. Diskuswerferin Shanice Kraft und Hürdenläufer Emil Agiekum gewannen Silber.
4: Das Wetter. 19 bis 14 Grad sind es jetzt nachts und in den frühen Morgenstunden. Dazu kommen jetzt immer mehr Wolken dazu. Regen gibt es noch keinen. Der Tag startet auch erst heiter. Im Tagesverlauf zieht es sich aber zu. Dann kann es auch mal Gewitter mit Starkregen und Hagel geben, bis 34 Grad. Am Sonntag weiter viele Wolken, vereinzelt auch hier Regen oder Gewitter möglich, bis 27 Grad.
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5: Zurzeit liegen uns keine Meldungen vor. Wir wünschen allen unterwegs gute Fahrt.
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4: Und mit den 80ern und Phil Collins geht's jetzt durch die Nacht hier. Hier ist You Can't Hurry Love. Passt auf euch auf und kommt gut in den Tag mit uns.

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Manchmal brauchst du im Leben einfach wen, der dir sagt, es wird alles gut, mach dir keine Sorgen, wir kriegen das hin. Musikalisch macht das jetzt Leonie. Hier ist für euch Don't Worry. Einen schönen frühen Samstag wünsche ich euch und kommt gut in den Tag mit uns.

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0: gibt neue Mucke, jawohl. Und zwar von Iggy Kelly. Der ist, muss man wirklich sagen, gerade richtig, richtig fleißig. Ja, Iggy arbeitet ja unter anderem gerade an unserem offiziellen Aktion Lichtblicke-Song. Aber er hat eben noch zusätzlich einen neuen Song rausgebracht. Miracle heißt er und Annick Manoukian aus der Musikredaktion. Man muss sagen, du hast uns wirklich vor 3 Wochen schon in den Ohren gelegen, ja, weil du den so toll findest und dass wir den unbedingt spielen müssen.
1: Genau, weil vor 3 Wochen, da war ich ja mit Iggy Kelly bei seinem Produzenten, um zusammen an unserem Lichtblicke-Song zu arbeiten. Und da war Iggy auch noch an einem anderen Song dran, eben Miracle.
0: Das heißt, du konntest wirklich die Entwicklung dieses Songs richtig miterleben, ne?
1: Ja, der Song an sich, der stand schon, aber es ging dann eben noch um Details, was der Song jetzt noch braucht, ob da vielleicht noch Chöre drauf sollen oder nicht. Dann haben wir da auch echt zusammen rumprobiert und aufgenommen und es hat so, so viel Spaß gemacht und es war so spannend, damit dabei zu sein und jetzt das Ergebnis zu hören, nachdem man miterlebt hat, welche Ideen und wie viel Kreativität da im Spiel waren, das ist einfach magisch.
0: Oh, schön. Ja, dann hören wir uns mal diesen magischen Song einfach an, ganz neu draußen. Miracle jetzt von Iggy Kelly.
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0: bin Dirk Zeitler. Hunderte Feuerwehrleute kämpfen auch in der Nacht weiter gegen den großen Waldbrand im Hürtgenwald in der Eifel. Man stelle sich auf einen tagelangen Einsatz ein, sagte ein Sprecher der Feuerwehren im Kreis Düren. Die Landesregierung geht davon aus, dass es wohl der größte Waldbrand in der Geschichte von Nordrhein-Westfalen ist.
1: Erschreckend nennt NRW-Umweltminister Krischer die Größe des Waldbrands. Diese Dimension habe er sich nie vorstellen können, sagt der Minister, der selbst aus der Region kommt. Aber das zeige eben auch nochmal, dass uns die Folgen des Klimawandels mit voller Wucht treffen. Krischer dankte Feuerwehr, Polizei und Bundeswehr für ihren Einsatz, der noch länger dauern dürfte. Die evakuierten Bewohner hoffen jetzt vor allem, dass ihre Häuser von den Flammen verschont bleiben. Thomas Brock, Nachrichtenredaktion.
0: Anfang Juli hatte es einen dramatischen Zwischenfall auf einem Ryanair-Flug von Thessaloniki ins bayerische Memmingen gegeben. Dabei war einer der Passagiere schwer verletzt worden. Jetzt hat sich die US-amerikanische Behörde zur Untersuchung von Verkehrsunfällen zu den Hintergründen des Unglücks geäußert.
2: Es waren Teile eines ausgefallenen Triebwerks, die den Rumpf der Boeing 737 durchschlagen haben. In 5 Kilometern Höhe habe es eine Warnung gegeben. Die Piloten hörten einen lauten Knall. Dann hätten alle Sauerstoffmasken aufsetzen müssen. Die Flugbegleiter hätten dann gemerkt, dass einer der Passagiere in einem Fenster feststeckte, das größtenteils fehlte. Passagiere mussten den Verletzten zurück in die Kabine ziehen. Was aber führte dazu, dass Teile des Triebwerks abrissen? Erwähnt werden Hinweise auf Vogelschlag und Materialermüdung. Aus New York, Anne Pollmann.
0: US-Präsident Trump will die Straße von Hormuz nach eigener Aussage zu US-Territorium erklären. Sobald wir den Iran besiegt haben, der gerade eine vernichtende Niederlage erleide, werde er die Hormuzstraße zum Territorium der Vereinigten Staaten erklären, sagte er bei einem Wahlkampfauftritt im Bundesstaat New Jersey. Trumps Vorstoß fällt in eine Zeit, in der die Bemühungen um ein Ende des Iran-Krieges ins Stocken geraten sind. Zum Sport. Sprinter Owen Unser hat Gold über 200 Meter bei der Leichtathletik-EM in Birmingham gewonnen. 3 Tage nach Bronze über 100 Meter siegte er im Finale mit einer deutschen Bestzeit. Für das deutsche Leichtathletik-Team gab es 2 weitere Medaillen. Diskuswerferin Shanice Kraft und Hürdenläufer Emil Aygekum gewannen Silber.
3: Das Wetter.
4: Es kommen jetzt im Verlauf der Nacht ein paar mehr Wolken dazu. Regen bringen die aber erstmal nicht. 19 bis 14 Grad sind drin. Tagsüber heute dann mehr Wolken. Gewitter mit Starkregen und Hagel sind möglich. Bis 34 Grad. Am Sonntag 27 Grad maximal. Auch hier kann es zumindest stellenweise auch mal regnen oder gewittern.